0: Truppen im niedersächsischen Göttingen angeschossen worden. Der Beamte werde im Krankenhaus behandelt, teilte die Polizei mit. Die Hintergründe der Tat am Abend und der Auseinandersetzung sind noch unklar. Ein Polizeisprecher beschrieb die Lage als dynamisch. Eine Person sei nach den Schüssen auf offener Straße im Bereich Wehender Tor vom Tatort geflohen. Die Polizei sucht demnach mit einem Großaufgebot nach dem Täter. Der Tatort wurde weiträumig abgesperrt. Die Polizei rät Bürgern, das Gebiet zu meiden. Bei der Fußball-Weltmeisterschaft ist die Schweiz mit einer Enttäuschung ins Turnier gestartet. Die Mannschaft lag früh mit einem Tor vorne. In der Nachspielzeit glich Katar kurz vor dem Abpfiff zum 1:1 aus. Das DFB-Team ist inzwischen in Houston gelandet, wo heute das erste Gruppenspiel ansteht. Um 19 Uhr ist Anpfiff für die Partie gegen Curaçao. Das waren die Nachrichten. Das Wetter in Deutschland. Im Nordosten bewölkt, gebietsweise Schauer oder Gewitter, im Südwesten trocken bei 15 bis 7 Grad. Tagsüber oft bewölkt, mit etwas Sonne, dabei zeitweise Schauer, im Süden heiter, wolkig, häufig trocken, 16 bis 27 Grad. Am Montag leicht wechselhaft und windig, im Süden und Südwesten freundlicher bei 16 bis 26 Grad und am Dienstag heiter bis wolkig, von Westen her Schauer, bis 29 Grad. Es ist 2:03.
1: Und dabei zunächst ein Falschfahrer. Vorsicht bitte auf der A661 Bad Homburg-Egelsbach zwischen Frankfurt-Friedberger Landstraße und Frankfurt-Ost. Äußerst rechts fahren, nicht überholen. Falschfahrer auf der A661 Bad Homburg-Egelsbach zwischen Frankfurt-Friedberger Landstraße und Frankfurt-Ost. Vorsicht dort in beiden Richtungen. Die A1 Bremen-Osnabrück ist zwischen Kloppenburg und Vechta bis Montag früh in beiden Richtungen gesperrt. Die A3 Nürnberg-Passau ist zwischen dem Kreuz Deggendorf und Hengersberg bis Montag 2 Uhr in beiden Richtungen dicht. Die A4 Olpe nach Köln ist zwischen Reichshof-Bergneustadt und Gummersbach bis 17 Uhr gesperrt. Dann haben wir die A5 Karlsruhe nach Basel zwischen dem Dreieck Weil am Rhein und dem Grenzübergang Weil am Rhein-Basel 1 Kilometer Lkw-Stau. Die A7 Flensburg-Hannover ist zwischen Hamburg-Stellingen und Heimfeld bis Montag 5 Uhr in beiden Richtungen gesperrt. Die A8 Karlsruhe nach Stuttgart ist zwischen Pforzheim-West und Nord bis Montag 5 Uhr gesperrt. Die A43 Recklinghausen-Wuppertal ist zwischen Bochum-Riemke und dem Kreuz Bochum in beiden Richtungen bis Montag früh gesperrt. Und das gilt auch für die 44 Essen nach Düsseldorf zwischen dem Kreuz Düsseldorf-Nord und Flughafen. Die A61 Ludwigshafen Richtung Hockenheim ist zwischen dem Kreuz Speyer und dem Dreieck Hockenheim bis 5 Uhr gesperrt. Die A81 Stuttgart-Singen ist zwischen Sindelfingen-Ost und Böblingen-Hulb in beiden Richtungen bis Montag 5 Uhr gesperrt. Und dann haben wir die A94 Passau-München ist gesperrt zwischen Feldkirchen-Ost und München-Riem bis heute früh in beiden Richtungen. Die A480 Reiskirchen-Gießen ist zwischen dem Reiskirchener Dreieck und Wettenberg bis Montag 5 Uhr in beiden Richtungen gesperrt. Und das gilt auch für die A553 Bliesheim-Brühl zwischen Brühl-Ost und Nord in beiden Richtungen. Dann haben wir's. Gute Fahrt.
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1: Mit Klaus Schrädergrau, ich grüße Sie. Ja, und das Spielchen der Fußball-WM gerade Brasilien gegen Marokko läuft immer noch. 10 Minuten Nachspielzeit sind jetzt gerade vorbei und es blieb beim 1:1 tatsächlich. Wer hätte das gedacht? Christopher Cross habe ich jetzt für Sie. Never be the same. Und danach Shakira, Underneath Your Clothes.

vom Tatort geflohen. Die Polizei sucht demnach mit einem Großaufgebot nach dem Tatort geflohen. Die Polizei sucht demnach mit einem Großaufgebot nach dem Täter. Tatort geflohen. Die Polizei sucht demnach mit einem Großaufgebot nach dem Tätergebot nach dem Täter. Der Tatort wurde weiträumig abgesperrt. Die Polizei gebot nach dem Täter. Der Tatort wurde weiträumig abgesperrt. Die Polizei Tatort geflohen. Die Polizei sucht demnach mit einem Großaufgebot nach dem Täter. Gebot nach dem Täter. Der Tatort wurde weiträumig abgesperrt. Die Polizei gebot nach dem Täter. Der Tatort wurde weiträumig abgesperrt. Die Polizei Tatort geflohen. Die Polizei sucht demnach mit einem Großaufgebot nach dem Täter. Tatort geflohen. Die Polizei sucht demnach mit einem Großaufgebot nach dem Täter. Tatort geflohen. Die Polizei sucht demnach mit einem Großaufgebot nach dem Täter. Tatort geflohen. Die Polizei sucht demnach mit einem Großaufgebot nach dem Tätergebot nach dem Täter. Der Tatort wurde weiträumig abgesperrt. Die Polizei Tatort geflohen. Die Polizei sucht demnach mit einem Großaufgebot nach dem Tatort geflohen. Die Polizei sucht demnach mit einem Großaufgebot nach dem Tatort geflohen. Die Polizei sucht demnach mit einem Großaufgebot nach dem Tatort geflohen. Die Polizei sucht demnach mit einem Großaufgebot nach dem Tatort geflohen. Die Polizei sucht demnach mit einem Großaufgebot nach dem Täter. Tatort geflohen. Die Polizei sucht demnach mit einem Großaufgebot nach dem Täter. Tatort geflohen. Die Polizei sucht demnach mit einem Großaufgebot nach dem Täter. Gebot nach dem Täter. Der Tatort wurde weiträumig abgesperrt. Die Polizei gebot nach dem Täter. Der Tatort wurde weiträumig abgesperrt. Die Polizei Tatort geflohen. Die Polizei sucht demnach mit einem Großaufgebot nach dem Tatort geflohen. Die Polizei sucht demnach mit einem Großaufgebot nach dem Täter. Tatort geflohen. Die Polizei sucht demnach mit einem Großaufgebot nach dem Täter. Tatort geflohen. Die Polizei sucht demnach mit einem Großaufgebot nach dem Täter. Tatort geflohen. Die Polizei sucht demnach mit einem Großaufgebot nach dem Täter. Tatort geflohen. Die Polizei sucht demnach mit einem Großaufgebot nach dem Täter. Gebot nach dem Täter. Der Tatort wurde weiträumig abgesperrt. Die Polizei gebot nach dem Täter. Der Tatort wurde weiträumig abgesperrt. Die Polizei Tatort geflohen. Die Polizei sucht demnach mit einem Großaufgebot nach dem Täter. Tatort geflohen. Die Polizei sucht demnach mit einem Großaufgebot nach dem Tätergebot nach dem Täter. Der Tatort wurde weiträumig abgesperrt. Die Polizei Tatort geflohen. Die Polizei sucht demnach mit einem Großaufgebot nach dem Tatort geflohen. Die Polizei sucht demnach mit einem Großaufgebot nach dem Tatort geflohen. Die Polizei sucht demnach mit einem Großaufgebot nach dem Tatort geflohen. Die Polizei sucht demnach mit einem Großaufgebot nach dem Täter. Gebot nach dem Täter. Der Tatort wurde weiträumig abgesperrt. Die Polizei gebot nach dem Täter. Der Tatort wurde weiträumig abgesperrt. Die Polizei Tatort geflohen. Die Polizei sucht demnach mit einem Großaufgebot nach dem Tätergebot nach dem Täter. Der Tatort wurde weiträumig abgesperrt. Die Polizei Tatort geflohen. Die Polizei sucht demnach mit einem Großaufgebot nach dem Täter.

als Herbert Grönemeyer damals zu seiner Plattenfirma ging und sagte, sein neues Album heißt 4630 Bochum, sagten die, um Gottes Willen, das will doch in Wanne-Eickel schon keiner mehr hören. Na Gott sei Dank konnte er sich durchsetzen mit seinem Vorschlag. Und hier ist die Entwarnung für die A661 Bad Homburg-Egelsbach. Kein Falschfahrer mehr zwischen Frankfurt-Friedberger Landstraße und Frankfurt-Ost.

0: gleich 14:30 und hier ist nochmal die Entwarnung für die A661 Bad Homburg-Egelsbach. Kein Falschfahrer mehr zwischen Frankfurt-Friedberger Landstraße und Frankfurt-Ost. Die A1 Bremen-Osnabrück ist zwischen Kloppenburg und Vechta wegen einer Baustelle bis Montag früh in beiden Richtungen gesperrt. Die A3 Nürnberg-Passau ist zwischen dem Kreuz Deggendorf und Hengersberg bis Montag 2 Uhr gesperrt. Die A4 Olpe nach Köln ist zwischen Reichshof, Bergneustadt und Gummersbach bis 17 Uhr gesperrt. Die A7 Flensburg-Hannover ist zwischen Hamburg-Stellingen und Heimfeld bis Montag 5 Uhr in beiden Richtungen gesperrt. Die A8 Karlsruhe Richtung Stuttgart ist zwischen Pforzheim-West und Nord bis Montag 5 Uhr gesperrt. Die A43 Recklinghausen-Wuppertal ist zwischen Bochum-Riemke und dem Kreuz Bochum in beiden Richtungen bis Montag früh dicht. Und das gilt auch für die A44 Essen Richtung Düsseldorf zwischen dem Kreuz Düsseldorf-Nord und dem Flughafen. Die A61 Ludwigshafen Richtung Hockenheim ist zwischen dem Kreuz Speyer und dem Dreieck Hockenheim noch bis 5 Uhr gesperrt. Die A81 Stuttgart-Singen ist zwischen Sindelfingen-Ost und Böblingen-Hulb in beiden Richtungen bis Montag 5 Uhr gesperrt. Die 94 Passau-München zwischen Feldkirchen-Ost und München-Riem. Sperrung in beiden Richtungen wegen Bauarbeiten bis heute früh. Die A480 Reiskirchen-Gießen ist zwischen dem Reiskirchener Dreieck und Wettenberg bis Montag 5 Uhr in beiden Richtungen gesperrt und das gilt auch für die A553 Bliesheim-Brühl zwischen Brühl-Ost und Nord. Da wo es geht, eine gute Fahrt durch die Finsternis.
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0: Ich bin Klaus Schredder-Grau und das ist ein One-Hit-Wonder aus den Niederlanden von Max Werner, Rain.

0: Ja, er liebt sein Leben, Robbie Williams. Und das kann man ja auch nachvollziehen. Der Mann ist ein Weltstar und er ist im Moment auch auf Welttournee. Gestern Abend spielte er beispielsweise in Italien. Es geht weiter nach Belgien, Spanien, Marokko, Luxemburg und so weiter. Auch nach Südamerika wird es ihn ziehen. Argentinien, Kolumbien, Brasilien, überall wird er Konzerte geben. Und gestartet war das Ganze vor knapp einer Woche mit einem Doppelkonzert in Düsseldorf. Und seine Fans waren mehr als begeistert.
1: Ja, mega Entertainer, kann man nur empfehlen. Ist super, ist echt mega gewesen.
2: Ja, war super, auf jeden Fall. Ich war alleine hier, weil meine Freunde mich im Stich gelassen haben und ich bereue es nicht.
3: Die ganze Veranstaltung war super, hat Spaß gemacht.
4: Das ist einfach seine Stimme, sein Entertainment, seine Kleidung, alles, seine Bewegung und auch wie er über seine Familie spricht. Ich finde es ganz toll, wie er an seinen Kindern hängt, an seiner Ehefrau und wie dankbar er dafür ist für alles und das ist einfach Wahnsinn. Ich bin ein ganz sympathischer Mensch.
5: Guter Musiker, aber Robbie ist was Besonderes. Vielleicht auch meine Generation zu gut, aber das ist, war sehr außergewöhnlich.
6: Also ich finde, er kommt super sympathisch rüber und ich glaube ihm das. Ich kaufe dem das total ab. Sehr sympathisch und authentisch.
7: Ja, war sehr rührend für seinen Vater, für seinen kranken Vater. Und auch im Lied, wo er dann seine vier Kinder vorgestellt hat, fand ich auch sehr persönlich.
8: Das letzte Lied, Angels, fand ich am tollsten, denn das singe ich auch in meiner Band.
9: I'm loving angels instead.
10: Das war sehr genial. Top, perfekt eigentlich. Seine ganze Aura, sein Auftreten, einfach das ganze Entertainment halt.
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When the Rain Begins to Fall, Pia Sadoa gemeinsam mit Jermaine Jackson. Und er spielt natürlich auch eine Rolle im Film, im Biopic von Michael Jackson. Er war ja auch bei den Jackson 5 dabei und diese frühen musikalischen Jahre der Jacksons sind da sehr, sehr ausführlich beleuchtet worden in dem Streifen. Und sie bekamen ja irgendwann einen Plattenvertrag bei Motown Records. Und als der Rest seiner Familie irgendwann mal die Plattenfirma wechselte, blieb er Motown treu, auch deshalb, weil er mit der Tochter des Plattenboss angebandelt hatte. Ja, und ihm war auch im Gegensatz zu seinem Bruder Michael etwas Spektakuläres gelungen, nämlich in den 80er Jahren einen Nummer-1-Hit in Deutschland zu landen, und das war der, den wir gerade gehört haben, When the Rain Begins to Fall. Bis zu den Nachrichten gibt's noch Musik von Kim Wilde, von den Eagles und jetzt von Bette Midler.

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1: Um 3 Uhr mit Ronald Lessig. Die USA und der Iran haben sich nach pakistanischen Angaben auf eine Absichtserklärung für ein Friedensabkommen geeinigt. Ein endgültiger, von allen Seiten abgestimmter Text solle zeitnah unterschrieben werden, so Pakistans Premier Sharif. US-Präsident Trump spricht sogar vom heutigen Tag. Aus der Nachrichtenredaktion Tabea Schöppe.
2: Das schloss die iranische Führung aber aus. Ein Termin werde eher in der kommenden Woche stattfinden, teilte das Außenministerium in Teheran mit. Immerhin, eine Annäherung bestreitet niemand mehr. Und auch zum Inhalt der Absichtserklärung sind erste Details bekannt. Der Iran soll die Straße von Hormus öffnen und die USA würden im Gegenzug die Blockade iranischer Häfen aufheben und Sanktionen aussetzen. Festgehalten werde auch, dass innerhalb von 60 Tagen die Streitfrage Atomprogramm verhandelt wird.
1: Die Eisenbahngewerkschaft EVG erwartet deutliche Einschränkungen für den Fernverkehr, sollte das italienische Bahnunternehmen Italo einsteigen. Mindestens 16 Städten drohe die Abkoppelung vom ICE und IC-Verkehr, berichtet die Bild am Sonntag und beruft sich auf eine Analyse der EVG. Dies seien erste Berechnungen und die tatsächlichen Folgen dürften weitreichender sein. Der Fernverkehrschef der Deutschen Bahn Peterson hatte im Tagesspiegel zuletzt von 120 Bahnhöfen gesprochen. Italo will ab 2028 in Deutschland Fernverkehrsfahrten anbieten, zunächst auf den Strecken München-Frankfurt-Köln-Dortmund und München-Berlin-Hamburg. Die Trassen vergibt allerdings die Bahntochter InfraGo, beaufsichtigt von der Bundesnetzagentur. Mit dem heutigen Tag ändern sich einige EU-Vorgaben zu Brotaufstrichen. So darf Marmelade jetzt wieder Marmelade heißen, auch wenn sie nicht aus Zitrusfrüchten gemacht ist. Die frühere Bestimmung hatten die Briten ursprünglich durchgesetzt. Daraufhin entstanden Wortschöpfungen wie Konfitüre oder Brotaufstrich. Außerdem bekommen Supermarktkunden mehr Klarheit über die Herkunft von Honig. Künftig müssen auf den Etiketten alle Ursprungsländer aufgeführt werden. Angaben wie Mischung von Honig aus EU- und Nicht-EU-Ländern sind ab sofort nicht mehr zulässig. In der Fußball-Weltmeisterschaft haben Brasilien und Marokko unentschieden gespielt. Der Turnierauftakt für die beiden Mannschaften ging 1:1 aus. Ebenso endete das Spiel zwischen der Schweiz und Katar. Die Schweiz lag zwar früh mit einem Tor vorne, in der Nachspielzeit glich Katar aber kurz vor dem Abpfiff aus. Das DFB-Team ist inzwischen in Houston gelandet, wo heute Abend das erste Gruppenspiel ansteht, und zwar gegen Curaçao. Das waren die Nachrichten. Das Wetter in Deutschland. Tagsüber bewölkt mit etwas Sonne, zeitweise Schauer, im Süden heiter bis wolkig und trocken, 16 bis 27 Grad. Am Montag wechselhaft bis 26 Grad. Es ist 3:03 Uhr.
3: Einen schönen guten Morgen auf die Straßen. Hier ist der Verkehrsservice in der ARD-Hitnacht. Die A1 Bremen-Osnabrück ist zwischen Kloppenburg und Vechta wegen einer Baustelle bis Montag früh in beiden Richtungen gesperrt. Die A3 Nürnberg-Passau ist zwischen dem Kreuz Deggendorf und Hengersbach bis Montag 2 Uhr in beiden Richtungen dicht. Die A4 Olpe nach Köln ist zwischen Reichshof-Bergneustadt und Gummersbach bis 17 Uhr gesperrt. Die A7 Flensburg-Hannover ist zwischen Hamburg-Stellingen und Heimfeld bis Montag 5 Uhr gesperrt. Die A8 Karlsruhe Richtung Stuttgart ist zwischen Pforzheim-West und Nord bis Montag 5 Uhr gesperrt. Und das gilt auch für die A43 Recklinghausen-Wuppertal zwischen Bochum-Riemke und dem Kreuz Bochum und auch für die 44 Essen Richtung Düsseldorf zwischen dem Kreuz Düsseldorf-Nord und dem Flughafen. Die A61 Ludwigshafen Richtung Hockenheim ist zwischen dem Kreuz Speyer und dem Dreieck Hockenheim noch bis 5 Uhr gesperrt. Die 81 Stuttgart-Singen ist zwischen Sindelfingen-Ost und Böblingen-Hulb bis 5 Uhr gesperrt am Montag. Die A94 Passau-München ist zwischen Feldkirchen-Ost und München-Riem noch bis heute früh in beiden Richtungen gesperrt. Die A480 Reiskirchen-Gießen ist zwischen dem Reiskirchener Dreieck und Wettenberg bis Montag 5 Uhr gesperrt. Und das gilt auch für die A553 Bliesheim-Brühl zwischen Brühl-Ost und Nord. Da wo es geht, eine gute Fahrt.
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3: Von MDR Thüringen, ich bin Klaus Schröder-Grau. Ja, und fußballtechnisch geht's in dieser Nacht richtig zur Sache. Das nächste Spiel ist soeben angepfiffen worden zwischen Haiti und Schottland. Wir halten Sie da selbstverständlich auf dem Laufenden. Gleich Diana Ross, Upside Down. Und hier ist Mr. Eric Clapton.

unseren Song über Leningrad um 3:15. Und jetzt habe ich gleich Adele für Sie mit einem Titel aus dem Jahre 2011. Und zwischen diesem Titel und heute liegen bei Adele knapp 50 Kilo, die sie abgenommen hat in dieser Zeit. Los ging alles so in der Corona-Pandemie, wie sie irgendwann mal verraten hat, mit einem sehr, sehr strengen Programm, gute Ernährung, sehr viel Sport. Und irgendwann, als sie schon viele, viele Kilos runter hatte, hatte sie mal ein Foto gepostet bei Instagram. Und da hatte sie später in einem Interview gesagt, mein Gott, die Leute waren schockiert, weil sie ihre Reise nicht mit ihnen geteilt habe. Heute sei man ja daran gewöhnt, dass auf Instagram alles dokumentiert werde. Und sie hat dagegen ihre knapp 45 Kilo hinter verschlossenen Türen verloren. Ja, und da kann man eins nur sagen, Respekt. Denn das Gewicht, das Neue, hat sie bis heute gehalten. Adele, jetzt in der ID-Hitnacht, Set Fire to the Rain.

wichtige Meldung für die Autofahrer auf der B50 Platten Richtung Kreuz Wittlich. Zwischen Longkamp und Platten kommt Ihnen ein Falschfahrer entgegen. Bitte äußerst rechts fahren, nicht wiederholen. Falschfahrer auf der B50 Platten Kreuz Wittlich zwischen Longkamp und Platten. Bitte äußerst rechts fahren, nicht überholen. Wir melden, wenn die Gefahr vorüber ist.

morgens von AHA. The sun always shines on TV. 6:05. Wir gucken mal kurz zum Fußball rüber. Haiti, Schottland. Die Partie läuft gerade. Da ist aber noch nicht viel passiert. 0:0 in der 22. Spielminute. Gleich Johnny Hates Jazz. Zuvor noch Carlos Santana.

0: 3.31 Uhr. Nach wie vor aufpassen bitte auf der B50 Plattenkreuz-Wittlich. Zwischen Longkamp und Platten ist ein Falschfahrer unterwegs. Äußerst rechts fahren, nicht überholen. Auf der B50 Plattenkreuz-Wittlich zwischen Longkamp und Platten ist ein Falschfahrer unterwegs. Vorsicht in beiden Richtungen. Die A1 Bremen-Osnabrück ist zwischen Kloppenburg und Vechta wegen einer Baustelle bis Montag früh in beiden Richtungen gesperrt. Die A3 Nürnberg-Passau ist zwischen dem Kreuz Deggendorf und Hengersberg bis Montag 2 Uhr gesperrt. Die A4 Olpe nach Köln ist zwischen Reichshof-Bergneustadt und Gummersbach bis 17 Uhr gesperrt. Die A7 Flensburg-Hannover ist zwischen Hamburg-Stellingen und Heimfeld bis Montag 5 Uhr in beiden Richtungen gesperrt. Die A8 Karlsruhe Richtung Stuttgart ist zwischen Pforzheim-West und Nord bis Montag 5 Uhr dicht. Und dann haben wir die 43 Recklinghausen-Wuppertal, Sperrung zwischen Bochum-Riemke und dem Kreuz Bochum bis Montag früh. Und das gilt auch für die 44 Essen Richtung Düsseldorf, zwischen dem Kreuz Düsseldorf-Nord und Flughafen. Die A61 Ludwigshafen Richtung Hockenheim ist zwischen dem Kreuz Speyer und dem Dreieck Hockenheim bis 5 Uhr gesperrt. Noch eine Sperrung, A81 Stuttgart-Singen zwischen Sindelfingen-Ost und Böblingen-Hulb bis Montag 5 Uhr. Und dann aber die 94 Passau-München, gesperrt zwischen Feldkirchen-Ost und München-Riem bis heute früh. Die A480 Reiskirchen-Gießen zwischen dem Reiskirchener Dreieck und Wettenberg, Baustelle bis Montag 5 Uhr, daher Sperrung. Und das gilt auch für die A553 Bliesheim-Brühl zwischen Brühl-Ost und Nord. Gute Fahrt für Sie!
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0: Von MDR Thüringen, ich bin Klaus Schräder-Grau. Schönen Sonntag für Sie.

0: Raab und Wolfgang Niedigen. Und er hat ja auch ein sehr gutes Verhältnis zu Udo Lindenberg. Und da gab es ein interessantes Telefonat Mitte der 90er, als Udo durch so ein musikalisches tiefes Tal ging. Da hat er ihn gefragt, den Wolfgang, sag mal, hättest du nicht Lust, mit mir den Pinsel zu schwingen?
1: Ich weiß nicht, als er angefangen hat mit dieser Malerei, hat er mich angerufen, ob wir da nicht zusammen machen könnten. Nur mache ich was ganz anderes. Also ich habe Malerei studiert, das heißt aber nichts. Aber ich bewege mich auf einem ganz anderen Feld. Also das wäre nicht zusammenzubringen. Aber ich mag den Udo sehr gerne. Ich finde auch das, was er da macht, finde ich auch sehr witzig. Und das ist was sehr Eigenes. Das ist der Udo. Der Udo ist so. Und das ist schön, das ist authentisch.

Und hier haben wir die Entwarnung für die B50 Plattenkreuz Wittlich. Kein Falschfahrer mehr zwischen Longkamp und Platten. Hier haben Sie wieder freie Fahrt.

FR, das war Lily Allen. Mitte Juli kommt sie nach Berlin, gibt zwei Konzerte im Olympiastadion. 3.52 Uhr, 8 Minuten vor 4, Halbzeit haben wir es bei der nächsten WM-Partie, die wir auch hier immer ein wenig begleiten. Und da steht es zwischen Haiti und Schottland derzeit 0-1. Bis zu den Nachrichten noch Mariah Carey und Mr. Cliff Richards.

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1: Um 4 Uhr mit Ronald Lessig. Zwischen den USA und dem Iran soll ein unterschriftsreifes Abkommen vorliegen. Unklarheit herrscht darüber, wann es unterzeichnet wird. Vermittler Pakistan sagt in Kürze und US-Präsident Trump kündigte es für heute an. Das hat der Iran aber ausgeschlossen. Aus der Nachrichtenredaktion Martin Seiler.
2: Die Vereinbarung sieht Berichten zufolge vor, dass der Iran die Straße von Hormus öffnet und die USA im Gegenzug die Blockade iranischer Häfen aufheben und Sanktionen aussetzen. Zudem soll innerhalb von 60 Tagen die Frage des iranischen Atomprogramms geklärt werden. Ungewiss ist weiter, wie beide Seiten diesbezüglich zusammenfinden wollen. Trump kündigte an, das angereicherte iranische Uran zu zerstören, zum passenden Zeitpunkt, wenn alles ruhig ist, so der US-Präsident. Zugleich drohte er Teheran wieder mit ernsthaften Konsequenzen, sollte der ausgehandelte Plan nicht vollständig umgesetzt werden.
1: Die Eisenbahngewerkschaft EVG erwartet deutliche Einschränkungen für den Fernverkehr, sollte das italienische Bahnunternehmen Italo einsteigen. Mindestens 16 Städten drohe die Abkoppelung vom ICE und IC-Verkehr, berichtet die Bild am Sonntag und beruft sich auf eine Analyse der EVG. Der Fernverkehrschef der Deutschen Bahn Peterson hatte im Tagesspiegel zuletzt von 120 Bahnhöfen gesprochen. Italo will ab 2028 in Deutschland Fernverkehrsfahrten anbieten. Bahntochter Infrago muss vorher zustimmen. Die Ebola-Epidemie in Afrika breitet sich weiter aus. Wie die Regierung der Demokratischen Republik Kongo mitteilte, stieg die Zahl der bestätigten Fälle in dem Land auf mehr als 700. Fast 150 Menschen seien gestorben. Der Ausbruch im Kongo war vor knapp einem Monat offiziell festgestellt worden. Beim Auftaktspiel gegen Curaçao in der Fußball-Weltmeisterschaft heute Abend wird Manuel Neuer im deutschen Tor stehen. Das hat Trainer Julian Nagelsmann auf einer Pressekonferenz kurz nach Ankunft der Mannschaft in Houston angekündigt. Aus dem ARD-WM-Team Jakob Rüger.
3: Außerdem wird der Frankfurter Nathaniel Brown auf der linken Abwehrseite beginnen. Nagelsmann warnte vor dem WM-Neuling als Außenseiter, es sei eine ähnliche Konstellation wie im DFB-Pokal. Der WM-Rekordsieger Brasilien ist mit einem 1:1 gegen Marokko ins Turnier gestartet. Vinicius Junior erzielte den Ausgleich für die Seleção. Zuvor hatten sich auch die Schweiz und Katar 1:1 unentschieden getrennt. Für die Emirate war es der erste Punktgewinn bei einer Weltmeisterschaft.
1: Das waren die Nachrichten. Das Wetter in Deutschland. Tagsüber bewölkt mit etwas Sonne, zeitweise Schauer, im Süden heiter bis wolkig und trocken, 16 bis 27 Grad. Am Montag leicht wechselhaft und windig, im Süden und Südwesten freundlich bis 26 Grad. Es ist 4:03 Uhr.
4: Einen schönen guten Morgen auf die Straßen. Hier ist der Verkehrsservice in der ARD-Hitnacht. Die A1 Bremen-Osnabrück ist zwischen Kloppenburg und Vechta wegen einer Baustelle bis Montag früh in beiden Richtungen gesperrt. Dann die A3 Nürnberg-Passau gesperrt zwischen dem Kreuz Deggendorf und Hengersberg bis Montag 2 Uhr. Die A4 Olpe Richtung Köln ist zwischen Reichshof Bergneustadt und Gummersbach noch bis 17 Uhr gesperrt. Die A7 Flensburg-Hannover ist zwischen Hamburg-Stellingen und Heimfeld bis Montag 5 Uhr gesperrt. Die A8 Karlsruhe Richtung Stuttgart ebenfalls, und zwar zwischen Pforzheim-West und Nord. Die A43 Recklinghausen-Wuppertal ist zwischen Bochum-Riemke und dem Kreuz Bochum bis Montag früh gesperrt. Und das gilt auch für die A44 Essen Richtung Düsseldorf zwischen dem Kreuz Düsseldorf-Nord und dem Flughafen. Die A61 Ludwigshafen Richtung Hockenheim ist zwischen dem Kreuz Speyer und dem Dreieck Hockenheim noch etwa eine Stunde gesperrt. Die A81 Stuttgart-Singen ist zwischen Sindelfingen-Ost und Böblingen-Hulb bis Montag früh gesperrt. Und dann haben wir die A94 Passau-München ist gesperrt zwischen Feldkirchen-Ost und München-Riem noch bis heute früh. Die A480 Reiskirchen-Gießen ist zwischen dem Reiskirchener Dreieck und Wettenberg bis Montag 5 Uhr gesperrt. Und das gilt auch für die A553 Bliesheim-Brühl zwischen Brühl-Ost und Nord. Jetzt haben wir's. Gute Fahrt.
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4: Ich bin Klaus Schröder-Grau, wünsche Ihnen einen schönen Sonntag, jetzt mit Alison Moyet.

Zwischen 1983 und 89 gab es 8 Wonder und die hatten in dieser Zeit exakt einen Hit, nämlich diesen hier, I'm Not Scared. Die Frontsängerin Patsy Kensit war eigentlich Schauspielerin und nachdem sich die Gruppe da aufgelöst hatte, ging sie auch vermehrt wieder ihrer Filmkarriere nach, hat danach noch gedreht mit Mel Gibson beispielsweise den Streifen Brennpunkt LA. 3:45 haben wir es am frühen Sonntagmorgen in der ARD-Hitnacht, gleich mit den Eurythmics und zuvor Charles.

Die FIFA-Fußball-Weltmeisterschaft ist in vollem Gange, in dieser Nacht sogar mit mehr oder weniger drei Spielen. Eins begann ja gestern Abend schon um 21 Uhr, dann um Mitternacht und jetzt spielen gerade Haiti gegen Schottland gegeneinander und da steht es 0-1. Gleich ein Geburtstagskind von heute, nämlich Gianna Nannini, der italienische Superstar, wird heute 72 Jahre alt. Und zuvor habe ich noch James Blunt, Carry You Home.

0: Kurz nach 5:30 haben wir's und wir schauen auf die Straßen in der ARD-Hitnacht. Die A1 Bremen-Osnabrück ist zwischen Kloppenburg und Vechta bis Montag früh gesperrt. Die A3 Nürnberg-Passau ist zwischen dem Kreuz Deggendorf und Hengersberg bis Montag 2 Uhr gesperrt. Die A4 Olpe nach Köln ist zwischen Reichshof-Bergneustadt und Gummersbach noch bis 17 Uhr dicht. Die A7 Flensburg-Hannover ist zwischen Hamburg-Stellingen und Heimfeld bis Montag 5 Uhr gesperrt. Und das gilt auch für die A8 Karlsruhe Richtung Stuttgart zwischen Pforzheim-West und Nord. Die A43 Recklinghausen-Wuppertal ist zwischen Bochum-Riemke und dem Kreuz Bochum bis Montag früh gesperrt. Und das gilt auch für die 44 Essen Richtung Düsseldorf zwischen dem Kreuz Düsseldorf-Nord und dem Flughafen. Die A61 Ludwigshafen Richtung Hockenheim ist zwischen dem Kreuz Speyer und dem Dreieck Hockenheim noch etwa eine halbe Stunde gesperrt. Die A81 Stuttgart-Singen ist zwischen Sindelfingen-Ost und Böblingen-Hulb in beiden Richtungen bis Montag 5 Uhr gesperrt. Dann die 94 Passau München ist gesperrt zwischen Feldkirchen Ost und München Riem noch bis heute früh. Die A480 Reiskirchen Gießen ist zwischen dem Reiskirchener Dreieck und Wettenberg bis Montag 5 Uhr gesperrt. Und das gilt auch für die A553 Bliesheim-Brühl zwischen Brühl Ost und Nord. Und dann haben wir noch die B77 Westerrönfeld Itzehoe Rendsburg. Der Tunnel Rendsburg ist wegen technischer Probleme derzeit in beiden Richtungen gesperrt. Da wo es geht, eine gute Fahrt.
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0: Von MDR Thüringen mit Klaus Schredderau. Einen schönen Sonntag für Sie. Gleich Fern Hallam mit ihrem Riesenhit Jump. Und zuvor was Gemütliches von den Scorpions.

0: Die ARD-Hitnacht am frühen Sonntagmorgen live aus den Studios des MDR in Erfurt. Und vor 15 Jahren, sprich 2011, da begann die Karriere für Tim Bensko mit zwei Ohrwürmern, Wenn Worte meine Sprache wären und Nur noch kurz die Welt retten. Beide Songs wurden vergoldet, landeten in den Top 10 der deutschen Charts und das aktuelle Werk von Tim heißt Angekommen. Aus seinem frischen Album Alles, nur nicht zurück hatte er Anfang des Jahres veröffentlicht. Und wenn er neue Lieder schreibt, kreiert, ja, da geht er sehr akribisch ran. Am besten sind sie mehr als perfekt.
1: Ich frage mich wirklich nach jedem Song, wenn er fertig ist, wie soll ich jemals wieder einschreiben? Das ist wirklich ein Auf und Ab der Gefühle. Also zwischendurch denkt man immer, das ist das Allerbeste, was ich jemals geschrieben habe. 2 Minuten später ist es der Untergang und man denkt, wie soll das was werden? Es geht immer hin und her. Am Ende ist es dann doch irgendwie immer das Bauchgefühl, was einer so durchleitet. Ich habe dann ganz oft, wenn ein Song fertig ist, dass immer, wenn ich den höre, bei einer Zeile denke, ach, irgendwas ist da, was anders muss. Und wenn ich es dann geändert habe, ist es dann meistens okay.

der Superstar aus Italien, Zucchero, gemeinsam mit Randy Crawford. So, wir schauen mal kurz in den Bereich Fußball. Bei der Fußball-Weltmeisterschaft spielen derzeit Haiti und Schottland gegeneinander. Die zweite Halbzeit ist jetzt gleich vorbei. Da steht es im Moment noch 0:1 und das dürfte einen Mann freuen, der absoluter Fußballfan ist. Der wurde nämlich vorhin eingeblendet. Er ist im Stadion in Boston und zwar Rod Stewart. Ja, er selbst wurde ja in der Nähe von London geboren. Seine Eltern waren Schotten und er wollte ja selbst mal Fußballprofi werden. Das hat nicht ganz geklappt, aber zumindest ins Rampenlicht hat das ja geschafft. Absoluter Fußballfan, Rod Stewart. 7:05 bis zu den Nachrichten habe ich noch Susan Vega und jetzt Jennifer Rush.

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1: Um 5 Uhr mit Ronald Lessig. Zwischen den USA und dem Iran soll ein unterschriftsreifes Abkommen vorliegen. Unklarheit herrscht darüber, wann es unterzeichnet wird. Vermittler Pakistan sagt in Kürze und US-Präsident Trump kündigte es für heute an. Das hat der Iran aber ausgeschlossen. Aus der Nachrichtenredaktion Martin Seiler.
2: Die Vereinbarung sieht Berichten zufolge vor, dass der Iran die Straße von Hormus öffnet und die USA im Gegenzug die Blockade iranischer Häfen aufheben und Sanktionen aussetzen. Zudem soll innerhalb von 60 Tagen die Frage des iranischen Atomprogramms geklärt werden. Ungewiss ist weiter, wie beide Seiten diesbezüglich zusammenfinden wollen. Trump kündigte an, das angereicherte iranische Uran zu zerstören, zum passenden Zeitpunkt, wenn alles ruhig ist, so der US-Präsident. Zugleich drohte er Teheran wieder mit ernsthaften Konsequenzen, sollte der ausgehandelte Plan nicht vollständig umgesetzt werden.
1: Nach rund 10,5 Monaten Sanierung wird die Bahnstrecke Berlin-Hamburg wieder freigegeben. Von heute früh an sollen Fernverkehrszüge aus der Hansestadt eigentlich Berlin in weniger als 2 Stunden erreichen, wie die Deutsche Bahn mitteilte. Allerdings werden demnach die Züge vorerst nicht mit voller Geschwindigkeit fahren. Auf der Strecke sollen noch einige Signale abgenommen werden. Deshalb könne es bis Monatsende zu Verzögerungen kommen. Zehntausende Demonstranten wollen vor dem G7-Gipfel im französischen Evian unter anderem gegen Kapitalismus und Ausbeutung auf die Straße gehen. Der Protest findet in der Schweizer Grenzstadt Genf statt, weil Frankreich zum G7-Gipfel keine Demonstrationen genehmigen wollte. In der Innenstadt haben hunderte Luxusgeschäfte und Banken, aber auch Hotels und Supermärkte aus Angst vor Ausschreitungen ihre Fassaden und Schaufenster verbarrikadiert. Beim Auftaktspiel gegen Curaçao in der Fußballweltmeisterschaft heute Abend wird Manuel Neuer im deutschen Tor stehen. Das hat Trainer Julian Nagelsmann auf einer Pressekonferenz kurz nach Ankunft der Mannschaft in Houston angekündigt. Aus dem ARD-WM-Team Jakob Rüger.
3: Außerdem wird der Frankfurter Nathaniel Brown auf der linken Abwehrseite beginnen. Nagelsmann warnte vor dem WM-Neuling als Außenseiter, es sei eine ähnliche Konstellation wie im DFB-Pokal. Der WM-Rekordsieger Brasilien ist mit einem 1:1 gegen Marokko ins Turnier gestartet. Vinicius Junior erzielte den Ausgleich für die Seleção. Zuvor hatten sich auch die Schweiz und Katar 1:1 unentschieden getrennt. Für die Emirate war es der erste Punktgewinn bei einer Weltmeisterschaft.
1: Das waren die Nachrichten. Das Wetter in Deutschland. Tagsüber oft bewölkt mit etwas Sonne, zeitweise Schauer, im Süden wolkig und trocken bei 16 bis 27 Grad. Am Montag leicht wechselhaft und windig, im Süden freundlicher, 16 bis 26 Grad. Es ist 5.03 Uhr.
4: Hier ist der Verkehrsservice in der ARD-Hitnacht und los geht's mit der A1 Bremen-Osnabrück. Zwischen Kloppenburg und Vechta Sperrung wegen einer Baustelle bis Montag früh. Die A3 Nürnberg-Passau ist zwischen dem Kreuz Deggendorf und Hengersberg bis Montag 2 Uhr gesperrt. Die A4 Olpe nach Köln ist zwischen Reichshof-Berg-Neustadt und Gummersbach noch bis 17 Uhr gesperrt. Die A7 Flensburg-Hannover ist zwischen Hamburg-Stellingen und Heimfeld bis Montag 5 Uhr gesperrt. Noch eine Sperrung A8 Karlsruhe Richtung Stuttgart zwischen Pforzheim West und Pforzheim Nord bis Montag 5 Uhr. Und das gilt auch für die A43 Recklinghausen-Wuppertal zwischen Bochum-Riemke und dem Kreuz Bochum und auch für die A44 Essen Richtung Düsseldorf zwischen dem Kreuz Düsseldorf Nord und dem Flughafen. Die 81 Stuttgart-Singen ist zwischen Sindel, Fingen-Ost und Böblingen-Hulb bis Montag 5 Uhr gesperrt. Die A94 Passau München ist zwischen Feldkirchen Ost und München Riem bis heute früh gesperrt. Die A480 Reiskirchen Gießen ist zwischen dem Reiskirchener Dreieck und Wettenberg bis Montag 5 Uhr gesperrt. Und das gilt auch für die A553 Bliesheim Brühl zwischen Brühl Ost und Nord. Und dann haben wir noch die B77 Itzehoe Rendsburg. Der Tunnel Rendsburg ist wegen technischer Probleme in beiden Richtungen derzeit gesperrt. Allen eine gute Fahrt!
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4: Mit Klaus Schredergau. Einen schönen Sonntag für Sie.

0: Musik von Eros Ramazzotti. 12 nach 5.
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0: So, das mittlerweile dritte Spiel, was wir in dieser Nacht ein wenig begleitet haben, ist zu Ende gegangen. Haiti gegen Schottland 0:1. Ja, und zuvor spielten schon Brasilien gegen Marokko 1:1 und Katar gegen die Schweiz ebenfalls 1:1. Und es geht auch munter weiter, gleich um 6 Uhr, da treffen Australien und die Türkei aufeinander. Ja, und das nächste Spiel, ja, da sind wir dann dran. Deutschland gegen den kleinen Karibikstaat Curaçao und Bundestrainer Nagelsmann. Man warnt schon, also die sollte man nicht unterschätzen.
2: Ja, es ist eine Mannschaft, die auf jeden Fall gefährlich ist, weil sie auch als Underdog ins Turnier gehen und sich sensationell qualifiziert haben, auch verdient in ihrer Quali-Runde. Trotzdem sind sie eher Underdog in der Gruppe und das macht sie auch gefährlich, weil sie frei von der Seele weg spielen können, haben keinen großen Druck. Das ist bei uns schon ein bisschen anders.
0: Um 19 Uhr geht's los und danach gibt's noch ein Spielchen und zwar die Niederlande gegen Japan. Wir drücken die Daumen.
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Leben war Musik von Anfang bis Ende geprägt durch ihre Familie. Ihr Vater war Jazzpianist und ihre Mutter war Musiklehrerin. Roberta Flack. Im vergangenen Jahr ist sie mit 88 Jahren verstorben. Ja, unser nächster Künstler ist nämlich nicht mal halb so alt geworden. Er wurde nur 41, weil er den Drogen anheimfiel, der Falco. Im kommenden Jahr wäre er 70 geworden. Und hier sein Hit in der ARD-Hitnacht Rock Me Amadeus.

gleich 5:30. Und damit einen schönen guten Morgen auf die Straßen. Hier ist der Verkehrsservice in der ARD Hitnacht. Die A1 Bremen-Osnabrück ist zwischen Kloppenburg und Vechta bis Montag früh in beiden Richtungen gesperrt. Die A3 Nürnberg-Passau ist zwischen dem Kreuz Deggendorf und Hengersberg bis Montag 2 Uhr gesperrt. Die A4 Olpe Richtung Köln ist zwischen Reichshof-Bergneustadt und Gummersbach noch bis 17 Uhr dicht. Die A7 Flensburg-Hannover ist zwischen Hamburg-Stellingen und Heimfeld bis Montag 5 Uhr gesperrt. Die A8 Karlsruhe Richtung Stuttgart ist zwischen Pforzheim-West und Nord bis Montag 5 Uhr gesperrt. Und das gilt auch für die A43 Recklinghausen-Wuppertal zwischen Bochum-Riemke und dem Kreuz Bochum und auch für die 44 Essen Richtung Düsseldorf zwischen dem Kreuz

0: Düsseldorf Nord und dem Flughafen. Die A81 Stuttgart-Singen ist zwischen Sindelfingen Ost und Böblingen-Hulb ebenfalls gesperrt bis Montag 5 Uhr. Und das gilt auch für die 94 Passau-München zwischen Feldkirchen Ost und München-Riem. Und auch für die A480 Reiskirchen-Gießen zwischen dem Reiskirchener Dreieck und Wettenberg. Ebenso für die A553 Bliesheim-Brühl zwischen Brühl Ost und Nord. Und dann aber noch die B77 Westerrönfeld, Itzehoe, Rendsburg. Der Tunnel Rendsburg ist wegen technischer Probleme in beiden Richtungen derzeit gesperrt. Da, wo es geht, kommen Sie gut durch.
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0: Ich bin Klaus Schredderau, wünsche Ihnen einen schönen Sonntag und hier ist ein absoluter Klassiker von Chris de Burgh. 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
1: Michael Patrick Kelly. An diesem frühen Sonntagmorgen, den 14. Juni, wir schauen auf den prominenten Geburtstagskalender und da beginnen wir mit einem Mann, der hat recht flinke Finger, nämlich der Pianist Lang Lang aus China. Er wird heute 44 Jahre alt, er ist ja mit einer Deutschen verheiratet, mit Gina Alice Redlinger aus Wiesbaden, die ist auch Pianistin. Die beiden sind verheiratet und haben auch schon Nachwuchs bekommen. Dann ein Mann aus dem Ruhrpott, der seinen Kochlöffel des Öfteren mal im Fernsehen schwingt, insbesondere im WDR-Fernsehen. Björn Freitag aus Dorsten, er wird heute 53 und ich durfte ihn mal treffen in einem seiner Restaurants und da habe ich ihn mal gefragt, wenn es mit dem Kochen nicht so geklappt hätte, was wäre denn da so die Alternative gewesen?
2: Also als Jugendlicher hatte ich immer den Wunsch, Autoverkäufer zu werden, weil ich hatte so einen wahnsinnigen Autosplien und fand das total super, so sein Hobby zum Beruf zu machen. Danach wurde ich dann doch so ein bisschen in die Gastronomie geführt von meinen Eltern. Da wollte ich dann aber unbedingt Hoteldirektor werden. Das war so mein Traumberuf.
1: Und es geht weiter in der Liste. Steffi Graf, unsere Tenniskönigin, wird heute 57. Ja, und Gianna Nannini, die italienische Singer-Songwriterin und Rocksängerin, wird heute 72. Ja, und er haut ja täglich einen raus. Der Trump des Tages dürfen wir ja immer erwarten. Onkel Donald wird heute Runde 80. Und ein Mann, den man in den 80er Jahren nicht umsonst den Paradiesvogel der Popbranche nannte. Boy George. Er wird heute 65 Jahre alt und wir schauen mal auf seine Karriere zurück. Do you really want
3: to hurt me? 1982. Do You Really Want to Hurt Me bedeutet den Durchbruch für Culture Club und Frontmann Boy George. Als ihm dieser Song kurz vor seinem 60. Geburtstag bei einem Interview vorgespielt wird, sagt er:
4: Das ist interessant, dass Sie Do You Really Want to Hurt Me gespielt haben, denn das hat eine ganz andere Aussage. Ich bin das Beste seit geschnitten Brot. Ich bin heute viel selbstsicherer als mit 18 oder 19. Da war ich viel unsicherer.
3: Boy George, der mit bürgerlichem Namen George Allen O'Dowd heißt, wächst als Sohn irisch-katholischer Eltern in London auf. Schon als Jugendlicher experimentiert George mit Schminke und klaut dafür auch Schminkutensilien in Geschäften. Er hat ein Faible für Musik und Mode, bewundert die Glamrock-Pioniere Mark Bolan und David Bowie und fängt an, deren Stil zu kopieren. Mit 15 fliegt er von der Schule, wohl auch wegen der Klamotten. Sein drastisches Make-up, seine wilden, mitunter betont weiblichen Hairstylings, sein androgyner Kleidungsstil, all das wird zu seinem Markenzeichen. Boy George steigt mit seinem extravaganten Erscheinungsbild in den 1980er Jahren zum Pop-Idol auf. Nach der vorübergehenden Auflösung von Culture Club 1986 startet Boy George eine Solo-Karriere. Er ist aber auch als DJ enorm erfolgreich, nachdem ihn Ministry of Sound, einer der weltweit berühmtesten Nachtclubs, angeheuert hat. Es folgt die Compilation-Reihe The Annual, die mit Gold und Platin ausgezeichnet wird.
5: You know, I feel like I'm really lucky to do what I do. You know, I really do. And I think finally now I'm like, wow, this is so great.
3: Ich habe wirklich Glück, das tun zu können, was ich tue. Und jetzt, endlich, denke ich, wow, das ist wirklich großartig, erzählt Boy George. 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

genießt uns in der ARD-Hitnacht am frühen Sonntagmorgen. Und damit geht die ARD-Hitnacht auch allmählich zu Ende. Bis zu den Nachrichten um 6 gibt's noch Eruption, Prince und Womack and Romack. Wir hören uns wieder erst im Juli. Ich mache jetzt erstmal ein bisschen Urlaub, falls Sie auch schon in den Urlaub dürfen. Ich wünsche Ihnen eine ganz, ganz tolle Zeit. Erholen Sie sich gut, bleiben Sie natürlich fit und fröhlich. Wir hören uns wieder in der Nacht vom Donnerstag auf Freitag, den 24. Juli. Bis dahin, wie gesagt, eine angenehme Urlaubszeit, falls Sie sie haben. Bleiben Sie fit und fröhlich. Ich bin Klaus Schröder-Grau. Bis dahin, schönen Sommer.

0: Guten Morgen, Thüringen. Es ist 6 Uhr. Einen schönen Sonntag. Alles, was heute am Sonntag wichtig ist, das hören Sie jetzt von Markus Wetterauer.
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2: Die USA und der Iran haben sich nach pakistanischen Angaben auf eine Absichtserklärung für ein Friedensabkommen geeinigt. Wie Ministerpräsident Sharif mitteilte, soll sie demnächst elektronisch unterschrieben werden. US-Präsident Trump sprach sogar vom heutigen Tag, die iranische Seite von den kommenden Tagen. Im Iran protestierten gestern nach Medienberichten zahlreiche Menschen gegen ein Abkommen. Sie riefen Parolen gegen Außenminister Araghchi. Die Eisenbahngewerkschaft EVG hat vor einem Einstieg des italienischen Bahnunternehmens Italo in Deutschland gewarnt. Wie die Zeitung Bild am Sonntag berichtet, befürchtet die EVG, dass dadurch der Fernverkehr der Deutschen Bahn eingeschränkt wird. Mindestens 16 Städten drohe, dass sie vom ICE- und IC-Verkehr abgekoppelt würden, heißt es laut Bild in einer Analyse der Gewerkschaft. Zu diesen Städten zähle auch Jena. Die Bahn selbst hatte von bis zu 120 betroffenen Städten gesprochen. Italo will ab 2028 in Deutschland Fernverkehrsfahrten anbieten, zunächst auf den Strecken München, Frankfurt, Köln und München, Berlin, Hamburg. Das Bauunternehmen Habau in Heringen bei Nordhausen kann seinen Betrieb nicht wie geplant erweitern. Das Landratsamt hat die Ausbaupläne nicht genehmigt, weil der Betrieb im Hochwasserschutzgebiet liegt. Die Habau-Geschäftsführung kündigte an, trotzdem an den Plänen festzuhalten. Das Unternehmen will jetzt einen Schutzwall gegen Hochwasser errichten, um den Ausbau zu ermöglichen. Laut Landratsamt ist dafür aber nicht mehr der Landkreis Nordhausen, sondern das Land zuständig. Habau will in den nächsten Jahren bis zu 35 Millionen Euro am Standort Heringen investieren. Bei einem Fußball-Landesligaspiel in Großen Gottern im Unstrut-Hainich-Kreis haben mehrere vermummte Fans die Gastmannschaft angegriffen. Kurz vor der Halbzeit tauchten laut Polizei 15 bis 20 maskierte Menschen am Platz auf und begannen einen Streit mit den Fans aus Sondershausen. Dabei sei auch ein Spieler verletzt worden, so die Polizei. Nach dem Zwischenfall flohen die Angreifer mit mehreren Autos. Auch große Teile der angegriffenen Gäste waren nicht mehr vor Ort, als die Beamten dort ankamen. Sport. In der Fußball-Weltmeisterschaft haben Brasilien und Marokko unentschieden gespielt. Der Turnierauftakt für die beiden Mannschaften ging 1:1 aus. Auch das Spiel zwischen der Schweiz und Katar endete 1:1. Heute Morgen besiegte Schottland Haiti mit 1:0. Es war der erste WM-Sieg für Schottland seit 36 Jahren. Das DFB-Team ist in Houston in Texas gelandet. Dort steht heute Abend das erste Gruppenspiel an, und zwar gegen Curaçao. Das waren die Nachrichten. 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
0: Dankeschön, Markus. Das Thüringen-Sonntagswetter. Also heute ist es zum Teil wieder ordentlich windig. 21 Grad in der Spitze. Es kann regnen und es kann durchaus auch gewittern. Morgen zum Wochenstart insgesamt weniger Schauer, bis 20 Grad. Und am Dienstag meist trocken und wieder etwas wärmer. Mehr Sonnenschein. Die Zeit 6.03 Uhr. Hier sind die aktuellen Verkehrsmeldungen. Wegen des Schleizer Dreieckrennens sind die B2 zwischen Schleiz und dem Kreisverkehr Heinrichsruh und die Plaunsche Straße bis heute Abend gesperrt. Sonst freie Fahrt, wir haben derzeit auch noch keine Blitzmeldungen. Haben Sie schon den ersten Sonntagsblitzer entdeckt oder vielleicht ja noch einen Stau oder wenn Gegenstände auf der Fahrbahn liegen, dann sagen Sie uns Bescheid im MDR Thüringen Verkehrszentrum. Kostenlos unter 0800 218 16 00. Kommen Sie gut und sicher an.
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Sonntagmorgen um kurz vor Viertel sieben. Also ich muss Ihnen ehrlich gestehen, ich bin heute wieder so ein typisches Sonntagsmofa. Halb Mensch, halb Sofa. Ein Mofa eben. Also wenn Sie schon wacher sind, Glückwunsch und einen guten Start in den Tag mit MDL Thüringen und Dreams. 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

0: Sonntagmorgen um 6.18 Uhr. Einen wunderschönen guten Morgen. Starten Sie gut in den Tag.
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2: Ein gutes Herz ist eine schöne Gabe, heißt es. Das geht wohl auf eine Bibelstelle bei Jeremia zurück. Dort sagt Gott, ich will ihnen ein Herz geben, dass sie mich erkennen sollen, dass ich der Herr bin. Martin Luther schrieb, Gott ist, wo man alles Gute findet und Zuflucht hat bei allen Nöten. Und Gott ist bei dir, wenn du ihm von Herzen traust und glaubst. Und ein solches Herz verspricht Gott uns. Doch wie? Aber Luther wusste auch, dass das nicht geht, wenn uns andere Dinge wichtiger sind. Ruhm, Karriere, Macht, Reichtum, ein Ehrenkodex, ein Überlegenheitsgefühl, ein Vaterland? Das kann vieles sein. Luther sagt, woran du dein Herz hängst, das ist eigentlich dein Gott. Das heißt, Gott gibt es nicht nebenbei. Gott ist kein Werkzeug zu einem anderen Zweck. Wenn wir mit unserem Herzen Gott vertrauen und an ihn glauben, werden wir das Gute finden und eine Zuflucht vor der Not haben. Warum ich das alles sage? Ich suche noch ein Geburtstagsgeschenk für jemanden, der schon

0: fast alles hat. Donald Trump wird heute 80. Als US-Präsident hat er geschworen, sein Amt treu zu verwalten und die Verfassung zu bewahren und zu beschützen. So wahr ihm Gott helfe. Als Präsident braucht er Gottes Hilfe also. Deshalb wünsche ich ihm, Gott möge sich ihm zuwenden und ihn leiten. Ein gutes Herz ist eine schöne Gabe. Und wenn er es doch schon haben sollte, möge Gott ihm helfen, es offenbar werden zu lassen. Ich wünsche Ihnen einen hoffnungsvollen Sonntagmorgen. Gern Lemke, evangelisch aus Erfurt.
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2: Mit Anke Preller, guten Morgen. Sundhausen, Mittelsömmern. Im Unstrut-Hainich-Kreis werden heute zwei neue ehrenamtliche Ortsbürgermeister gewählt. In Sundhausen mit 300 Wahlberechtigten ist Amtsinhaber Christopher Kaufmann einziger Kandidat. Spannender ist es in Mittelsömmern, wo Bürgermeister Thomas Drengenburg wieder antritt. Seinen Mitbewerber Lutz Kalmus hatte er vor 6 Jahren mit einem äußerst knappen Ergebnis abgelöst. Bad Langensalza. Mit einem großen Festumzug geht heute das erste Wochenende des Brunnenfestes zu Ende. Es wird zum 214. Mal gefeiert. Beim Umzug durch die Innenstadt sind ab 14 Uhr hunderte Akteure aus Vereinen, Firmen und Schulen sowie 8 Kapellen dabei. Eisenach. Am Aktionstag Open Gardens beteiligen sich heute im nördlichen Wartburgkreis insgesamt 24 Gärten. Besichtigt werden kann auch der Park des Holzunternehmens Pollmeier in Kreuzburg, den ein belgischer Landschaftsarchitekt geschaffen hat. 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
3: Danke, Anke. Das Sonntagswetter bei uns in Thüringen. Also das geht schlechter. Wir haben so mancherorts momentan schon schönen Sonnenschein. Es kann heute aber auch nochmal regnen bzw. gewittern. Angenehme 21 Grad in der Spitze. Windig teils wieder. Morgen ist es, was den Wind anbelangt, etwas entspannter. Es gibt morgen auch deutlich weniger Schauer. Also wenn überhaupt, da kann es mal kurz regnen. Es ist nicht viel, was runterkommt. 20 Grad. Und ab Dienstag meist trocken und auch wieder wärmer, mehr Sonnenschein. Die Zeit 6.32 Uhr. Hier sind die aktuellen Verkehrsmeldungen. Da haben wir momentan keine Störungsmeldungen. Freie Fahrt für Sie, derzeit auch keine Blitzer. 0800 218 16 00. Da erreichen Sie uns kostenlos im MDR Thüringen Verkehrszentrum.
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0: Guten Morgen mit MDR Thüringen. Brände sind etwas ganz Furchtbares. Sie verursachen mitunter großen Schaden und vernichten oft auch Historisches. So auch in der Walpurgiskirche in Großengottern. Die Schäden sind glücklicherweise beseitigt und es ist einiges erneuert worden. Auch an der Trostorgel, die wieder eingeweiht werden kann heute. MDR Thüringen-Reporterin Claudia Götze hat schon gehört, wie sie klingt.
1: Dieser Klang hat heute etwas Besonderes. Die neue Walburgiskirche wird wieder eingeweiht. Vor fast 2,5 Jahren war hier abends nach einem technischen Defekt ein Feuer ausgebrochen. Pfarrer Matthias Cyrus erinnert sich an den nächsten Morgen.
2: Als es dann wieder hell wurde, sah man, dass also überall Ruß war und also die ganze Kirche einmal komplett zu reinigen und zu sanieren nur.
1: Gott sei Dank sei die Versicherung sehr schnell gewesen. Alle Brandschäden konnten beseitigt werden. Auch wurde die Gunst der Stunde genutzt. Weil das große Gerüst einmal stand, sind auch alle anderen Schäden mit zusätzlichem Geld beseitigt worden.
2: Wir haben also einen neuen Fußboden, für die Bänke eine neue Möglichkeit zu beheizen. Die ganze Kirche ist einmal komplett gestrichen, Teile sind neu verputzt, so wie es die Denkmalpflege uns geraten hat. Man hat alles gestaltet, so wie es vorher auch war. Es sind die Glasfenster im Chorraum restauriert, gereinigt worden. Es ist die Orgel einmal durchgereinigt worden, weil auch die völlig verrußt war.
1: Insgesamt 1,1 Millionen Euro hat das gekostet. Die wertvolle Trostorgel hat sogar ihre ursprüngliche Außenhülle zurück. Wie vor 300 Jahren.
2: Ich konnte es mir am Anfang nicht so richtig vorstellen, wie es aussieht, aber als dann alles in der Kirche angekommen war und an der Orgel wieder festgemacht, dann sieht man, das ist wirklich richtig schön. Es sieht auch fast aus wie neu, aber es ist alles alt, was drunter ist. Es sind nur die Farben, die neu sind.
1: Nicht nur die farbigen Engel, Blumen und Ornamente aus Holz sind ein Hingucker. Auch der Klang der gereinigten Orgel verzaubert.
0: Die Trostorgel erklingt heute zum Gottesdienst in Großengottern. Ab 14 Uhr wird in der erneuerten Walpurgiskirche gefeiert.
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0: Guten Morgen und einen schönen Sonntag mit MDR Thüringen. Heute Abend ist es ja soweit für all die Fußballfans hier im Lande und natürlich für die deutsche Nationalmannschaft. Unser erstes Spiel bei der Fußballweltmeisterschaft und das gegen Curaçao, 19 Uhr ist Anpfiff in Houston in Texas. Und wir hier bei uns bei MDR Thüringen, wir spielen ja unser ganz eigenes Fußballspiel in diesen Tagen.
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0: Ja. Um Tore oder um eben keine Tore geht's bei unserem WM-Spiel. Drin oder nicht drin? Hörer Thomas aus Erfurt war sich ganz sicher bei dieser Fußballszene.
2: Er hatte sich ja gestern bei der Pressekonferenz von seinem Assistenten Hansi Flick vertreten lassen. Heute ist er dabei. Uruguay kommt mit Suarez. 3-2 Situation. Passt den Ball auf die linke Seite. Die Chance.
3: Na, was denken Sie? Drin?
4: Der war drin. Eindeutig.
3: Sie sagen, der war drin?
4: Jawohl.
2: Uruguay kommt mit Suarez. 3-2 Situation. Passt den Ball auf die linke Seite. Die Chance. Und das Tor.
3: Jawohl.
2: Ausgleich. Edinson Cavani.
3: Hey.
0: Mega. 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

0: Sonntag heute, der 14. Juni. Es ist 7 Uhr. Guten Morgen. Alles, was wichtig ist. Jetzt von Markus Wetterauer.
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2: Im Ringen um ein Kriegsende zwischen den USA und dem Iran scheint ein Durchbruch bevorzustehen. Nach Angaben von Vermittler Pakistan haben sich beide Seiten auf eine Absichtserklärung für ein Friedensabkommen geeinigt. Wie Ministerpräsident Sharif mitteilte, soll sie demnächst elektronisch unterschrieben werden. US-Präsident Trump sprach vom heutigen Tag, die iranische Seite von den kommenden Tagen. Die Eisenbahngewerkschaft EVG hat vor einem Einstieg des italienischen Bahnunternehmens Italo in Deutschland gewarnt. Wie die Zeitung Bild am Sonntag berichtet, befürchtet die EVG, dass dadurch der Fernverkehr der Deutschen Bahn eingeschränkt wird. Mindestens 16 Städten drohe, dass sie vom ICE- und IC-Verkehr abgekoppelt würden, heißt es laut Bild in einer Analyse der Gewerkschaft. Zu diesen Städten zähle auch Jena. Grund sei, dass die Bahn bei einem Einstieg von Italo weniger Geld auf hochprofitablen Strecken verdient. Damit subventioniert sie bisher weniger lukrative Fernverkehrszüge quer. Das Bauunternehmen Habau in Heringen bei Nordhausen kann seinen Betrieb nicht wie geplant erweitern. Das Landratsamt hat die Ausbaupläne nicht genehmigt, weil der Betrieb im Hochwasserschutzgebiet liegt. Die Habau-Geschäftsführung kündigte an, trotzdem an den Plänen festzuhalten. Das Unternehmen will nun einen Schutzwall gegen Hochwasser errichten, um den Ausbau zu ermöglichen. Laut Landratsamt ist dafür aber nicht mehr der Landkreis Nordhausen, sondern das Land zuständig. Beim Fußball-Landesligaspiel zwischen Großengottern und Sondershausen ist es zu einem Zwischenfall gekommen. Kurz vor der Halbzeit tauchten laut Polizei 15 bis 20 Vermummte am Platz auf und begannen einen Streit mit den Fans aus Sondershausen. Dabei wurde auch ein Spieler verletzt. Nach dem Zwischenfall flohen die Angreifer demnach mit mehreren Autos. Auch große Teile der angegriffenen Fans waren nicht mehr vor Ort, als die Beamten dort ankamen. Sport. Bei der Fußball-WM haben Brasilien und Marokko unentschieden gespielt. Der Turnierauftakt für die beiden Mannschaften ging 1:1 aus. Auch das Spiel zwischen der Schweiz und Katar endete 1:1. Heute Morgen besiegte Schottland Haiti mit 1:0. Es war der erste WM-Sieg für Schottland seit 36 Jahren. Das Auftaktspiel der deutschen Fußballnationalmannschaft heute Abend wird auch in Thüringen wieder an vielen Orten live übertragen. Deutschland spielt ab 19 Uhr gegen Curaçao. Im ganzen Land haben Städte und Gemeinden Veranstaltungen genehmigt. Oft haben Sportvereine das gemeinsame Fußballschauen organisiert und angemeldet. In Weimar zum Beispiel gibt es eine Leinwand am Kasseturm. In Erfurt auf dem Petersberg und in Nordhausen ist das WM-Spiel Teil des Rolandsfests. Viele Kneipen und Gaststätten stellen zum Anpfiff Großbildschirme und Leinwände auf. Das waren die Nachrichten. 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
0: Danke, Markus. Zusammen Fußball gucken, das ist schon eine ganz besonders schöne Angelegenheit, gerade wenn das eigene Land spielt und gerade auch dann, wenn das Wetter mitspielt. Das Thüringen-Wetter heute am Sonntag, es ist schon recht abwechslungsreich. Das heißt, es gibt Wind, es kann auch regnen und gewittern. Aber auch immer wieder ist die Sonne mit dabei, 21 Grad maximal. Morgen zum Wochenstart weniger Schauer bis 20 Grad in der Spitze und am Dienstag dann meist trocken, wärmer und auch sonniger. Die Zeit 7.03 Uhr. Hier sind die aktuellen Verkehrsmeldungen. Wegen des Schleizer Dreieckrennens sind die B2 zwischen Schleiz und dem Kreisverkehr Heinrichsruh und die Plauensche Straße bis heute Abend gesperrt. Das ist auch schon die einzige Störungsmeldung. Blitze haben wir noch keine. 0800 218 16 00, da erreichen Sie uns im MDR Thüringen Verkehrszentrum. 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

0: MDR Thüringen am Fußballsonntag. Es ist 7.11 Uhr. Guten Morgen. Pünktlich zum Beginn der WM wird ja wie immer wild spekuliert. Vom frühen Aus bis zum Titel, da ist alles dabei. Unserer Nationalmannschaft wird auch alles zugetraut. Heute nun das Spiel erstmal gegen Curaçao. Und viele wussten gar nicht, dass die überhaupt eine Fußballmannschaft haben. Das heißt WM-Neuling gegen Ex-Weltmeister. Heute Abend auch zu sehen bei uns im Ersten. 19 Uhr geht's ja los. Und Experten sagen, unsere Elf, die ist nicht unter den Top 5 der Favoriten. Aber was glauben Sie denn? Wie weit geht es für unsere Truppe?
1: Halbfinale?
2: Das ist eine richtig gute Frage. Ich sage mal Halbfinale. Aber den Titel wird Frankreich für sich mit nach Hause nehmen.
3: Also ich bin nicht überzeugt, dass wir den Sieg kriegen. Aber ansonsten bin ich da offen.
4: Also ich würde natürlich hoffen, dass die WM-Meister werden. Aber wenn die auf Spanien so treffen, ich hoffe bis Finale und dann noch weiter.
5: Ja, ich denke mal, sie kommen schon ziemlich weit, aber mit Platz 1 im Finale wird es sicherlich schwierig, denke ich.
6: Vorrunde sollte Minimalziel sein, gerne zumindest mal ins Halbfinale. Möglich mit der Mannschaft ist es.
0: Ja, Fakt ist aber auch, Otto Rehhagel hat das, glaube ich, mal sehr gekonnt auf den Punkt gebracht. Im Fußball ist es so, mal verliert man und mal gewinnen die anderen.

0: Guten Morgen mit MDR Thüringen. Boy George, das war der schrillste Vogel der 1980er und er hat ganz klar Musik- und Modegeschichte geschrieben. Heute wird er 65 Jahre jung. Und es ist kaum zu glauben, wenn man an seine wilden, wirklich auch sehr skurrilen Anfänge denkt. Ne? Damals hat er mit seiner Band Culture Club die Charts gestürmt. 1982, der ganz, ganz große Durchbruch. Mit diesem Lied hier. Schöner Song. Immer noch spielen wir hoch und runter beim Radio. Rückblickend sagt er heute selber.
1: Das ist interessant, dass sie Do You Really Want to Hurt Me gespielt haben, denn das hat eine ganz andere Aussage. Jetzt mit 60 singe ich, ich bin das Beste seit geschnitten Brot. Ich bin heute viel selbstsicherer als mit 18 oder 19. Da war ich viel unsicherer.
0: Mhm. Geht ja irgendwie uns allen so, ne? Und diese Unsicherheit hat er damals zumindest komplett überschminkt mit dickem Make-up. Wenn Sie sich erinnern, verdeckt mit einem verrückten Hut, extrem ausgefallenen Klamotten. Echt abgefahren. Und wohl auch genau deswegen ist er mit 15 von der Schule geflogen. Der war einfach komplett anders. Aber bei George, der ist natürlich seinen Weg gegangen. Und nach der Auflösung von Culture Club 1987, da hat er alleine weitergemacht. Und ist bis heute ein sehr erfolgreicher DJ. Und vor allem ist er eins. Glücklich.
2: You know, I feel like I'm really lucky to do what I do. You know, I really do. And I think finally now I'm like, wow, this is so great.
3: Ich habe wirklich Glück, das tun zu können, was ich tue. Und jetzt, endlich, denke ich, wow, das ist wirklich großartig.
0: Und was wir auch ziemlich cool finden, Boy George will jetzt auch das britische Königreich retten. Er möchte nämlich gern einen künftigen britischen Beitrag für den Eurovision Song Contest schreiben. Ganz große Pläne. Und dabei fängt das Leben ja erst mal mit 66 so richtig an. Boy George, heute feiert er seinen 65. Geburtstag. Culture Club bei MDR Thüringen. 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Yes.

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3: Mit Anke Preller, guten Morgen. Großen Gottern. Zu einem Zwischenfall ist es gestern beim Fußball-Landesligaspiel gegen Sondershausen gekommen. Kurz vor der Halbzeit tauchten laut Polizei 15 bis 20 vermummte Fans auf dem Platz auf und begannen einen Streit mit den Fans aus Sondershausen. Auch ein Spieler wurde verletzt. Danach flohen die Angreifer mit mehreren Autos. Lauscha. Im Kreis Sonneberg öffnen weitere Freibäder. Das Erlebnisbad Lauscha startet heute um 11 bei freiem Eintritt in seine 10. Saison. Ab Montag soll dann planmäßig das Sonneberger Freibad Baxenteich öffnen, teilte Betreiber Sonnebad auf seiner Internetseite mit. Jena. Der Botanische Garten rechnet heute zur traditionellen Pflanzenraritätenbörse wieder mit großem Andrang. An die 40 Gärtnereien und Züchter aus ganz Deutschland haben sich angekündigt und unter anderem Stauden, Kübelpflanzen, Orchideen, Kakteen und Gewürzpflanzen im Angebot. 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
4: Danke, Anke. Das Wetter für Thüringen, das ist doch heute ganz okay. Es gibt etwas Sonnenschein, klar kann es auch regnen, klar kann es auch gewittern. Der Wind ist auch noch mal ordentlich dabei, aber wir sind eben nach wie vor äußerst flexibel aufgestellt beim Wetter. Ne? Es fehlt an nichts, außer an Schnee. Die Höchstwerte liegen heute bei 20, 21 Grad. Morgen ganz ähnlich, die Schauer werden morgen insgesamt weniger. Und ab Dienstag meist trocken, wärmer und auch insgesamt sonniger. Die Zeit 7.32 Uhr. Hier sind die aktuellen Verkehrsmeldungen und es ist ganz ruhig auf unseren Straßen. Freie Fahrt für Sie. Wir haben auch noch keinen einzigen Blitzer gemeldet bekommen. Also wenn Sie schon den ersten Sonntagsblitzer gesichtet haben, jetzt um kurz nach 7:30 oder vielleicht ja auch einen Stau gesehen haben oder Gegenstände auf der Fahrbahn, dann sagen Sie uns doch Bescheid. Kostenlos im MDR Thüringen Verkehrszentrum 0800 218 16 00. Eine gute Fahrt und einen schönen Sonntagmorgen. Das wünscht Ihnen Romy Anders.
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Achtung Autofahrer, eine Warnmeldung aus dem MDR Thüringen Verkehrszentrum. Da liegt nämlich ein totes Reh mitten auf der Fahrbahn. Betrifft die B7 Ostumfahrung Erfurt zwischen Erfurt-Linderbach und Erfurt-Ringelberg, ein totes Reh auf der Fahrbahn.

0: kurz vor 7:45. Das Wochenende bei MDR Thüringen. Schönen Sonntagmorgen. Jetzt geht es hier bei uns um Pikachu und seine Kumpels. Pikachu, Pokémon, das haben Sie bestimmt schon mal von den Kindern oder den Enkeln gehört. Pokémon, abgeleitet von Pocket Monster, das heißt Taschenmonster. Viele Menschen lieben diese Fantasiewesen als Kartenspiel oder auch als Videospiel. Und genau für die Fans gibt es in Apolda jetzt eine Pokémon-Messe. Mitorganisiert hat sie Christian Wagner.
1: Pokémon gibt es schon seit über 30 Jahren. Und Pokémon begeistert einfach auch durch diese riesige Vielfalt. Und die Spieler, die beschäftigen sich richtig mit diesen Karten. Auch die Sammler, das sind unglaubliche Werte, die da manchmal auf den Tischen liegen. Es ist unfassbar.
0: Das ist eine wahre Monsterwissenschaft. Und neben dem Händlermarkt gibt es eine große Tauschbörse. Es gibt sogar ein Pokémon-Turnier. Los geht's nachher um 10 in der Stadthalle in Apolda. Der Eintritt kostet 5 Euro. Und das Witzige, wer im Pokémon-Kostüm kommt, darf kostenlos rein. Na denn, ein Hoch auf alle Pikachus.

0: Spending My Time, Musik von Roxette. Café, jetzt um 7.48 Uhr. Und natürlich ein Lächeln für sich selber, das tut immer gut. Und auf geht's in den Sonntag.
1: Und jetzt live aus dem MDR Thüringen Wetterstudio.
0: Guten Morgen, liebe Josie. Hast du heute schon gelächelt?
2: Ganz Zeit zu lächeln. Und vor allem, wenn ich die Gespräche habe, dann muss ich immer lächeln.
0: Ja, vor allem, wenn du die Gespräche mit mir hast.
2: Ja, na, das sowieso. Da habe ich hier vorhin lauthals gelacht.
0: Nee, lauthals lachen. Lächeln. Okay. Freundlich. Weißt du, manchmal, man hat auch wirklich um die Zeit einfach manchmal keine Lust, gerade Sonntagmorgen, wenn man da früh raus muss. Aber mit einem Lächeln, da geht alles leichter.
2: Das stimmt.
0: Ja, und morgen Kaffee noch dazu.
2: Und Kaffee, ja. Ich habe auch schon die zweite Kanne. Na, aber so eine kleine Kanne. Also ich bin noch irgendwie auf dem Level.
0: Sehr gut. Und das Schöne ist, beim Wetter müssen wir uns auf nichts Neues einstellen. Es bleibt wie ist.
2: Nee, also da können wir uns entspannt zurücklegen. Wir haben auf jeden Fall heute wieder Schauer, die durchziehen, auch immer mal wieder. Vielleicht ist auch örtlich ein Gewitter unterwegs, aber es ist nicht durchweg dicht bewölkt. Es gibt auch immer mal wieder Wolkenlücken, wo die Sonne durchkommen kann und die Temperatur bleibt auch eher so im mäßig warmen Bereich bei 16 bis 21 Grad. Dann ist auch natürlich weiterhin der Wind ein Thema. Also der bleibt teilweise stark böig aus westlicher Richtung und das werden wir heute eigentlich den ganzen Tag immer mal wieder merken, dass da Böen durchziehen.
0: Okay. Wer jetzt morgen frei hat und vielleicht das Wandern geplant hat, morgen wird es auf jeden Fall weniger nass.
2: Ja, und von den Temperaturen her optimal fürs Wandern. Also 15 bis 20 Grad. Wir kriegen auch keinen Sonnenstich, denke ich mal. Wobei die Auflockerungen schon ein bisschen mehr werden. Aber es sind auf jeden Fall nur noch ganz wenige Schauer irgendwie unterwegs und der Wind ist noch ein bisschen das Thema. Also vor allem, wenn wir dann in die Berge gehen, dann müssen wir uns darauf einstellen, dass es da ordentlich windig ist.
0: Okay, jetzt kommen bei uns in der MDR Thüringen-App immer wieder Anfragen von unseren Hörern. Wann bitteschön kommt der Sommer zurück? Und jetzt können wir eins versprechen, Josie, der Sommer kommt nächste Woche.
2: Ja, das können wir natürlich auch immer meistens im Juni irgendwie schon erwarten. Und das wird auf jeden Fall ab Dienstag wärmer. 20 bis 24 Grad hier schon und ab Mittwoch gehen wir dann auch über die 25 Grad Marke. Das ist ja immer unsere Marke, ab der wir dann von sommerlichen Temperaturen sprechen. Ja. Vielleicht schaffen wir diese Woche sogar die 30-Grad-Marke. Das passiert dann so Richtung Wochenende hin. Und es sind auch erstmal weniger Schauer unterwegs. Also ganz trocken bleibt es nicht. Aber es sieht doch zunächst erstmal ruhig aus, was dann am Wochenende passiert. Das ist noch ein bisschen hin. Da würde ich noch ein kleines Fragezeichen hinsetzen.
0: Klingt doch alles in allem sehr, sehr gut. Und vor allem, wenn es auch immer mal regnet, das ist ja auch wichtig, ne, für die Natur.
2: Definitiv. Also ich finde, es sieht gerade alles so schön grün und saftig aus.
0: Ja, genau. Schön. Toll. Josie, das war ein wunderschönes Wettergespräch. Die Aussichten sind toll für alle, die den Sommer lieben. Und ich wünsche dir jetzt einen schönen Sonntag.
2: Mach's gut, Romy. Tschüss.
0: Lass dir deinen Kaffee schmecken. Tschüss.
2: Danke. Du auch.
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3: Im Ringen um ein Kriegsende zwischen den USA und dem Iran scheint ein Durchbruch bevorzustehen. Nach Angaben von Vermittler Pakistan haben sich beide Seiten auf eine Absichtserklärung für ein Friedensabkommen geeinigt. Wie Ministerpräsident Sharif mitteilte, soll sie demnächst elektronisch unterschrieben werden. US-Präsident Trump sprach vom heutigen Tag, die iranische Seite von den kommenden Tagen. Die Eisenbahngewerkschaft EVG hat vor einem Einstieg des italienischen Bahnunternehmens Italo in Deutschland gewarnt. Wie die Zeitung Bild am Sonntag berichtet, befürchtet die EVG, dass dadurch der Fernverkehr der Deutschen Bahn eingeschränkt wird. Das drohe in mindestens 15 Städten, darunter in Jena. MDR Thüringen-Reporter Jasper Riemann informiert.
4: Für Kunden könnte der Italo-Einstieg ins deutsche Bahngeschäft negative Folgen haben. Die Zeitung zitiert EVG-Chef Burkhardt mit den Worten, wenn Italo Rosinenpickerei betreiben dürfe und die Bahn von den Hauptstrecken verdränge, zerlege das den Fernverkehr. Sollte die Deutsche Bahn weniger Züge auf hochprofitable Strecken schicken können, würde ihr das Geld fehlen, mit dem sie andere Verbindungen quersubventioniert. Auch die Deutsche Bahn selbst betont seit Wochen, dass Fernverkehrsfahrten in der Fläche wegfallen könnten, wenn lukrative Trassen an Konkurrenten gehen.
3: Beim Fußball-Landesligaspiel zwischen Großengottern und Sondershausen ist es zu einem Zwischenfall gekommen. Kurz vor der Halbzeit gestern tauchten laut Polizei 15 bis 20 Vermummte am Platz auf und begannen einen Streit mit den Fans aus Sondershausen. Dabei wurde auch ein Spieler aus Sondershausen verletzt. Nach dem Zwischenfall flohen die Angreifer demnach mit mehreren Autos. Das Bauunternehmen Habau in Heringen bei Nordhausen kann seinen Betrieb nicht wie geplant erweitern. Das Landratsamt hat die Ausbaupläne nicht genehmigt, weil der Betrieb im Hochwasserschutzgebiet liegt. Die Habau-Geschäftsführung kündigte an, trotzdem an den Plänen festzuhalten. Einzelheiten von Ulf Duber aus der MDR Thüringen Nachrichtenredaktion.
5: Das Unternehmen will nun einen Hochwasserschutzwall errichten, um den Ausbau zu ermöglichen. Laut Landratsamt ist dann aber nicht mehr der Landkreis Nordhausen zuständig, sondern das Land. Man sei mit allen Beteiligten im Gespräch, sagte Habau-Geschäftsführer Hauke Lattmann. Er sieht sich noch vor einem weiteren Problem. Ein Damm würde das Hochwasser verdrängen und könnte andere Wohnhäuser gefährden. Das Unternehmen ist demnach auch dafür verantwortlich, wohin das Wasser fließt, wenn es nicht das Werk flutet. Habau will in Heringen bis zu 35 Millionen Euro investieren.
3: Sport. Bei der Fußball-WM haben Brasilien und Marokko unentschieden gespielt. Der Turnierauftakt für die beiden Mannschaften ging 1:1 aus. Heute Morgen besiegte Schottland Haiti 1:0 und Australien die Türkei 2:0. Das Auftaktspiel der deutschen Fußballnationalmannschaft heute Abend wird auch in Thüringen wieder an vielen Orten live übertragen. Deutschland spielt ab 19 Uhr gegen Curaçao. Das waren die Nachrichten. 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
2: Danke dir, Markus. Das Sonntagswetter bei uns in Thüringen, das geht schon. Etwas Sonne, aber auch Wind, Regen und Gewitter. Angenehme 21 Grad heute in der Spitze. Das ist Luft zum Durchatmen. Morgen zum Wochenstart regnet es schon weniger. Ein bisschen was kann auch runterkommen, aber nicht viel. 20 Grad maximal. Und ab Dienstag trockener, sonniger und auch wieder wärmer. Die Zeit 8.03 Uhr. Hier sind die aktuellen Verkehrsmeldungen. Vorsicht auf der A71 Richtung Schweinfurt zwischen Erfurt-Stotternheim und Erfurt-Mittlerhausen. Da liegt ein totes Reh auf der rechten Spur. Und Sie wissen Bescheid, wegen des Schneidzer-Dreieck-Rennens, da sind die B2 zwischen Schneiz und dem Kreisverkehr Heinrichsruh und die Plauensche Straße gesperrt bis heute Abend. Das sind die Störungsmeldungen. Sonst freie Fahrt für Sie. Blitzer noch gar keine, die uns gemeldet wurden. 0800 218 16 00. Da erreichen Sie uns kostenlos im MDR Thüringen Verkehrszentrum. Eine gute Fahrt, einen schönen Sonntag. Das wünscht Ihnen Romy Anders.
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0: Wake Me Up Before You Go Go, Musik von Wham bei MDR Thüringen. 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Guten Morgen. Wenn Sie das Wort Curaçao hören, dann kommt doch bestimmt ein bisschen Karibik-Feeling auf, oder? Und vielleicht auch Wehmut bei den Älteren. Die Grüne Wiese, das war ja ein beliebter Cocktail in den 80er Jahren. Blue Curaçao, dazu Orangensaft und Sekt, der Getränkehit. Auf jedem Fest, habe ich mir sagen lassen. Einfach zu mixen, ne, wenn Sie vielleicht die deutsche Fußballnationalmannschaft heute Abend auch anfeuern wollen. Meine Kollegin Anke hat gerade noch gesagt, Blue Curaçao, schön Orangensaft rein, mit Sekt aufgefüllt, super lecker. Erster WM-Gruppengegner ist die Karibikinsel, die ja zum Königreich Niederlande gehört und weniger Einwohner als Erfurt hat. Dafür aber einen Promi-Trainer. Und wen? Das erzählt Ihnen jetzt MDR Thüringen Sportreporter Taufik Khalil.
1: Curaçao rüstet sich für die Fußball-WM. Das kleine Land mit seinen 150.000 Einwohnern nimmt zum ersten Mal bei einer WM teil. Und die Spiele dürften auf der Karibikinsel in etwa so heißblütig verfolgt werden wie sonst nur der Karneval. Zu verdanken ist die Partystimmung einem Mann, der reichlich USA-WM-Erfahrung hat. 1994 schaffte es Trainer Dick Advocaat mit den Niederlanden bis ins Viertelfinale.
2: He started this journey. He brought like sponsors. He brought like quality. So he's been an important key.
1: Er, also Advocaat, sei der Schlüssel zu allem, sagt Jürgen Locadia, der Mittelstürmer von Curaçao. 2009 bis 11 hat er unter Advocaat für Holland gespielt. Jetzt seit 2023 für Curaçao.
2: If we get a win, one win. If we get a goal, everything what we get, we will be happy with it.
1: Ein Sieg oder am Ende auch nur ein Tor. Curaçao sei mit allem zufrieden, sagt Locadia. Sein Trainer sieht das aber anders.
3: Three draws, it's all 3 points. Is this all enough?
1: 3 Unentschieden in der Gruppe, also 3 Punkte, das wäre ihm genug, auch gegen Deutschland.
3: It is for us something special to be there, playing against Germany. Players, they can only see that on television. Everybody gets a prize. Why not Curaçao?
1: Gegen Deutschland zu spielen sei was Besonderes, weil seine Spieler solche Stars nur aus dem Fernsehen kennen. Aber es gibt eben auch immer wieder Überraschungen. Warum also nicht auch gegen Deutschland? Curaçao gibt's übrigens auch als zuckersüßen Likör, der gerne Kopfschmerzen macht, wenn man ihn unterschätzt. Etwas, was beim Fußball aber auch ganz schnell mal passieren kann.
0: Ja, stimmt. Anstoß ist 19 Uhr heute Abend zu sehen, ist das Spiel bei uns im Ersten.
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0: Der erste Kaffee am Morgen mit MDR Thüringen. Es ist 8.21 Uhr. Guten Morgen. Heute, da ist ja nicht nur Fußballfieber, ne, wenn heute Abend Deutschland spielt. Nee, heute wird auch an den Luchs gedacht. Am Donnerstag hatten wir doch den Tag des Luchses. Und das wird heute im Wildkatzendorf für Czaroda gefeiert. Mit einem Familienfest. Damit auch jeder einen Luchs beobachten kann, gibt es 4:45 heute Nachmittag eine Schaufütterung. Das war ganz interessant, ne? Gerade auch für die Kinder. Es gibt digitale Begegnungen durch die VR-Brille, durch die 3D-Brille den Luchs erleben. Das können Sie zwischen 11 und 17 Uhr am Kreativstand im Schaugehege. Und da kann auch gebastelt werden. Die Kinder können sich wie ein Luchs schminken lassen, können alle Fragen stellen zum Thema. Das ist ein richtig schönes, buntes Familienfest im Wildkatzendorf für Czaroda. Na denn, einen schönen Sonntag.
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1: Mit Anke Preller, guten Morgen. Jena. Anlässlich des heutigen Weltblutspendetags wirbt das Uniklinikum mit einer besonderen Aktion um neue Blutspender. Laut Klinikum bekommt in der nächsten Woche jeder Erstspender neben der üblichen Aufwandsentschädigung auch ein kleines Geschenk. Hintergrund der Aktion ist der regelmäßige Rückgang an Blutspenden vor und in den Sommerferien. Heldrungen. Die Deutsche Lebensrettungsgesellschaft sucht Rettungsschwimmer für den Kyffhäuser Kreis. Nach ihren Angaben können Interessierte heute ins Naturschwimmbad Heldrungen kommen. Von 16 bis 18 Uhr wird getestet, wie gut die Teilnehmer schwimmen können. Ziel sei es, Nachwuchs für die Ausbildung zu gewinnen. Heiligenstadt. Im Literaturmuseum Theodor Storm wird heute eine neue Sonderschau eröffnet. Laut Museum trägt sie den Titel Raum für alle hat die Erde, Tiere in Theodor Storms Heiligenstädter Novellen. Alle Tiere wurden künstlerisch in Form von Glasscheiben und Holzfiguren umgesetzt. Der Eintritt ist heute frei. 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
2: Danke, Anke. Das Schöne beim Thüringen Wetter heute, wir müssen uns auf nichts Neues einstellen. Es bleibt alles, wie es ist, unbeständig. Es gibt ein bisschen Sonne, es gibt vor allem auch Schauer und örtlich Gewitter. Ein starker Böiger Westwind ist wieder unterwegs. Die Temperaturen, die Höchstwerte liegen heute zwischen 16 und 21 Grad. Morgen bis 20 Grad in der Spitze, deutlich weniger Schauer. Die Sonne ist öfter dabei morgen. Und am Dienstag viel mehr Sonne. Es wird wärmer und es ist insgesamt auch trockener. Die Zeit 8.32 Uhr. Hier sind die aktuellen Verkehrsmeldungen. Wegen des Schleizer Dreieckrennens, da sind ja die B2 zwischen Schleiz und dem Kreisverkehr Heinrichsruh und die Plauensche Straße gesperrt bis heute Abend. Und wir haben schon den ersten Blitzer gemeldet bekommen. Dankeschön fürs Bescheid geben. Auf der A4 Richtung Frankfurt zwischen Jena Zentrum und Jena Goschwitz. Und haben Sie noch einen Blitzer gesichtet? Oder vielleicht ja noch einen Stau oder Gegenstände, die auf der Fahrbahn liegen? Dann sagen Sie Bescheid im MDR Thüringen Verkehrszentrum kostenlos unter 0800 218 1600. Dankeschön.
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0: Sonntagmorgen, 8:39 Uhr, gemütlich am Frühstückstisch. Wir gucken auf die vergangenen Tage. Was war denn los in Deutschland, in der Welt, in Thüringen? Und ein Satz steht dabei über allem. Hören Sie mal.
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2: Leute, wir müssen jetzt total aufpassen, dass die in Berlin nicht wieder heimlich irgendwas beschließen, während wir im Fußball-Freudentaumel sind. Heute Abend zum Beispiel schon nach unserem Sensationssieg gegen Curaçao. Alleine dieser Satz schon wieder.
3: Wir schaffen das.
2: Und was genau?
3: Wir wollen in dieser Wahlperiode das Fundament unseres Landes so erneuern,
2: dass wir oben in der Stube beim Fußballgucken nichts mitkriegen. Und womit hat man uns noch so abgelenkt in dieser Woche?
4: Die Luft- und Raumfahrtindustrie in Deutschland hat im letzten Jahr...
2: Ja, was war das wieder? Da wurde doch was vertuscht.
4: Ich spreche über Technologie gleich später noch.
2: Ja, aber erstmal spricht unsere Oppositionsführerin über uns Deutsche.
5: Sie hören genau hin, wenn die Sozialministerin und SPD-Vorsitzende Bärbel Baas uns Deutsche als Einheitsbraun verächtlich macht.
2: Moment, wieso Einheit? Euer Chefhistoriker hat nachgewiesen, dass nur wir Ostdeutschen noch Deutsche sind. Die Westdeutschen sind alle Amerikaner. Und die Schweizer innen und von außen, die sind doch einfach nur neutral freundlich, oder?
5: Halten Sie die Deutschen nicht für naiv. Sie registrieren sehr wohl, wie sie mit ihnen umspringen.
2: Okay, aber der Dobrindt, der hat doch registriert, dass die politisch motivierte Gewalt einen neuen Höchststand erreicht hat. Die von links ist übrigens am stärksten gestiegen, sagt der Dobrindt. Aber er sagt auch, also ich weiß nicht, ob man das noch sagen darf.
6: Dass mit Abstand die meisten Gewaltdelikte von rechtsextremen Tätern verübt werden.
2: Was aber natürlich nicht der Rede wert ist, solange ein Kriegstreiber noch Kanzler sein darf. Haben Sie diese Regierungserklärung gehört?
5: Sie reden immer nur vom Krieg.
2: Genau, inflationär. Zweimal in nur 25 Minuten sprach der Merz von Krieg. Einmal getarnt als
7: Verhandlungslösung zur Beendigung des russischen Angriffskrieges.
2: Und das zweite Mal getarnt als viertens.
7: Viertens geben wir Antworten auf die akuten Kriegs- und Krisenlagen.
2: Heißt, er will
5: Deutschland in diesen Krieg hineinziehen.
2: Und das eben heimlich unter der deutschen Fußballflagge. Also lassen Sie sich bloß nicht anstecken von diesem Rum-Tata.
8: Dass die Leute die Deutschlandflaggen auspacken und die an ihr Auto packen.
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Ein Dankeschön an alle unsere lieben Schreiber in der MDR Thüringen App, die Ihnen und uns auch hier bei MDR Thüringen ein schönes Wochenende wünschen. Katrin, Günther, Peggy, Reinhard, Herbert und Siegfried. Wir freuen uns immer über solche netten Zeilen. Und der Mario aus Gera, der schreibt noch, mit euch macht auch die Sonntagsarbeit Spaß. Bin schon fleißig im Garten unterwegs. Radio in der Laube läuft. Macht Spaß, euch zuzuhören. Dankeschön, Mario. Wir sind ja auch das Radio mit der guten Musik. Otis Redding. Einfach gute Musik. Sitten.

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3: In Thüringen wird weniger Blut gespendet. Das geht aus Daten des Blutspendedienstes beim Roten Kreuz hervor. Demnach ging die Zahl der Spenden von Januar bis Mai im Jahresvergleich um rund 6% zurück. Hoffnung macht dem Roten Kreuz allerdings, dass der Anteil der Menschen gestiegen ist, die zum ersten Mal gespendet haben. Die Eisenbahngewerkschaft EVG hat vor einem Einstieg des italienischen Bahnunternehmens Italo in Deutschland gewarnt. Wie die Zeitung Bild am Sonntag berichtet, befürchtet die EVG, dass dadurch der Fernverkehr der Deutschen Bahn eingeschränkt wird. Das drohe in mindestens 16 Städten, darunter in Jena. MDR Thüringen-Reporter Jasper Riemann informiert.
4: Für Kunden könnte der Italo-Einstieg ins deutsche Bahngeschäft negative Folgen haben. Die Zeitung zitiert EVG-Chef Burkhardt mit den Worten, wenn Italo Rosinenpickerei betreiben dürfe und die Bahn von den Hauptstrecken verdränge, zerlege das den Fernverkehr. Sollte die Deutsche Bahn weniger Züge auf hochprofitable Strecken schicken können, würde ihr das Geld fehlen, mit dem sie andere Verbindungen quersubventioniert. Auch die Deutsche Bahn selbst betont seit Wochen, dass Fernverkehrsfahrten in der Fläche wegfallen könnten, wenn lukrative Trassen an Konkurrenten gehen.
3: Beim Fußball-Landesligaspiel zwischen Großengottern und Sondershausen ist es zu einem Zwischenfall gekommen. Kurz vor der Halbzeit gestern tauchten laut Polizei 15 bis 20 Vermummte am Platz auf und begannen einen Streit mit den Fans aus Sondershausen. Dabei wurde auch ein Spieler aus Sondershausen verletzt. Nach dem Zwischenfall flohen die Angreifer demnach in mehreren Autos. Das Meininger Stadtfest steuert heute auf seinen Höhepunkt zu. Der Umzug ab 11 Uhr steht in diesem Jahr unter dem Motto 200 Jahre Herzog Georg II. Heute Nachmittag ist außerdem noch ein Weltrekordversuch geplant. Worum es dabei geht, weiß MDR Thüringen-Reporter Tino Geist.
5: Geplant ist ein großer Tanzflashmob. Auf dem Marktplatz sollen mehr als 1400 Menschen gemeinsam zur selben Choreografie tanzen und so den Weltrekord nach Meiningen holen. Geübt wurde bereits mehrfach im kleinen Kreis. Es gibt ein extra komponiertes Lied. Unterstützung gab es im Vorfeld von Tanzschulen und Vereinen der Stadt. Wer mitmachen will, der ist ab 14 Uhr an der Bühne auf dem Marktplatz willkommen. Gelingt der Rekord, können sich alle Teilnehmer eine Weltrekordurkunde abholen.
3: Im Ringen um ein Kriegsende zwischen den USA und dem Iran scheint ein Durchbruch bevorzustehen. Nach Angaben von Vermittler Pakistan haben sich beide Seiten auf eine Absichtserklärung für ein Friedensabkommen geeinigt. Wie Ministerpräsident Sharif mitteilte, soll sie demnächst elektronisch unterschrieben werden. US-Präsident Trump sprach vom heutigen Tag, die iranische Seite von den kommenden Tagen. Sport. Bei der Fußball-WM haben Brasilien und Marokko 1:1 unentschieden gespielt. Heute Morgen besiegte Schottland Haiti 1:0 und Australien die Türkei 2:0. Das Auftaktspiel der deutschen Fußballnationalmannschaft heute Abend wird auch in Thüringen wieder an vielen Orten live übertragen. Deutschland spielt ab 19 Uhr gegen Curaçao. Das waren die Nachrichten. 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
2: Danke dir, Markus. Das Thüringen-Sonntagswetter, das war schon mal anders. Heute eher grau, teils auch nass, gewitterig, windig, bei bis zu 21 Grad. Morgen aber nur noch wenige Schauer, eher ein freundlicher Sonne-Wolken-Mix. Nett morgen bei 20 Grad. Ab Dienstag sonniger und wärmer. Und die Zeit, es ist 9.03 Uhr. Und hier sind die aktuellen Verkehrsmeldungen. Da haben wir wegen des Schleizer Dreieckrennens ja die B2 zwischen Schleiz und dem Kreisverkehr Heinrichsruh, die gesperrt ist, und die Plauensche Straße ist gesperrt bis heute Abend. Und dann ist auch da wieder alles gut. Geblitzt wird auf der A4 Richtung Frankfurt zwischen Jena Zentrum und Jena Goschwitz. Und haben Sie noch eine wichtige Info von den Straßen, dann sagen Sie uns Bescheid. Das kostet nichts im MDR Thüringen Verkehrszentrum. 0800 218 16 00. Danke. 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

0: Mexican Girl. Einfach gute Musik. Smokey war das. Guten Morgen, einen schönen Sonntag.
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0: Die Zahl 1150, das ist für viele Thüringer Orte die magische Zahl in diesem Jahr. Kahla und Groß-Eutersdorf zum Beispiel haben schon ihre Ersterwähnung im Jahre 876 gefeiert. Und seit gut einem Jahr haben die Schurtheimer die Festwoche fürs große Jubiläum vorbereitet. Sie hat mittlerweile 24 Programmpunkte. Das ist eine Ansage. Für Bürgermeister Alexander Plankenburg ist bereits vor der offiziellen Eröffnung heute etwas deutlich spürbar.
2: Das ist nämlich das Tolle an diesem 1150-jährigen Jubiläum von Schlotheim. Weil neben dem Ruck, der durch unsere Stadt geht, geht auch ein Ruck durch unsere ganze Landgemeinde. Denn ich freue mich sehr, dass das Fest hier in Schlotheim auch unterstützt wird von allen anderen Ortsteilen unserer Landgemeinde. Und das zeigt mir, dass wir im Zusammenwachsen doch ein ganzes großes Stückchen zusammengekommen sind.
0: Heute geht es los mit einem Festgottesdienst in Schlotheim und der offiziellen Eröffnung mit dem Thüringer Polizeiorchester. Morgen, Montag, können Sie beim historischen Stadtrundgang und einer Lesung dabei sein. Sophie Bergmann hat die Festwoche mitorganisiert.
3: Da kommt die Romy Hausmann, ist eine Buchlesung an dem Mittwoch. Da haben wir einen Tanzworkshop für alle Kids. Die haben noch eine Aufführung dann am Freitag. Mittwochabend haben wir die Ladies Night, Live-Musik mit Cocktail und Weinbar. Freitag haben wir ein tolles Fußballspiel, das spielt Mühlhausen gegen Schlotheim, aber die alten Herren. Samstag haben wir dann den ganzen Tag Familienfest, dann haben wir einen großen Flohmarkt. Wir beginnen früh um 9 mit unserem Seilerlauf, abends dann Simple Life am Festplatz in der Weberstraße und mit Höhenfeuerwerk.
0: Zum großen Finale heute in einer Woche steht dann ein großer Festumzug an. Also wir wünschen eine ganz tolle Zeit und wir von MDR Thüringen, wir schicken ganz liebe Grüße nach Schlotheim.

0: Simon & Garfunkel. Einfach gute Musik. MDR Thüringen, 9.20 Uhr. Guten Morgen.
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2: Ein gutes Herz ist eine schöne Gabe, heißt es. Das geht wohl auf eine Bibelstelle bei Jeremia zurück. Dort sagt Gott, ich will ihnen ein Herz geben, dass sie mich erkennen sollen, dass ich der Herr bin. Martin Luther schrieb, Gott ist, wo man alles Gute findet und Zuflucht hat bei allen Nöten. Und Gott ist bei dir, wenn du ihm von Herzen traust und glaubst. Und ein solches Herz verspricht Gott uns. Doch wie? Aber Luther wusste auch, dass das nicht geht, wenn uns andere Dinge wichtiger sind. Ruhm, Karriere, Macht, Reichtum, ein Ehrenkodex, ein Überlegenheitsgefühl, ein Vaterland? Das kann vieles sein. Luther sagt, woran du dein Herz hängst, das ist eigentlich dein Gott. Das heißt, Gott gibt es nicht nebenbei. Gott ist kein Werkzeug zu einem anderen Zweck. Wenn wir mit unserem Herzen Gott vertrauen und an ihn glauben, werden wir das Gute finden und eine Zuflucht vor der Not haben. Warum ich das alles sage? Ich suche noch ein Geburtstagsgeschenk für jemanden, der schon fast alles hat. Donald Trump wird heute 80. Als US-Präsident hat er geschworen, sein Amt treu zu verwalten und die Verfassung zu bewahren und zu beschützen. So wahr ihm Gott helfe. Als Präsident braucht er Gottes Hilfe also. Deshalb wünsche ich ihm, Gott möge sich ihm zuwenden und ihn leiten. Ein gutes Herz ist eine schöne Gabe. Und wenn er es doch schon haben sollte, möge Gott ihm helfen, es offen

0: wahr werden zu lassen. Ich wünsche Ihnen einen hoffnungsvollen Sonntagmorgen. Jan Lemke, evangelisch aus Erfurt.
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Unsere MDR Thüringen Wettermelder, die schreiben heute früh vor allem eins. Es ist nämlich ganz schön windig. Gerade auch Peter aus Sondershausen, der hat sich gemeldet. Er schreibt, viel Wind, aber kein Niederschlag, 16 Grad. Dankeschön, Peter, für die Nachricht. Und wir haben eine sehr, sehr liebe Nachricht von ein paar Jungs bekommen. Die sind von der TU Ilmenau gerade unterwegs auf der A4 nach Grenoble. Die wollen oder müssen nach Frankreich, um dort an einem Teilchenbeschleuniger ein paar Messungen zu machen. Bonjour, wie aufregend. Aber wenn jemand so gar keine Ahnung hat, dann weiß er jetzt auch nicht mehr. Aber okay, ihr Lieben unterwegs, wir von MDR Thüringen wünschen eine gute und eine sichere Fahrt. Kommt gut an. Die A4 ist frei. Gleich ab 10. Guten Morgen.

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3: Mit Anke Preller. Guten Morgen. Erfurt. Ein Kupferdieb hat einen ehemaligen Baumarkt unter Wasser gesetzt. Wie die Polizei mitteilte, war der unbekannte Täter in der Nacht zu Freitag durch eine unverschlossene Tür in das Gebäude in der Guthaer Straße gelangt. Er versuchte dort Kupferrohre zu demontieren, was aber misslang. Stattdessen hat er eine Wasserleitung beschädigt. Gesucht werden Zeugen. Leinefelde-Worbis. Zum Landesbläsertag der Evangelischen Kirche in Mitteldeutschland werden heute 200 Musiker auf der Landesgartenschau erwartet. Sie gehören zu Posaunenchören aus der Region. Gera. Die beiden Goldkopflöwenäffchen im Tierpark haben heute ihren ersten Einsatz als Fußball-WM-Orakel. Vor der Partie Deutschland-Curaçao sollen Ericito und Nikita ihren Tipp abgeben. Sie bekommen zwei Futterschalen mit ihrer Lieblingsspeise, Schwarzkäferlarven. Jede steht für ein Land. In welche sie zuerst greifen, das soll der Sieger sein. 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
4: Danke, Anke. Das Thüringen Sonntagswetter, also das Schöne für alle, die keine Veränderung mögen, beim Wetter müssen sie sich nicht groß umstellen. Alles bleibt, wie es war. Windig, wolkig, teils gewittrig, teils auch nass. 21 Grad heute maximal. Morgen zum Wochenstart schon weniger Regen, 20 Grad in der Spitze. Und ab Dienstag dann, da kommt die Umstellung. Da muss man sich ein bisschen drauf einstellen, es wird anders. Es wird wärmer, sonniger. Der Sommer kommt zurück in der kommenden Woche. Die Zeit 9.32 Uhr. Hier sind die aktuellen Verkehrsmeldungen. Wegen des Schleizer Dreieckrennens, da sind ja die B2 zwischen Schleiz und dem Kreisverkehr Heinrichsruh und die Plauensche Straße gesperrt bis heute Abend. Geblitzt wird auf der A4 Richtung Frankfurt zwischen Jena Zentrum und Jena Goschwitz. Und das war's auch schon von unserer Seite. Haben Sie noch mehr Infos von den Straßen? Dann rufen Sie an im MDR Thüringen Verkehrszentrum, kostenlos, unter 0800 218 1600. Eine gute Fahrt und einen schönen Sonntag. Das wünscht Ihnen Romy Anders.
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0: Sternenhimmel, MDR Thüringen am Sonntagmorgen. Willkommen.
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0: Gestern haben sie nochmal trainiert, die DFB-Kicker. Danach ging es in den Flieger nach Houston in Texas. Dort ist jetzt Schlafenszeit. Sportreporter Dirk Walsdorf hat sich für uns extra den Wecker gestellt. Es ist ja Nacht bei euch. Hallo Dirk, grüß dich.
2: Hallo, ja, guten Morgen, gute Nacht. Irgendwas ist, Hauptsache es WM.
0: Hauptsache WM. Und es ist bei euch so kurz nach drei jetzt gerade, ne?
2: Ja, das stimmt. Bei mir schon, ja.
0: Genau, schön durchhalten. Sind denn alle pünktlich, die Jungs, pünktlich, planmäßig und gut in Houston angekommen?
2: Die sind pünktlich, planmäßig und gut mit einem eigens von der FIFA zur Verfügung gestellten Jet in Houston angekommen, hatten dann eine Polizeieskorte direkt rein ins Interconti, haben aber vorher auch noch ein paar Autogramme geschrieben für die deutschen Fans, die da waren, und die waren eigentlich die ganze Zeit guter Laune, also das läuft hier bisher alles sehr, sehr rund.
0: Manuel Neuer, der hat ja mittrainiert, der ist heute Abend dabei beim Spiel, ne?
2: Ja, hat der Nagelsmann gestern tatsächlich nochmal verraten und bestätigt. Manuel Neuer sah für uns auch die ganze Zeit schon wieder echt fit aus und der wird tatsächlich im Tor stehen, was sich ja so viele in Deutschland und auch in der Mannschaft gewünscht haben.
0: Ja, bei uns ist es dann Abend, 19 Uhr Anpfiff, gespielt wird dann zur Mittagszeit, aber bei euch, ne? Was frühstücken denn Fußballer, Dirk, damit die mittags top fit sind?
2: Ja, ist eine wirklich gute Frage, weil die spielen ja normalerweise gar nicht um die Zeit. Also das Jugendliche spielen, sagen wir mal, irgendwann um 12, aber Vollprofis frühestens um 3:30 und eigentlich gerne abends. Aber Julian Nagelsmann hat gesagt, er findet das mit dem frühen Anstoß eigentlich super, weil dann der Tag nicht so lang wird im Hotel. Okay. Aber das mit dem Essen ist ein guter Punkt, den du hast, weil die müssen natürlich echt die Energiespeicher aufladen, wenn die danach 2 Stunden wie die Irren rumwetzen. Und deswegen gibt es, sagen wir mal, ein sehr großes, brunchiges Frühstück. Also mit Eiern, wenn man kann auch schon mit Hühnchen, manche dürfen auch schon Nudeln essen. Jeder so ein bisschen, was er mag. Die können sogar 2-mal essen, bevor sie ins Stadion dann rübergefahren werden. Und natürlich der Milchreis, den viele seit der letzten EM in Deutschland kennen, den gibt's auch. Der war vorher immer so der Snack vorm Spiel und jetzt steht er halt mit auf dem Frühstücksbuffet.
0: Also schön mit Zimt und Zucker?
2: Ja, also jeder wie er mag. Und nicht so viel Zucker, ne? Dürfen die nicht, aber so ein bisschen schon.
0: Sieh, man kann auch Milchreis mit Salz essen und Pfeffer. Habe ich auch mal gemacht, das schmeckt also ein bisschen herzhaft, das schmeckt auch. Dann das Spiel gegen Curaçao. Was ist denn dein Tipp, Dirk? Was sagst du?
2: Also ich habe sie die ganze Woche gesehen, sie machen auf mich einen echt guten Eindruck, die Deutschen. Und ja, man darf Curaçao nicht unterschätzen und so weiter und bla bla. Und trotzdem glaube ich, dass das ein toller Start wird. Also ich habe irgendwie jetzt schon an verschiedenen Stellen gesagt, dass ich glaube, dass die das Spiel mit 6:1 gewinnen werden. Und warum sollte ich dir gegenüber davon jetzt abrücken? Ich sag dir, warum ich jetzt so ganz bisschen wackelig bin. Weil es bei der WM jetzt ein paar überraschende Ergebnisse gab. Ja, also dass Katar gegen die Schweiz 1:1 spielt oder dass Australien die Türkei schlägt, hätte ich beides nicht gedacht. Aber ich halte an meinem Tipp fest. Ich halte an meinem Tipp fest. Deutschland gewinnt deutlich und ich sage jetzt einfach 6:1. Bums aus.
0: Bums ausendet. Grüße, tschüssi, danke Dirk.
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Achtung Autofahrer, eine Warnmeldung aus dem MDR Thüringen Verkehrszentrum. Da liegt leider schon wieder ein totes Reh auf der Fahrbahn. Diesmal auf der A4 Richtung Frankfurt zwischen Bad Hersfeld und dem Kirchheimer Dreieck. Aufpassen, ein totes Reh.

0: Wochenende, Sonntagmorgen, die Zeit für ein ausgiebiges Frühstück jetzt um 9:45. Wir hatten es ja gerade im Fußballgespräch. Warum nicht mal was anderes auch ausprobieren, ne? Gerade wenn man Zeit hat, was zu machen. Sonntag ist ja der beste Tag. Milchreis mit Salz und Pfeffer. Ich bin da Fan, ich esse das wirklich oft so. Oder Haferschleim, Porridge mit Salz und Ei. Schön würzig alles. Das kann wirklich schmecken. Man muss es halt mögen. Was auch immer geht's in Honigbrötchen. Ein Stück Quarkkuchen. Donauwelle. Ganz gleich, was bei Ihnen auf dem Tisch steht. Guten Appetit, ein schönes Frühstück mit der Familie. Gleich ab 10 geht's mit Christiane Weber durch den Sonntagvormittag. Und ich wünsche Ihnen eine gute Zeit. Alles Liebe, Ihre Romy Anders. Wiederhören.
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2: Es ist 10 Uhr. Ich wünsche Ihnen einen schönen Sonntagmorgen. Alles Wichtige hat jetzt Markus Wetterauer für Sie.
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3: In Thüringen wird weniger Blut gespendet. Das geht aus Daten des Blutspendedienstes beim Roten Kreuz hervor. Demnach ging die Zahl der Spenden von Januar bis Mai im Jahresvergleich um rund 6% zurück. Die Details von MDR Thüringen-Reporter Florian Gerwart.
4: 18.350 Mal haben Menschen beim DRK in Thüringen bis Ende Mai Blut gespendet. Das sind etwa 1.200 Spender weniger als im gleichen Zeitraum 2025. Hoffnung macht dem Roten Kreuz allerdings, dass der Anteil der Menschen gestiegen ist, die zum ersten Mal gespendet haben. Zum Weltblutspendetag heute kann unter anderem beim DRK in Erfurt oder bei der Feuerwehr in Bad Köstritz gespendet werden.
3: Beim Fußball-Landesklasse-Spiel zwischen Großengottern und Sondershausen ist es zu einem Zwischenfall gekommen. Kurz vor der Halbzeit gestern tauchten laut Polizei 15 bis 20 Vermummte am Platz auf und begannen einen Streit mit den Fans aus Sondershausen. Dabei wurde auch ein Spieler aus Sondershausen verletzt. Nach dem Zwischenfall flohen die Angreifer demnach mit mehreren Autos. Das Meininger Stadtfest steuert heute auf seinen Höhepunkt zu. Der Umzug steht in diesem Jahr unter dem Motto 200 Jahre Herzog Georg II. Er startet in einer Stunde. Heute Nachmittag ist außerdem noch ein Weltrekordversuch geplant. Worum es dabei geht, weiß MDR Thüringen-Reporter Tino Geist.
5: Geplant ist ein großer Tanzflashmob. Auf dem Marktplatz sollen mehr als 1400 Menschen gemeinsam zur selben Choreografie tanzen und so den Weltrekord nach Meiningen holen. Geübt wurde bereits mehrfach im kleinen Kreis. Es gibt ein extra komponiertes Lied. Unterstützung gab es im Vorfeld von Tanzschulen und Vereinen der Stadt. Wer mitmachen will, der ist ab 14 Uhr an der Bühne auf dem Marktplatz willkommen. Gelingt der Rekord, können sich alle Teilnehmer eine Weltrekordurkunde abholen.
3: Nach mehr als 10 Monaten Sanierung ist die Bahnstrecke zwischen Hamburg und Berlin wieder frei. Dort fuhren heute Morgen die ersten ICE-Züge. Die Arbeiten haben 1,5 Monate länger gedauert als geplant. Nach Bahnangaben fahren die Züge in den ersten Wochen abschnittsweise noch langsamer, weil noch neue Signale abgenommen werden müssen. Nach der Sanierung soll laut DB-Konzern auch der ICE-Verkehr von Hamburg und Berlin weiter nach Erfurt und München stabiler laufen. Sport. Bei der Fußball-WM hat die Türkei nach 24 Jahren Abwesenheit einen Fehlstart hingelegt. Die Mannschaft verlor gegen Australien mit 0:2. Vorher hatte Schottland Haiti mit 1:0 besiegt, Brasilien und Marokko spielten 1:1. Das Auftaktspiel der deutschen Fußballnationalmannschaft heute Abend wird auch in Thüringen wieder an vielen Orten live übertragen. Deutschland spielt ab 19 Uhr gegen Curaçao. Das waren die Nachrichten. 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
2: Dankeschön, Markus. Und wir schauen hier auf unser Sonntagswetter. Also immer auf dem Weg, wenn ich zur Arbeit fahre, sehe ich ja dieses etwas ältere Ehepaar, das mit seinem super kleinen Hündchen spazieren geht. Und heute Morgen hat es geregnet und immer um die gleiche Zeit. Also ich kann jetzt wirklich sagen, egal ob es regnet oder heiß ist, immer sind die beiden mit ihrem Hündchen unterwegs. Und ich finde das irgendwie sehr schön. Also es ist heute eben sehr wolkig, zum Teil aufgelockert mit Sonne. Ein paar Regenschauer und örtliche Gewitter ziehen durch. Bei 16 bis 21 Grad ist es zum Teil windig. Und morgen zum Wochenstart bekommen wir so einen Mix aus Sonne und Wolken. Ein paar Regenschauer sind auch noch mit dabei. 15 bis 20 Grad, zum Teil auch wieder sehr windig. Und am Dienstag dann erstmal ganz klar mehr Sonne, stellenweise nur Regen. Und es wird etwas wärmer. Na gut, geht ja. 10 Uhr und gleich 4 Minuten. Hier sind die aktuellen Verkehrsmeldungen. Wegen des Schleizer Dreieckrenns sind die B2 zwischen Schleiz und dem Kreisverkehr Heinrichshuh und die Plaunsche Straße bis heute Abend gesperrt. Und es wird schon geblitzt, und zwar auf der A4 Richtung Frankfurt zwischen Jena Zentrum und Jena Göschwitz und auf der A71 Richtung Schweinfurt zwischen Erfurt-Mittelhausen und Erfurt-Gispersleben. Haben Sie noch mehr gesehen? Dann rufen Sie bitte an, wie immer, kostenfrei im MDR Thüringen Verkehrszentrum. Die Nummer ist die 0800 218 1600. Dankeschön und kommen Sie gut an. Ich bin Christiane Weber und wir machen uns einen sehr schönen, entspannten Sonntagvormittag zusammen in Thüringen. Ich freue mich drauf.
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1: Ja, also wenn Sie ein Fußballfan sind, dann weiß ich natürlich, was Sie heute Abend machen. Also spätestens ab 19 Uhr wird geguckt. Der erste Auftritt der deutschen Mannschaft bei dieser Fußball-Weltmeisterschaft. Deutschland gegen Curaçao. Sichere Kiste. Aber den Fußballzwerg und WM-Neuling sollten wir auf keinen Fall unterschätzen. Das meint auch der Bundestrainer Julian Nagelsmann.
2: Können alle was am Ball, haben eine gute Körperlichkeit und können ja frei von der Seele weg spielen und recht unbeschwert in das Turnier gehen, ohne viel Druck. Und das macht den Gegner immer gefährlich.
1: Also ich freue mich auf jeden Fall auf heute Abend Deutschland gegen Curaçao. Anschluss ist um 19 Uhr. Wir können uns das Spiel anschauen im Ersten. Und gleich da schauen wir uns mal an, was die Menschen und vermutlich auch die Fußballer aus Curaçao und in Curaçao frühstücken.

0: Fiona Clark mit Downtown hier am Sonntagvormittag.
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0: Ja, und heute Abend, das wird ein Spiel David gegen Goliath, also Deutschland gegen Curaçao.

0: Ewig lang im Hotel. Ich finde es sehr, sehr gut und ich glaube auch die Spieler begrüßen das. Wenn du so ewig lang warten musst, bis mal losgeht, ist auch nicht schön.
1: Und so gibt es den traditionellen Glücksmilchreis vor dem Spiel heute nicht zum Nachmittagssnack, sondern schon zum Frühstück. Und die wichtigsten Taktikbesprechungen hat Julian Nagelsmann auch schon erledigt.
2: Ja, alle Spieler sind gesund und Manu wird beginnen. Auch gesund.
1: Torwart Manuel Neuer ist also rechtzeitig fit geworden für das Spiel gegen Curaçao. Ein vermeintlich kleines Team bei dieser großen WM.
2: Das ist so ein bisschen so eine DFB-Pokal- oder Pokalsituation. David Goliath.
1: Im DFB-Pokal bei der U19 oder der größten Weltmeisterschaft in der Geschichte. Fußball ist und bleibt eben nur Fußball. Im Kleinen und im Großen.
3: Also wenn Sie gerade hier am Sonntagvormittag in Thüringen noch bei einem späten Frühstück sitzen, dann empfehle ich Glücksmilchreis zum Frühstück. Also für mich würde auch nur das Glück reichen. Also Milchreis finde ich jetzt nicht so verlockend. Also Spiel heute Abend, Deutschland gegen Curaçao, 19 Uhr. Wir sind natürlich dabei.

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2: Ich finde ja, bei unserem Wetter, da ist noch so ein bisschen Luft nach oben. Heute ist es auch wieder sehr wolkig, zum Teil lockert es auf. Die Sonne lässt sich auch mal blicken, aber wir haben es auch mit Regen und örtlichen Gewittern zu tun. Bei 16 bis 21 Grad kommt auch noch Wind mit dazu. Und morgen bekommen wir so einen Mix aus Sonne und Wolken. Ein paar Regenschauer sind auch noch dabei, 15 bis 20 Grad, also etwas kühler. Und am Dienstag dann auf jeden Fall erstmal mehr Sonne und stellenweise trotzdem noch etwas Regen. Es wird etwas wärmer. Und die Belastung durch Roggenpollen ist heute gering, durch Gräserpollen sehr hoch. 10 Uhr und 30 Minuten haben wir's. Hier sind die aktuellen Verkehrsmeldungen. Wegen des Schleizer Dreieckrenns sind die B2 zwischen Schleiz und dem Kreisverkehr Heinrichsruh und die Plauensche Straße bis heute Abend gesperrt. Und Blitzer am Sonntag gibt's auch schon, und zwar auf der A4 Richtung Frankfurt zwischen Jena Zentrum und Jena Göschwitz, auf der A38 Richtung Leipzig zwischen Leuna und dem Kreuz Rippachtal, und geblitzt wird auch auf der A71 Richtung Schweinfurt zwischen Erfurt-Mittelhausen und Erfurt-Gisbert. Das Leben. Melden Sie auch bitte Staus oder Blitzer, geht wie immer kostenfrei im MDR Thüringen Verkehrszentrum. Die Nummer ist die 0800 218 1600. Dankeschön und ich wünsche Ihnen gute Fahrt.
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0: Slate hier mit Mayo Mai am Sonntagvormittag bei MDR Thüringen und Schauspieler Frederik Lau, den kennen Sie vermutlich doch aus vielen, vielen deutschen romantischen Komödien. Da ist er immer besonders gut. Zum Beispiel Das perfekte Geheimnis oder Sweethearts, da hat er auch mitgespielt. Und Frederik Lau, also ich bewundere immer an ihm, dass das auch so ein wahnsinnig athletischer Schauspieler ist. Und dann habe ich irgendwann mal nachgeguckt und gesehen, dass der mal Berliner Judo-Meister war. Und das erklärt natürlich einiges. Und in dieser Woche, da war er beim Kindermedienfestival Goldener Spatz. Was er dort gemacht hat und wie er dort angekommen ist, das hören Sie gleich hier bei MDR Thüringen nach Johnny Cash.
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0: Ist das nicht schön? Tolle Stimme, Johnny Cash, Ring of Fire.
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0: In dieser Woche ist ja in Gera und Erfurt das Kinder- und Medienfestival Goldener Spatz gefeiert worden. Und da sind natürlich, ist doch klar, auch ganz viele Film- und Fernsehstars dabei. Zum Beispiel Frederik Lau war da. Der hat vor über 20 Jahren schon als Kind in dem Film mitgespielt, Wer küsst schon einen Leguan? Heute ist er 36 Jahre alt und MDR Thüringen-Reporterin Antje Kirst hat ihn im Kino in Erfurt getroffen.
2: Autogrammstunde mit langer Schlange.
3: Können wir zusammen ein Foto machen?
4: Ja, klar, dann kann ich.
3: Danke.
2: Zuvor lief der Kinderfilm Wer küsst schon einen Leguan in der Retrospektive. Frederik Lau spielt darin den 13-jährigen Tobias, ein schwieriger Junge, würde man heute wohl sagen, der sich nichts sehnlicher als einen Vater wünscht.
4: Ich freue mich auch total, hier beim Goldenen Spatzen wieder zu sein und aber auch den Film gesehen zu haben. Ich habe meine Tochter dabei. Es war ein total emotionaler Moment.
2: Heute hat er selbst 3 Kinder und würde ihnen bei allem Stress, monatelangen Drehs, getrennt von der Familie, dennoch den Schauspielerjob nicht ausreden.
4: Ich finde es einen tollen Beruf. Also auch gerade, also ich fand das damals, wenn man überlegt, ich habe damals in Jena gedreht, wir waren im Thüringischen Wald unterwegs und man trifft tolle Leute. Ich kann es nur jedem empfehlen. Es ist natürlich auch stressig und anstrengend. Ich bin immer noch sehr glücklich, dass ich mich dafür entschieden habe.
2: Seine Filmliste reicht von Bibi Blocksberg über Polizeiruf bis Tatort. Auch aktuell sei so einiges in der Pipeline.
4: Dann kommt jetzt raus, das perfekte Geheimnis der zweite perfekte Urlaub heißt der. Dann kommt noch ein toller Film, der heißt 23.000 Leben. Oft da geht es um Flüchtlingsgeschichte. Da kommt viel.
2: Seine Rollen lernt er?
4: Also immer laut. Also leise kann ich nicht lernen. Also ich finde es total wichtig, dass man es erstmal ausspricht.
2: Dass er in dieser Woche wieder einmal in Erfurt war, das hat er in vollen Zügen genossen. Sich von jedem Tipps geben lassen, was man sich noch ansehen kann. Vor allem, um es seiner Tochter zu zeigen. Und dass die Erfurter die glücklichsten Deutschen sind, wie eine Umfrage in dieser Woche ergeben hat.
4: Ach, das freut mich für euch. Das finde ich klasse. Gratulation.
2: Jetzt aber ist Sonntag und frei. Und da nimmt er sich viel Zeit für Frau, Kinder und Familie.
4: Ach, ich bin, um ehrlich zu sein, ganz glücklich zu Hause bei meiner Familie. Und letztens haben wir so eine kleine Bootstour gemacht und machen eine Fahrradtour. Wir sind da auch ganz klassisch irgendwie unterwegs, ein bisschen in der Natur.
2: Einen Leguan hat er privat übrigens nicht.
0: Der Schauspieler Frederik Lau war in dieser Woche beim Kindermedienfestival Goldener Spatz und Antje Kirst, den hat ihn für uns getroffen. 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

0: wirklich ein Pflichtfilm, glaube ich, für alle Schauspielschüler. Die schauen den sich vorher an, wie man zu Ruhm kommt, wenn man auf die Schauspielschule geht. Irene Cara war das.
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0: Also wir Menschen stecken ja voller Widersprüche. Das habe ich in dieser Woche mal wieder gemerkt. Ein Freund von mir, der hat vor der WM also öfter mal gesagt, ach, ich guck das nicht, ist mir zu aufgeblasen. Es geht nur ums Geld, drei Länder, die Anpfiffzeiten so doof, was soll das alles? Und das waren ja auch alles irgendwie gute Argumente. Und dann hat er mir aber in dieser Woche erzählt, dass er jetzt eben doch die große Leinwand und den Beamer im Wohnzimmer aufgebaut hat und das WM-Studio also heute Abend ganz offiziell eröffnet wird. In seinem Herzen steckt eben doch ein ganz großer Fußballfan und es macht ja auch einfach Spaß, mit anderen zusammen Fußball zu gucken, zu leiden und sich zu freuen. Also ich kann das sehr, sehr gut verstehen. Sie auch. Schauen Sie heute Abend das erste Spiel der deutschen Mannschaft gegen Curaçao. Und wie schauen Sie? Mit der Familie, mit Freunden oder sagen Sie, ach, Fußball gucken, das kann ich nur alleine, weil ich nicht will, dass mir da jemand reinquatscht. Das gibt's ja auch. Erzählen Sie uns davon in unserer NDR Thüringen App. Schauen Sie heute Abend das erste Fußballspiel der deutschen Nationalmannschaft bei dieser WM gegen Curaçao.

0: jetzt, dass Bonhoff steil geht und prompt ist der Ball bei Bonhoff gelandet im 16-Meter-Raum, spitzer Winkel zum Tor. Da kommt der Ball auf Möller, der dreht sich um die eigene Achse, schießt.
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3: 11 Uhr, schönen Sonntagvormittag. Alles Wichtige jetzt bei uns mit Markus Wetterauer.
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4: In Thüringen wird weniger Blut gespendet. Das geht aus Daten des Blutspendedienstes beim Roten Kreuz hervor. Demnach ging die Zahl der Spenden von Januar bis Mai im Jahresvergleich um rund 6% zurück. Kritisch ist laut DRK im Moment die Versorgung mit Konserven der Blutgruppen 0 und B-. Hoffnung macht dem Roten Kreuz allerdings, dass der Anteil der Menschen gestiegen ist, die zum ersten Mal gespendet haben. Zum Weltblutspendetag heute kann unter anderem beim DRK in Erfurt oder bei der Feuerwehr in Bad Köstritz gespendet werden. Das Bauunternehmen Habau in Heringen bei Nordhausen kann seinen Betrieb nicht wie geplant erweitern. Das Landratsamt hat die Ausbaupläne nicht genehmigt, weil der Betrieb im Hochwasserschutzgebiet liegt. Die Habau-Geschäftsführung kündigte an, trotzdem an den Plänen festzuhalten. Das Unternehmen will nun einen Schutzwall gegen Hochwasser errichten, um den Ausbau zu ermöglichen. Laut Landratsamt ist dafür aber nicht mehr der Landkreis Nordhausen, sondern das Land zuständig. Beim Fußball-Landesklasse-Spiel zwischen Großengottern und Sondershausen ist es zu einem Zwischenfall gekommen. Kurz vor der Halbzeit tauchten laut Polizei 15 bis 20 Vermummte am Platz auf und begannen einen Streit mit den Fans aus Sondershausen. Dabei wurde auch ein Spieler verletzt. Nach dem Zwischenfall flohen die Angreifer demnach mit mehreren Autos. Das Meininger Stadtfest steuert heute auf seinen Höhepunkt zu. Der Stadtfestumzug steht in diesem Jahr unter dem Motto 200 Jahre Herzog Georg II. Er beginnt jetzt am Volkshaus mit zahlreichen Vereinen der Region. Heute Nachmittag ist außerdem noch ein Weltrekordversuch geplant. Auf dem Marktplatz sollen mehr als 1400 Menschen gemeinsam zur selben Choreografie tanzen und so den Weltrekord nach Meiningen holen. Nach mehr als 10 Monaten Sanierung ist die Bahnstrecke zwischen Hamburg und Berlin wieder frei. Dort fuhren heute Morgen die ersten ICE-Züge. Die Arbeiten haben 1,5 Monate länger gedauert als geplant. Nach Bahnangaben fahren die Züge in den ersten Wochen abschnittsweise noch langsamer, weil noch neue Signale abgenommen werden müssen. Nach der Sanierung soll laut DB-Konzern auch der ICE-Verkehr von Hamburg und Berlin weiter nach Erfurt und München stabiler laufen. Sport. Bei der Fußball-WM hat die Türkei nach 24 Jahren Abwesenheit einen Fehlstart hingelegt. Die Mannschaft verlor gegen Australien mit 0:2. Das Auftaktspiel der deutschen Fußballnationalmannschaft heute Abend wird auch in Thüringen wieder an vielen Orten live übertragen. Deutschland spielt ab 19 Uhr gegen Curaçao. Das waren die Nachrichten. 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
3: Markus, vielen Dank. Unser Sonntagswetter heute, das sieht doch zum Teil noch sehr grau aus. Es ist wolkig, zwischendurch kommt aber auch mal die Sonne raus. Aber wir haben es auch mit Regenschauern und örtlich auch Gewittern zu tun bei 16 bis 21 Grad. Morgen bekommen wir dann am Montag einen Mix aus Sonne und Wolken. Ein paar Regenschauer sind auch noch mit dabei bei 15 bis 20 Grad. Es ist zum Teil stark böig, windig und der Dienstag ist dann sonnig, aber trotzdem zwischendrin auch ein paar Regenschauer und es wird etwas wärmer. 11:03. Hier sind die aktuellen Verkehrsmeldungen. A38 Richtung Göttingen. Zwischen Berger und Heringen befindet sich Öl auf der rechten Fahrspur. Und wegen des Schleizer Dreieckrenns sind die B2 zwischen Schleiz und dem Kreisverkehr Heinrichsruh und die Plauensche Straße bis heute Abend gesperrt. Geblitzt wird auf der A4 Richtung Frankfurt zwischen Jena Zentrum und Jena Göschwitz. Auf der A38 Richtung Leipzig zwischen Leuna und dem Kreuz Rüppachtal. Und auf der A71 Richtung Schweinfurt zwischen Erfurt-Mittelhausen und Erfurt-Gispersleben. Melden Sie auch bitte Staus oder Blitzer kostenfrei im MDR Thüringen Verkehrszentrum. Die Nummer ist die 0800 218 1600.
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0: steckt so viel Sommer drin. In diesem Rhythmus auf jeden Fall von Bob Marley. Could you be loved?
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0: Und zu diesem Sommer 2026 gehört eben die Fußball-Weltmeisterschaft. Und da ist ja die große Frage bei uns heute Vormittag: Schauen Sie sich heute Abend das erste Deutschlandspiel gegen Curaçao an? Und der Christian aus Sonneberg hat sich über unsere App gemeldet, dass er kein großer Fan von Fußball ist, aber für die WM lässt er sich dann schon mal begeistern. Und wenn er sich das Spiel heute Abend anschaut und es langweilig werden sollte, dann hat er ein gutes Buch griffbereit. Also Christian, ich wünsche uns wirklich allen, dass Sie heute Abend nicht in dieses Buch schauen müssen, obwohl das natürlich eine ganz gute Strategie ist zu sagen. Also wir hoffen mal, dass es auf keinen Fall langweilig wird. Schauen Sie heute Abend das erste Spiel der Deutschen gegen Curaçao. Und wie schauen Sie? Mit der Familie, mit Freunden? Erzählen Sie uns davon in unserer MDR Thüringen App. Und gleich gucken wir mal, wie denn in den USA, ob dort die französischen Fußballfans am Start sind. Jetzt ist hier so ein bisschen was durcheinander. Ich weiß gar nicht, was ist los? Ja, hier ist doch Sade mit Smooth Operator, genau. Also wir schauen gleich, ob in den USA prominente Fußballfans in den Stadien zu finden sind. So ist es richtig.

0: und Mexiko, auch eben in den USA. Spürst du das?
1: Von echter WM-Euphorie spüre ich bislang noch wenig. Fußball hat in den USA einfach nicht den Stellenwert von Football oder Basketball. Und viele internationale Fans verzichten wegen der politischen Lage und der hohen Ticketpreise auf die Reise. Aber die WM hat ja ihre eigene Dynamik. Und ich denke, gerade die große Latino-Community in Los Angeles wird ganz sicher bald für jede Menge Stimmung sorgen.
0: Ja, uns geht ja gerade ein Foto viral, in dem Schauspieler Timothée Chalamet bei einem Spiel der New York Knicks zuschaut. Bei euch wird ja eher Basketball, Football oder auch Baseball gespielt. Gibt es denn sehr große Fußballfans unter den Hollywood-Schauspielern?
1: Oh ja, Fußball hat inzwischen einige prominente Fans in Hollywood. Ryan Reynolds besitzt den walisischen Traditionsverein AFC Wrexham. Will Ferrell ist Mitbesitzer des Los Angeles FC. Und Natalie Portman hat den Frauenfußballclub Angel City FC mitbegründet. Eva Longoria hat da auch mit investiert. Und nicht zu vergessen Jason Sudeikis, dessen Erfolgsserie Ted Lasso Millionen Amerikanern den Fußball näher gebracht hat. Also Fußball ist auch längst in Hollywood angekommen. Nicht nur auf der Leinwand, sondern sogar in den Chefetagen der Vereine.
0: Also jeder bei uns in Deutschland kennt den deutschen Nationaltorhüter Manuel Neuer. Er ist ein Superstar unter den Fußballern. Hast du einen Namen eines amerikanischen Spielers parat, den jeder kennt?
1: Wenn man in den USA nach einem Fußball-Superstar fragt, fällt fast immer zuerst der Name Lionel Messi. Seit er in Miami spielt, hat er den Fußball hier auf ein neues Niveau gehoben. Er ist zwar Argentinier, aber wahrscheinlich der bekannteste Fußballer Amerikas.
0: Francis, du hast ja auch zwei Enkel, ein Junge und ein Mädchen. Kicken die auch so ein bisschen so, wie wir das gemacht haben und bei uns ja viele Kinder zum Glück heute immer noch machen?
1: Ja, Penny und Henry sind am Kickern, aber sie experimentieren genauso mit Basketball, Football und Tennis. Fußball haben sie noch nicht so richtig entdeckt.
0: Schaust du dir heute Abend das Spiel gegen Curaçao an? Ist für dich ja morgen früh.
1: Wahrscheinlich nicht. Ich bin nämlich gerade in Hawaii, aber ich habe am Strand das Spiel USA gegen Paraguay mit einer kleinen Gruppe Amerikaner verfolgt. Und die Freude über den Sieg der US-Mannschaft war riesig. Vielleicht ist das ein Vorgeschmack auf die WM-Euphorie, die hier langsam Fahrt aufnimmt.
0: Also in Hawaii am Strand Fußball gucken, stelle ich mir aber auch sehr schön vor. Also wir gucken in Thüringen heute Abend 19 Uhr so Anpfiff, Deutschland gegen Curaçao.

Kerstin aus Weida aus dem Ortsteil Hohenölsen hat sich bei uns über die App gemeldet und die Kerstin schaut sich natürlich heute Abend mit der Familie zusammen das Spiel der Deutschen an bei der WM und drückt natürlich die Daumen für einen Sieg. Wenn es gut läuft, kann die Kerstin sich nämlich bald in den Siegersessel von NDR Thüringen setzen und fallen lassen, den sie am Freitag bei Timo gewonnen hat. Da können Sie sich übrigens auch noch bewerben bei uns über die App, ne? Drin oder nicht drin, wenn Sie auch so einen schönen Siegersessel wie die Kerstin möchten.

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3: Kurzer Blick hier auf unser Sonntagswetter. Also wenn wir es gut meinen, dann können wir die Sonne hinter den Wolken so ein bisschen spüren, denn die Wolken sind sehr dicht, es lockert mal auf. Später ziehen ein paar Regenschauer oder auch örtlich Gewitter durch. 16 bis 21 Grad, das sind die Temperaturen. Und der Wind ist zum Teil sehr böig. Wird auch morgen so sein zum Wochenstart. Da bekommen wir einen Mix aus Sonne und Wolken mit ein paar Regenschauern. 15 bis 20 Grad, also so ein kleines bisschen kühler auch noch. Am Dienstag dann ganz klar mehr Sonne, stellenweise regnet es aber noch. Es wird dann etwas wärmer. 11 Uhr und 32 Minuten. Hier sind die aktuellen Verkehrsmeldungen. Ganz aktuell reingekommen, Vorsicht bitte. Auf der A70 Richtung Bayreuth zwischen Gochsheim und Schonungen. Dort liegen Steine auf der Fahrbahn. Und A38 Richtung Göttingen zwischen Berger und Heringen. Dort befindet sich Öl auf der rechten Fahrspur. A72 Richtung Leipzig zwischen Zwickau Ost und Hartenstein. Da ist die Autobahn nach einem Unfall jetzt gesperrt. Und Vorsicht im Landkreis Nordhausen zwischen Elende und Bleicherode. Dort sind Pferde auf der Fahrbahn. Und wegen des Schleizer Dreieckrennens sind die B2 zwischen Schleiz und dem Kreisverkehr Heinrichsruh und die Plauensche Straße bis heute Abend gesperrt. Und geblitzt wird auf der A4 Richtung Frankfurt zwischen Jena Zentrum und Jena Göschwitz, auf der A38 Richtung Leipzig zwischen Leuna und dem Kreuz Rippachtal und auf der A71 Richtung Schweinfurt zwischen Erfurt-Mittelhausen und Erfurt-Gispersleben. Melden Sie auch bitte Staus oder Blitze kostenfrei im MDR Thüringen Verkehrszentrum. Die Nummer ist die 0800 218 16 00.
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schöne 80er Jahre Musik. Hier bei NDR Thüringen. Computer, Liebe von Paso Doble. Die Martina hat sich bei uns über die App gemeldet. Fußball ist überhaupt nicht ihr Ding. Dann hat die Martina sicher andere schöne Pläne für die nächsten 5 Wochen. Und auch die Corinna aus Suhl wünscht allen Fußballbegeisterten ein spannendes Spiel heute Abend. Und auch wenn sie sich jetzt den Unmut der Fans zuzieht, Fußball ist absolut nicht ihrs. Und ihre Devise ist ein faires Spiel, bei dem der Bessere gewinnt. So einfach kann das manchmal sein. Und das ist doch sehr diplomatisch, Corinna. Es muss ja wirklich nicht jeder Fußball gucken, aber gucken Sie, dann melden Sie sich bei uns über die App und vor allen Dingen, wie und mit wem und wo schauen Sie heute Abend.

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1: Leute, wir müssen jetzt total aufpassen, dass die in Berlin nicht wieder heimlich irgendwas beschließen, während wir im Fußball-Freudentaumel sind. Heute Abend zum Beispiel schon nach unserem Sensationssieg gegen Curaçao. Alleine dieser Satz schon wieder.
2: Wir schaffen das.
1: Und was genau?
2: Wir wollen in dieser Wahlperiode das Fundament unseres Landes so erneuern,
1: dass wir oben in der Stube beim Fußballgucken nichts mitkriegen. Und womit hat man uns noch so abgelenkt in dieser Woche?
3: Die Luft- und Raumfahrtindustrie in Deutschland hat im letzten Jahr...
1: Ja, was war das wieder? Da wurde doch was vertuscht.
3: Ich spreche über Technologie gleich später noch.
1: Ja, aber erstmal spricht unsere Oppositionsführerin über uns Deutsche.
4: Sie hören genau hin, wenn die Sozialministerin und SPD-Vorsitzende Bärbel Baas uns Deutsche als Einheitsbraun verächtlich macht.
1: Moment, wieso Einheit? Euer Chefhistoriker hat nachgewiesen, dass nur wir Ostdeutschen noch Deutsche sind. Die Westdeutschen sind alle Amerikaner. Und die Schweizer innen und von außen, die sind doch einfach nur neutral freundlich, oder?
4: Halten Sie die Deutschen nicht für naiv. Sie registrieren sehr wohl, wie sie mit ihnen umspringen.
1: Okay, aber der Dobrindt, der hat doch registriert, dass die politisch motivierte Gewalt einen neuen Höchststand erreicht hat. Die von links ist übrigens am stärksten gestiegen, sagt der Dobrindt. Aber er sagt auch, also ich weiß nicht, ob man das noch sagen darf.
5: Dass mit Abstand die meisten Gewaltdelikte von rechtsextremen Tätern verübt werden.
1: Was aber natürlich nicht der Rede wert ist, solange ein Kriegstreiber noch Kanzler sein darf. Haben Sie diese Regierungserklärung gehört?
4: Sie reden immer nur vom Krieg.
1: Genau, inflationär. Zweimal in nur 25 Minuten sprach der Merz von Krieg. Einmal getarnt als
6: Verhandlungslösung zur Beendigung des russischen Angriffskrieges.
1: Und das zweite Mal getarnt als viertens.
6: Viertens geben wir Antworten auf die akuten Kriegs- und Krisenlagen.
1: Heißt, er will
4: Deutschland in diesen Krieg hineinziehen.
1: Und das eben heimlich unter der deutschen Fußballflagge. Also lassen Sie sich bloß nicht anstecken von diesem Rum-Tata.
7: Dass die Leute die Deutschlandflaggen auspacken und die an ihr Auto
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0: Er hat so ein richtig schönes Organ, kann man zu dieser Stimme sagen. Von John Jones, She's a Lady.
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0: Und die Martina hat sich bei uns jetzt über die App gemeldet und sie fragt nochmal, wie man eigentlich mitmachen kann bei unserem Spiel, drin oder nicht drin. Da habe ich jetzt nochmal ganz offiziell nachgeschaut. Unter den Teilnahmebedingungen, da steht dann, die Teilnahme an dem Gewinnspiel erfolgt über unsere kostenlose Gewinnhotline. Diese Nummer können Sie sich jetzt schon mal aufschreiben, mitschreiben, irgendwie auf einen Zettel und irgendwo hinhängen, wo Sie sie garantiert sofort sehen, vielleicht am Kühlschrank. 0800 218 13 13, das ist unsere Nummer. Und Sie können sich unter dieser Nummer nur melden, wenn der Aufruf für eine neue Spielrunde bei uns im laufenden Programm erfolgt. Und das wird dann erst ab morgen wieder so sein. Also es lohnt sich auf jeden Fall reinzuhören bei uns bei MDR Thüringen. Und dann können Sie auch so einen super schicken Siegersessel gewinnen bei uns.

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2: Es ist 12 Uhr am Sonntagmittag und Markus Wetterauer bringt uns jetzt auf den aktuellen Stand.
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3: Heute Abend wird's ernst für die deutsche Fußballnationalmannschaft. Zum Turniereinstand bei der Fußball-WM trifft das Team um 19 Uhr auf WM-Neuling Curaçao. In Thüringen wird das Auftaktspiel der deutschen Elf an vielen Orten live übertragen. MDR Thüringen-Reporterin Conny Mauroner mit einem Überblick.
4: Es sind viele Sportvereine, die Public Viewing auf die Beine stellen und auch Lokale und Bars schließen sich an. Zum Beispiel der Kasseturm in Weimar, auf dem Petersberg in Erfurt kann geschaut werden oder aber in der Kanone in Tautenhain und der Gaststätte Wartburgblick in Eisenach. In Bad Langensalza und Nordhausen wird das Curaçao-Spiel Teil der Stadtfeste sein. Auch im Freizeitpark auf dem Possen wird gemeinsam Fußball geschaut. Aufgrund der späten Anstoßzeiten hatte die Bundesregierung eine Sonderverordnung erlassen, die mehr Spielraum in Sachen Lärmschutz gibt.
3: Die Türkei hat bei der WM nach 24 Jahren Abwesenheit einen Fehlstart hingelegt. Die Mannschaft verlor heute Morgen gegen Australien mit 0:2. Vorher hatte Schottland Haiti mit 1:0 besiegt. Brasilien und Marokko spielten 1:1 und auch das Spiel zwischen der Schweiz und Katar endete 1:1. In Thüringen wird weniger Blut gespendet. Das geht aus Daten des Blutspendedienstes beim Roten Kreuz hervor. Demnach ging die Zahl der Spenden vom Januar bis Mai im Jahresvergleich um rund 6% zurück. Die Details von MDR Thüringen-Reporter Florian Givert.
5: 18.350 Mal haben Menschen beim DRK in Thüringen bis Ende Mai Blut gespendet. Das sind etwa 1.200 Spender weniger als im gleichen Zeitraum 2025. Kritisch ist im Moment die Versorgung mit Konserven der Blutgruppen 0-, 0-plus und B-. Hoffnung macht dem Roten Kreuz allerdings, dass der Anteil der Menschen gestiegen ist, die zum ersten Mal gespendet haben. Denn auch regelmäßige Spender werden älter und brauchen irgendwann Nachfolger. Zum Weltblutspendetag heute kann unter anderem beim DRK in Erfurt oder bei der Feuerwehr in Bad Köstritz gespendet werden.
3: Beim Fußball-Landesklasse-Spiel zwischen Großengottern und Sondershausen ist es zu einem Zwischenfall gekommen. Kurz vor der Halbzeit gestern tauchten laut Polizei 15 bis 20 Vermummte am Platz auf und begannen einen Streit mit den Fans aus Sondershausen. Dabei wurde auch ein Spieler aus Sondershausen verletzt. Nach dem Zwischenfall flohen die Angreifer mit mehreren Autos. Auch große Teile der angegriffenen Gäste waren nicht mehr am Ort, als die Beamten dort ankamen. Das Bauunternehmen Habau in Heringen bei Nordhausen kann seinen Betrieb nicht wie geplant erweitern. Das Landratsamt hat die Ausbaupläne nicht genehmigt, weil der Betrieb im Hochwasserschutzgebiet liegt. Die Habau-Geschäftsführung kündigte an, trotzdem an den Plänen festzuhalten. Die Einzelheiten von Ulf Dube aus der MDR Thüringen Nachrichtenredaktion.
6: Das Unternehmen will nun einen Hochwasserschutzwall errichten, um den Ausbau zu ermöglichen. Laut Landratsamt ist dann aber nicht mehr der Landkreis Nordhausen zuständig, sondern das Land. Man sei mit allen Beteiligten im Gespräch, sagte Habau-Geschäftsführer Hauke Lattmann. Er sieht sich noch vor einem weiteren Problem. Ein Damm würde das Hochwasser verdrängen und könnte andere Wohnhäuser gefährden. Das Unternehmen ist demnach auch dafür verantwortlich, wohin das Wasser fließt, wenn es nicht das Werk flutet. Habau will in Heringen bis zu 35 Millionen Euro investieren.
3: Das Meininger Stadtfest steuert heute auf seinen Höhepunkt zu. Heute Vormittag begann der Umzug unter dem Motto 200 Jahre Herzog Georg II. Und heute Nachmittag ist da noch ein Weltrekordversuch geplant. Worum es dabei geht, weiß MDR Thüringen-Reporter Tino Geist.
7: Geplant ist ein großer Tanzflashmob. Auf dem Marktplatz sollen mehr als 1400 Menschen gemeinsam zur selben Choreografie tanzen und so den Weltrekord nach Meiningen holen. Geübt wurde bereits mehrfach im kleinen Kreis. Es gibt ein extra komponiertes Lied. Unterstützung gab es im Vorfeld von Tanzschulen und Vereinen der Stadt. Wer mitmachen will, der ist ab 14 Uhr an der Bühne auf dem Marktplatz willkommen. Gelingt der Rekord, können sich alle Teilnehmer eine Weltrekordurkunde abholen.
3: Die Eisenbahngewerkschaft EVG hat vor dem Einstieg des italienischen Bahnunternehmens Italo in Deutschland gewarnt. Wie die Zeitung Bild am Sonntag berichtet, befürchtet die EVG, dass dadurch der Fernverkehr der Deutschen Bahn eingeschränkt wird. Das drohe in mindestens 16 Städten, darunter in Jena. MDR Thüringen-Reporter Jasper Riemann informiert.
8: Für Kunden könnte der Italo-Einstieg ins deutsche Bahngeschäft negative Folgen haben. Die Zeitung zitiert EVG-Chef Burkhardt mit den Worten, wenn Italo Rosinenpickerei betreiben dürfe und die Bahn von den Hauptstrecken verdränge, zerlege das den Fernverkehr. Sollte die Deutsche Bahn weniger Züge auf hochprofitable Strecken schicken können, würde ihr das Geld fehlen, mit dem sie andere Verbindungen quersubventioniert. Auch die Deutsche Bahn selbst betont seit Wochen, dass Fernverkehrsfahrten in der Fläche wegfallen könnten, wenn lukrative Trassen an Konkurrenten gehen.
3: Das war alles Wichtige am Mittag. 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
2: Markus, vielen Dank. Und wir schauen auf unser Wetter. Und das ist heute am Sonntag wirklich erstmal sehr wolkig. Zwischendurch lockert es mal auf und wir bekommen so einen Hauch von Sonne auch zu spüren. Aber wir haben es auch mit Regenschauern und örtlichen Gewittern zu tun bei 16 bis 21 Grad. Und morgen, der Montag, bietet uns dann einen Mix aus Sonne und Wolken mit ein paar Regenschauern. 15 bis 20 Grad, also die Temperaturen so ähnlich wie heute. Am Dienstag bekommen wir dann mehr Sonne, stellenweise Regen und es wird etwas wärmer. 12 Uhr und gleich 6 Minuten. Hier sind die aktuellen Verkehrsmeldungen. A38 Richtung Göttingen zwischen Berger und Heringen. Dort befindet sich Öl auf der rechten Fahrspur. Und die A72 Richtung Leipzig ist zwischen Zwickau-Ost und Hartenstein nicht mehr gesperrt. Zurzeit staut sich aber der Verkehr noch. Und wegen des Schleizer Dreieckrennens sind die B2 zwischen Schleiz und dem Kreisverkehr Heinrichsruh und die Plauensche Straße bis heute Abend gesperrt. Es wird auch geblitzt. Und zwar auf der A4 Richtung Frankfurt zwischen Jena Zentrum und Jena Göschwitz, auf der A38 Richtung Leipzig zwischen Leuna und dem Kreuz Rippachtal und dann auch noch auf der A71 Richtung Schweinfurt zwischen Erfurt-Mittelhausen und Erfurt-Gispersleben. Haben Sie noch mehr gesehen? Dann bitte anrufen, wie immer kostenfrei im MDR Thüringen Verkehrszentrum. Die Nummer ist die 0800 218 16 00. Dankeschön und kommen Sie gut an. Ich bin Christiane Weber und wir machen uns einen schönen Sonntag zusammen. Hallo.
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0: Robbie Kelly mit Bubbly hier am Sonntag. Und wenn Sie keine Lust auf Fußball haben, gehen Sie doch ins Kino.
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0: In dieser Woche ist dort ein neuer Film von Steven Spielberg angelaufen, das Science-Fiction-Drama Disclosure Day, Tag der Wahrheit. Also Disclosure kann man so übersetzen mit Offenlegung. Die ganze Geschichte fängt erstmal harmlos an. Margaret moderiert das Wetter bei einem Fernsehsender, aber Margaret fühlt sich unterfordert, möchte gerne etwas von Bedeutung machen und plötzlich steckt sie während eines Live-Auftritts auch mittendrin.
2: Was passiert mit mir? Ich habe Angst, ich habe panische

Sieht wirklich auch eine irre Spannung. Steven Spielberg ist übrigens davon überzeugt, dass es Außerirdische gibt. Und die sehen bei ihm auch so ganz klischee-mäßig aus. Also das hat mich wirklich überrascht. Also ich sag jetzt mal Körper wie so Echsen, keine Haare auf dem Kopf, eben diese riesigen dunklen Augen, sehr geheimnisvoll. Und in seinem Fall, die gucken auch irgendwie freundlich. Und die kommen natürlich mit UFOs, ist auch klar. Also der neue Film von Steven Spielberg, Disclosure Day, Tag der Wahrheit, läuft seit dieser Woche bei uns in den Kinos.

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Ach, die sind immer so cool, die Pet Shop Boys. Rent. Hier bei NDR Thüringen am Sonntag. Und Sonntag, das bedeutet ja heute am 14. Juni das erste Spiel der deutschen Fußballnationalmannschaft bei dieser WM gegen Curaçao. Schauen Sie heute Abend. Und wie schauen Sie? Mit der Familie, mit Freunden. Sie können uns immer noch davon erzählen in der NDR Thüringen App. Bei uns war das ja ganz lange so, also wenn wir mit Freunden uns getroffen haben, um zusammen Fußball zu gucken, dass dann meine Freundinnen immer gedacht haben, oh, sie können jetzt mit mir quatschen während des Spiels. Also mittlerweile wissen auch meine Freundinnen, dass ich wirklich Fußball gucken will. Also da wird nicht gequatscht, außer Kommentare zum Spiel, die sind natürlich nicht nur erlaubt, die sind dringend erbeten. Das macht ja auch ganz viel Spaß. Wie ist das bei Ihnen heute Abend? Schauen Sie, erzählen Sie uns davon in der App.

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3: Und der Ralf aus Schmölln hat uns eine schöne Nachricht geschickt über die App, und zwar entspannte Sonntagsgrüße aus der derzeit sehr wenigen Gartenanlage am Ziegengraben aus Schmölln. Und der Ralf wünscht allen Hörerinnen und Hörern einen sehr schönen Sonntag. Und dazu gibt es noch ein schickes Foto. Ich glaube, es ist eine pfirsichfarbene Rose. Ja, also so würde ich den Farbton bezeichnen. Aber vielleicht liege ich da auch daneben. Auf jeden Fall irgend so eine Mischung aus Orange und so ein kleines bisschen Rosa ist auch mit dabei. Sehr schönes Bild. Dankeschön, Ralf. Jetzt kommen wir zum Wetter. Heute haben wir es mit vielen Wolken zu tun. Es ist aufgelockert mit Sonne, immer wieder Regenschauer und örtlich auch Gewitter. Und es ist eben auch windig heute bei 16 bis 21 Grad. Morgen bekommen wir dann einen Mix aus Sonne und Wolken zum Wochenstart mit ein paar Regenschauern bei 15 bis 20 Grad, also so ähnlich wie heute. Und am Dienstag wird es etwas wärmer. Die Sonne ist da, aber zwischendurch auch etwas Regen. 12 Uhr und 31 Minuten. Hier sind die aktuellen Verkehrsmeldungen. A38 Richtung Göttingen. Zwischen Berger und Heringen, dort befindet sich Öl auf der rechten Fahrspur. A72 Richtung Leipzig, zwischen Zwickau-Ost und Hartenstein. Stau nach einem Unfall, dort brauchen Sie mittlerweile viel Geduld und eine Stunde und 15 Minuten mehr Zeit. Und wegen des Schleizer Dreieckrennens sind die B2 zwischen Schleiz und dem Kreisverkehr Heinrichsruh und die Plauensche Straße bis heute Abend gesperrt. Geblitzt wird auf der A38 Richtung Leipzig zwischen Leuna und dem Kreuz Rippachtal, auf der A71 Richtung Schweinfurt zwischen Erfurt-Mittelhausen und Erfurt-Güspersleben und auf der B7 in Lengröden Richtung Eisenach. Das war's von unserer Seite. Haben Sie noch mehr gesehen? Dann rufen Sie bitte an, wie immer kostenfrei, im MDR Thüringen Verkehrszentrum. Die Nummer ist die 0800 218 1600. Dankeschön.
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Zikada mit Just Another Day hier am Sonntag in der Thüringen. Wenn Sie vielleicht in den 70ern schon aktiv Musik gehört haben, dann waren Sie vielleicht auch ein Fan der Band Yes. Und dann wissen Sie, der Mann am Mikrofon, das war Sänger John Anderson, der hat wirklich eine sehr hohe Stimme. Und diese Stimme war ja auch ganz typisch für den Sound von Yes. Also ich war mal auf einem Konzert von Yes. Also das war wirklich ein Abend mit ganz, ganz viel Bombast. Yes gehörte ja zu den Progressive Rockern und die Yes Songs, also das Album aus dem Jahr 1973, war wirklich ein legendäres Album. Psychedelische Cover hatten die auch, also da hat man schon gemerkt, was da auch noch eine Rolle gespielt hat zu dieser Zeit, eben nicht nur die Musik, sondern eben auch noch Sex und ein bisschen Rock'n'Roll und Drugs gehören auch mit dazu. Konnte auch ein bisschen anstrengend sein, die Musik von Yes, aber John Anderson, der kann auch ganz unanstrengende Songs machen. Dafür hat er sich mit Vangelis zusammengetan und das hören wir jetzt, I'll Find My Way Home.

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2: 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Gilladino im Strafraum auf Del Piero.
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2: Gilladino im Duell mit Metzelder. Gilladino im Strafraum auf Del Piero. Tor!
3: Ja, Tor!
2: 3:0
4: ja!
2: Für Italien.
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3: Es ist 13 Uhr am Sonntagmittag und alles Wichtige hat jetzt Paul Andreas Freier für Sie.
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4: Das Auftaktspiel der deutschen Fußballnationalmannschaft am Abend wird auch in Thüringen wieder an vielen Orten live übertragen. Deutschland spielt ab 19 Uhr gegen Curaçao. Im ganzen Land haben Städte und Gemeinden Veranstaltungen genehmigt. Oft haben Sportvereine das gemeinsame Fußballschauen organisiert und angemeldet. In Weimar zum Beispiel gibt es eine Leinwand am Kasseturm, in Erfurt auf dem Petersberg und in Nordhausen ist das WM-Spiel Teil des Rolandsfests. Viele Kneipen und Gaststätten stellen zum Anpfiff Großbildschirme und Leinwände auf. In Thüringen wird weniger Blut gespendet. Das geht aus Daten des Blutspendedienstes beim Roten Kreuz hervor. Demnach ist die Zahl der Spenden von Januar bis Mai im Jahresvergleich um rund 6% zurückgegangen. Kritisch ist laut DRK im Moment die Versorgung mit Konserven der Blutgruppen 0 und B negativ. Hoffnung macht dem Roten Kreuz allerdings, dass der Anteil der Menschen gestiegen ist, die zum ersten Mal gespendet haben. Zum Weltblutspendetag heute kann unter anderem beim DRK in Erfurt oder bei der Feuerwehr in Bad Köstritz gespendet werden. Das Meininger Stadtfest steuert auf seinen Höhepunkt zu. Der Stadtfestumzug stand dieses Jahr unter dem Motto 200 Jahre Herzog Georg II. Er startete am Volkshaus mit zahlreichen Vereinen der Region. In einer Stunde ist außerdem noch ein Weltrekordversuch geplant. Auf dem Marktplatz sollen mehr als 1400 Menschen gemeinsam zur selben Choreografie tanzen und so den Weltrekord nach Meiningen holen. Beim Fußball-Landesklasse-Spiel zwischen Großengottern und Sondershausen ist es zu einem Zwischenfall gekommen. Kurz vor der Halbzeit gestern tauchten laut Polizei 15 bis 20 Vermummte am Platz auf und begannen einen Streit mit den Fans aus Sondershausen. Dabei wurde auch ein Spieler aus Sondershausen verletzt. Nach dem Zwischenfall flohen die Angreifer demnach mit mehreren Autos. Auch große Teile der angegriffenen Gäste waren nicht mehr dort, als die Beamten eintrafen. Nach mehr als 10 Monaten Sanierung ist die Bahnstrecke zwischen Hamburg und Berlin wieder frei. Dort fuhren am Morgen die ersten ICE-Züge. Die Arbeiten hatten 1,5 Monate länger gedauert als geplant. Nach Bahnangaben fahren die Züge in den ersten Wochen abschnittsweise noch langsamer, weil noch neue Signale geprüft werden müssen. Nach der Sanierung soll laut DB-Konzern auch der ICE-Verkehr von Hamburg und Berlin weiter nach Erfurt und München stabiler laufen. Bei der Volksabstimmung in der Schweiz zu einer Begrenzung der Einwohnerzahl gibt es einen Trend zu einem Nein. 55% stimmten demnach mit Nein. Das teilte das Umfrageinstitut GfS Bern mit. Die rechtskonservative Schweizerische Volkspartei wollte die Bevölkerungszahl bis 2050 auf 10 Millionen begrenzen. Dafür sollten zunächst Asyl- und Familiennachzug eingeschränkt werden. In letzter Konsequenz aber auch die Freizügigkeit für EU-Bürger. Derzeit hat die Schweiz 9,1 Millionen Einwohner. Das waren die Nachrichten. 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
3: Dankeschön, Paul Andreas. Unser Wetter heute am Sonntag ist doch sehr wolkig, zwischendurch so etwas Sonne. Also das ist sehr schön. Herzlich willkommen. Aber wir haben es auch mit Regen zu tun und örtlich auch Gewitter bei 16 bis 21 Grad. Das sind die Temperaturen. Ist es auch noch windig? So ähnlich ist es eigentlich auch morgen. Ein Mix aus Sonne und Wolken wartet auf uns. Ein paar Regenschauer sind mit dabei. Die Temperaturen Temperaturen so ähnlich wie heute, 15 bis 20 Grad, der Wind auch. Am Dienstag bekommen wir dann mehr Sonne, stellenweise regnet es aber trotzdem nochmal und es wird etwas wärmer. 13 Uhr und 4 Minuten. Hier sind die aktuellen Verkehrsmeldungen. A72 Richtung Leipzig. Zwischen Zwickau Ost und Hartenstein stockender Verkehr an einer geräumten Unfallstelle. Und im Landkreis Schmalkalden-Meiningen ist die Straße zwischen Aschenhausen und Kaltensundheim wegen einer Veranstaltung bis circa 15 Uhr gesperrt. Und wegen des Schleizer Dreieckrennens sind die B2 zwischen Schleiz und dem Kreisverkehr Heinrichsruh und die Plauensche Straße bis heute Abend gesperrt. Geblitzt wird auf der A38 Richtung Leipzig zwischen Leuna und dem Kreuz Rippachtal, auf der A71 Richtung Schweinfurt zwischen Erfurt-Mittelhausen und Erfurt-Gispersleben und dann auch noch auf der B7 in Lengröden Richtung Eisenach. Haben Sie vielleicht noch mehr gesehen? Dann rufen Sie bitte an, wie immer, kostenfrei im MDR Thüringen Verkehrszentrum 0800 218 16 00. Das ist unsere kostenfreie Nummer. Dankeschön und gute Fahrt.
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Also so wie es in der Ehe das verflixte siebte Jahr zu geben scheint, scheint es bei Fußballspielen das verflixte erste Spiel zu geben. Wir beschäftigen uns gleich damit. Hier bei NDR Thüringen nach CCA. Ob das die deutsche Mannschaft auch betrifft?

0: Also ich bin mir ziemlich sicher, alle Fußballfans in Thüringen sind schon vorbereitet für heute Abend.
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0: 19 Uhr ist Anpfiff im klimatisierten Stadion von Houston, Texas. Die Partie Deutschland Curaçao. Klingt einfach und wir könnten denken, ach, das ist eine ganz sichere Kiste. Der Große gegen den Kleinen. Aber Vorsicht, das meint auch MDR Thüringen Sportreporter Felix Manzel. Er erinnert an die WM-Auftaktspiele der deutschen Mannschaft in den letzten 20 Jahren. Obacht.
2: WM 2006 in Deutschland.
3: Tor! Die Führung für die deutsche Mannschaft, Philipp Lahm.
4: Da bekommen wir das als Spieler auch mit, dass sich jeder gefreut hat.
5: Es ist der Prolog zu einem Sommermärchen. 2006 tanzen Millionen auf den deutschen Straßen und die Nationalmannschaft steigt mit einem spektakulären 4:2-Sieg gegen Costa Rica in ihre Heim-WM ein.
2: WM 2010 in Südafrika.
5: Keine Probleme in Durban. Tore durch Podolski, Klose, Müller und Kakao. Deutschland gleitet mit einem nie gefährdeten 4:0-Sieg gegen Australien ganz geschmeidig ins Turnier.
2: WM 2014 in Brasilien.
3: Müller läuft an, schießt und Tor! Die deutsche Mannschaft führt!
6: Thomas hat es schon sehr, sehr gut vorne gemacht und hat 3 Tore erzielt. Ja, das ist Thomas Müller.
5: Bundestrainer Jogi Löw strahlt nach dem 4:0-Sieg gegen Portugal. Es ist der Auftakt für ein weltmeisterliches Turnier.
2: WM 2018 in Russland.
5: Joshua Kimmich hält nicht seine Rechtsverteidigerposition und rennt stattdessen nach vorne. Irving Lozano kontert Deutschland aus und schießt Mexiko zum 1:0-Sieg.
3: Und der Weltmeister ist fassungslos. Fehlstart.
5: Es ist die erste deutsche Auftaktniederlage seit 1982. Toni Kroos ahnt zu diesem Zeitpunkt schon Böses.
7: Wir müssen, wenn möglich, 6 Punkte holen aus den letzten beiden Spielen. Und das ist mit Sicherheit ein gewisser Druck, wenn du von 3 Gruppenspielen das erste schon mal verlierst.
5: Die deutsche Nationalmannschaft hält dem Druck nicht stand. Entscheidet als aktueller Weltmeister schon nach der Gruppenphase aus.
2: WM 2022. In Katar.
5: Neues Turnier, altes Problem. Der Auftakt. Schon wieder geht er in die Hose. Diesmal gegen Japan.
3: Und Asano, spitzer Winkel, mit rechts donnert er den Ball unter die Latte. Was macht Schlotterbeck? Nichts!
5: Es ist genau diese Szene im Auftaktspiel, die sich ins deutsche Fußballgedächtnis einbrennt. Danach lässt Bundestrainer Hansi Flick die Graugänse fliegen. Ein Motivationsfilm für die DFB-Elf. Deutschland stürzt trotzdem ab.
2: Und in diesem Jahr?
5: Dieses Kapitel ist noch nicht geschrieben. Der Auftaktgegner diesmal, Curaçao. Für die DFB-Elf eine Pflichtaufgabe.
0: Ach, ich habe ein gutes Gefühl. Ne? Auftaktspiele haben es zwar in sich, das haben wir gerade wieder gelernt. Ist auch immer interessant, wenn man mal so zurückschaut. Aber heute Abend geht es gegen Curaçao. Ab 19 Uhr im Ersten können Sie sich das Spiel anschauen. Und es sollte doch klappen. Guter Auftakt, wäre schön.

0: Jennifer Rush, I come undone.
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0: Ja, gehen Sie vielleicht zum Sport im Verein oder ins Fitnessstudio? Also ich finde ja interessant, wie unterschiedlich sich die Menschen anziehen zum Sport. Also viele sind ja total neu ausgestattet. Das kann man richtig sehen. Da wurde investiert, da ist alles farblich aufeinander abgestimmt. Das Shirt, die Hose, die Sportschuhe. Und anderen, das finde ich auch ganz schön, so am anderen Ende, denen ist das vermutlich völlig wurscht, wie die aussehen. Also die tragen ihre alten Band-T-Shirts beim Sport. Also AC/DC, Rolling Stones, Beatles habe ich alle schon gesehen im Fitnessstudio. Können Sie ja übrigens bei uns auch alles hören. Und in dieser Woche, da habe ich im Fitnessstudio einen jungen Mann gesehen. Da habe ich dann doch auch ein bisschen WM-Stimmung bekommen. Der trug nämlich das Nationaltrikot der deutschen Fußballmannschaft mit dem Namen Alexander, also Pavlovic steht hinten drauf, also Alexander Pavlovic, der eigentlich bei Bayern München spielt. Dort trägt er die Rückennummer 45, aber auf dem Nationaltrikot trägt er eben die 5. Und auch Alexander Pavlovic, den werden wir heute Abend natürlich genau beobachten und hoffen, dass er einen guten Job macht.

0: Also bevor ich gleich mit den Kollegen vom MDR-Wetterstudio ausführlich aufs Wetter schaue, gebe ich Ihnen jetzt mal die Kurzfassung. Also heute Wolken, zum Teil lockert's auf, mit Sonne, mit Regen, örtlich auch Gewitter, 16 bis 21 Grad. Und morgen dann Sonne, Wolken, ein bisschen Regen kommt mit dazu, 15 bis 20 Grad. Und am Dienstag dann mehr Sonne und etwas Regen und es wird etwas wärmer. 13 Uhr und 32 Minuten. Hier sind die aktuellen Verkehrsmeldungen. Im Landkreis Schmalkalden-Meiningen ist die Straße zwischen Aschenhausen und Kaltensohntheim wegen einer Veranstaltung bis ca. 15 Uhr gesperrt. Und wegen des Schleizer Dreieckrennens sind die B2 zwischen Schleiz und dem Kreisverkehr Heinrichsruh und die Plaunsche Straße bis heute Abend gesperrt. Es wird geblitzt auf der A38 Richtung Leipzig zwischen Leuna und dem Kreuz Rippachtal, auf der A71 Richtung Schweinfurt zwischen Erfurt-Mittelhausen und Erfurt-Gispersleben. Und dann haben wir noch einen Blitzer auf der B7 in Lengröden Richtung Eisenach. Haben Sie vielleicht mehr gesehen, dann rufen Sie bitte an, wie immer, kostenfrei im MDR Thüringen Verkehrszentrum. Die Nummer ist die 0800 218 16 00. Dankeschön.
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0: Die Talking Heads mit A Road to Nowhere.
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0: Ja, und mit Wetter kennt sich Ralf Alentscher bestens aus. Hallo Ralf.
2: Ja, schönen Tag zusammen.
0: In dieser Woche bin ich an einem Schwimmbad vorbeigefahren und da waren auch wirklich so ein paar Unerschrockene schon ganz früh morgens im Wasser. Aber von so perfektem Schwimmbadwetter sind wir im Moment weit entfernt.
2: Das stimmt tatsächlich. Und ein Freund von mir, der arbeitet auch in der Ostsee auf einem Rettungsturm, der hat vorhin auch bei Facebook schon ein Bild gepostet, dass er heute Homeoffice macht. Liegt also auf jeden Fall auch am Wetter. Aber es wird allmählich. Wir müssen noch ein paar Tage durchhalten und vielleicht, es gibt ja Menschen, die so Temperaturen von über 30 Grad als Körperverletzung empfinden. Das wird uns dann in der zweiten Wochenhälfte der kommenden Woche drohen. Deswegen jetzt vielleicht die Temperatur noch mal ein bisschen genießen, auch wenn es ein bisschen unterkühlt ist.
0: Ja, weißt du, ich finde es eben auch so schade. Wir haben gerade diese schönen langen Abende und ich würde gerne mal ein bisschen auf dem Balkon sitzen. Den Pflanzen geht's prima, aber wir können das ja nicht so richtig genießen, weil es ist einfach zu frisch.
2: Genau, und das wird auch noch mal in der kommenden Nacht, wird es auch noch mal frisch bei 11 bis 8 Grad und morgen gibt es auch noch mal dieses unbeständige Wetter, vielleicht mit ein paar wenigen Schauern und ein bisschen mehr Sonne, aber mehr als 15 bis 20 Grad sind dann morgen auch nicht drin. Aber ab Dienstag, da zieht dann noch mal ein bisschen Regen durch und dann geht es mit den Temperaturen nach oben. Am Dienstag sind wir so bei 24 Grad, am Mittwoch eventuell so 25, 26 Grad und ab Donnerstag geht es dann los mit dem Hochsommer mit Temperaturen so zwischen 25 und 30 Grad.
0: Wann hast du gesagt, fängt die Körperverletzung an?
2: Ja, Temperaturen über 30 Grad und die können wir dann zum Beispiel so Richtung kommendes Wochenende bekommen. Da sind dann durchaus auch bis 35 Grad möglich.
0: Okay, dann kommen wir jetzt noch ein bisschen durch dieses eher frische Wetter und ich freue mich ehrlich gesagt ein bisschen auf so richtig Sommer und Schwimmbad. Das finde ich sehr schön. Okay. Ralf, danke schön. Dir einen schönen Sonntag.
2: Ciao.
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Richard Sanderson mit Reality. Dieser Song war zu hören in dem sehr erfolgreichen französischen Film La Boom mit der damals noch unbekannten Schauspielerin Sophie Marceau. Und eine Freundin, die schon damals ein ganz, ganz großer Filmfan war, war zu dieser Zeit, als der Film im Kino gelaufen ist, sehr verliebt. Und sie hat mir vor einer Weile erzählt, dass sie wirklich immer sehr froh ist, wenn sie Reality hier bei uns hört. Also vielleicht geht's Ihnen ja auch so. Nach den 14 Uhr Nachrichten hören Sie hierbei in der Thüringen heute Nachmittag Amelie Urbanschik. Schönen Sonntag.

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1: Einen schönen Sonntagnachmittag. Es ist 14 Uhr um 2 und Paul Andreas Freier hat jetzt das Wichtigste für Sie.
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2: Das Auftaktspiel der deutschen Fußballnationalmannschaft am Abend wird auch in Thüringen wieder an vielen Orten live übertragen. Deutschland spielt ab 19 Uhr gegen Curaçao. Im ganzen Land haben Städte und Gemeinden Veranstaltungen genehmigt. Oft haben Sportvereine das gemeinsame Fußballschauen organisiert und angemeldet. In Weimar zum Beispiel gibt es eine Leinwand am Kasseturm. In Erfurt auf dem Petersberg und in Nordhausen ist das WM-Spiel Teil des Rolandsfests. Viele Kneipen und Gaststätten stellen zum Anpfiff Großbildschirme und Leinwände auf. Nach mehr als 10 Monaten Sanierung ist die Bahnstrecke zwischen Hamburg und Berlin wieder frei. Dort fuhren am Morgen die ersten ICE-Züge. Die Arbeiten hatten 1,5 Monate länger gedauert als geplant. Nach Bahnangaben fahren die Züge in den ersten Wochen abschnittsweise noch langsam, weil noch neue Signale geprüft werden müssen. Nach der Sanierung soll laut DB-Konzern auch der ICE-Verkehr von Hamburg und Berlin weiter nach Erfurt und München stabiler laufen. In Thüringen wird weniger Blut gespendet. Das geht aus Daten des Blutspendedienst des Roten Kreuzes hervor. Demnach ist die Zahl der Spenden von Januar bis Mai im Jahresvergleich um rund 6% zurückgegangen. Kritisch ist laut DRK im Moment die Versorgung mit Konserven der Blutgruppen 0 und B negativ. Hoffnung macht dem Roten Kreuz allerdings, dass der Anteil der Menschen gestiegen ist, die zum ersten Mal gespendet haben. Zum Weltblutspendetag heute kann unter anderem noch beim DRK in Erfurt oder bei der Feuerwehr in Bad Köstritz gespendet werden. Das Meininger Stadtfest steuert auf seinen Höhepunkt zu. Der Stadtfestumzug stand dieses Jahr unter dem Motto 200 Jahre Herzog Georg II. Er startete am Volkshaus mit zahlreichen Vereinen der Region. Zur Stunde läuft außerdem noch ein Weltrekordversuch. Auf dem Marktplatz sollen mehr als 1400 Menschen gemeinsam zur selben Choreografie tanzen und so den Weltrekord nach Meiningen holen. Bei der Volksabstimmung in der Schweiz zu einer Begrenzung der Einwohnerzahl zeichnet sich ein Nein ab. 55% stimmten nach der bisherigen Auszählung mit Nein. Wie das Umfrageinstitut GfS Bern mitteilte, waren vor allem die französischsprachige Westschweiz und die Städte entscheidend für das Scheitern der Volksabstimmung. Die rechtskonservative Schweizerische Volkspartei wollte die Bevölkerungszahl bis 2050 auf 10 Millionen begrenzen. Dafür sollten zunächst Asyl- und Familiennachzug eingeschränkt werden. In letzter Konsequenz aber auch die Freizügigkeit für EU-Bürger. Derzeit hat die Schweiz 9,1 Millionen Einwohner. Das waren die Nachrichten. 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
1: Lieben Dank, Paul Andreas. So, wir schauen zusammen auf das Wetter für heute, für Sonntag. Sonne gibt's, dicke Wolken gibt's, immer wieder Regen daraus und auch vereinzelt Gewitter möglich. Bei 16 bis 21 Grad finde ich es heute ganz schön frisch durch den Starkböen, Westwind möglicherweise. Und ja, heute Nacht zum Teil aufgelockert und abklingende Schauer. 11 bis 8 Grad, das sind die Tiefstwerte. Morgen dann zum Start in die neue Woche ein freundlicher Sonne-Wolken-Mix. Nur noch wenig Regen, 15 bis 20 Grad und der Wind auch morgen ein Thema. Am Dienstag dann mehr Sonne, stellenweise noch ein bisschen Regen und es wird ab dann wieder etwas wärmer. 2:04. Hier sind die aktuellen Verkehrsmeldungen. Vorsicht im Saale-Orla-Kreis. Zwischen Knau und Reba sind Pferde auf der Fahrbahn. Im Landkreis Schmalkalden-Meiningen ist die Straße zwischen Aschenhausen und Kaltensundheim wegen einer Veranstaltung bis ca. 15 Uhr gesperrt. Und wegen des Schleizer Dreieckrenns sind die B2 zwischen Schleiz und dem Kreisverkehr Heinrichsruh und der Plauschenstraße bis heute Abend voll gesperrt. Umleitungen sind für Sie ausgeschildert. Wir haben zwei Blitzer für Sie. Der Sackgasse auf der A38 Richtung Leipzig zwischen Leuna und dem Kreuz Rippachtal und es blitzt auf der B7 in Lengröden Richtung Eisenach. Falls Sie noch was gesehen haben, Staus oder Blitzer, dann melden Sie es uns gerne kostenfrei im MDR Thüringen Verkehrszentrum unter der 0800 218 16 00. Danke Ihnen, gute Fahrt, einen schönen Sonntag, schönes Wochenende.
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0: Das ist ganz herrlich. Ich habe gerade gesagt, oh, hier im Studio duftet es nach frisch gekochtem Kaffee. Perfekt eigentlich für den Sonntagnachmittag um 14.15 Uhr. Viertel drei, schön, dass Sie bei uns sind.
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0: Ja, und Manege frei für ein Stückchen Unbeschwertheit. Mehr als eine Woche lang haben 20 Kinder und Jugendliche aus der Ukraine Thüringen entdeckt. Heute das große Finale und gleichzeitig auch der Abschied. Und zwar mit einem eigenen Zirkusprogramm. Mal ganz abschalten und den Krieg im Heimatland in der Ukraine vergessen. Darum ging es auch. Und unsere MDR Thüringen-Reporterin Conny Marona hat die 11- bis 17-Jährigen begleitet und mit ihnen über ihre bewegendsten Erlebnisse gesprochen. Sie tanzen ausgelassen und fröhlich im Workshop im Weimarer Zirkus Tasifan. Kaum zu glauben, was diese Kinder durchmachen. Sie leben in Schowkwa in der Westukraine, einem Land, in dem Krieg herrscht. Aber jetzt machen sie Ferien, organisiert vom Städtepartnerschaftsverein Weimar-Schowkwa und dessen Chef Wolfram Wiese.
2: In Absprache mit der Stadtspitze in Schowkwa waren es Kinder, die zum größeren Teil ihren Vater verloren haben im Krieg oder wo der Vater vermisst wird. Wir wollten ihnen einfach mal einen Tapetenwechsel und ein paar schöne Tage ermöglichen.
0: Eine Ablenkung vom Kriegsalltag. 10 Tage volles Programm. Stadtführungen, Sportangebote und Menschen kennenlernen. Der Part, den Darina besonders genossen hat.
3: Ganz viel tolle Treffen, tolle Menschen kennengelernt.
0: Auch Maria hat Freunde gefunden, zu denen sie weiter Kontakt halten will.
3: Auf jeden Fall bleiben wir online und im Kontakt. Und ich hoffe, vielleicht kann ich auch noch mal hierher kommen.
0: Dabei war der Austausch mit deutschen Kindern gar nicht so einfach. Auch Lilia vom Zirkus Tasifan hat sich anfangs mit ihren Erklärungen etwas schwer getan.
4: Ein bisschen mit Englisch und mit Zeichensprache und so. Ja, ich sag, das ist so das Einfachste eigentlich, das denen sonst zu erklären. So ukrainisch kann ich nicht wirklich.
0: Aber funktioniert hat die Kommunikation trotzdem. Und von Tag zu Tag sind die Gäste mehr aufgetaut, sagt Wolfram Wiese.
2: Ja, total. Also der erste Abend, der war natürlich noch sehr scheu. Ist auch kein Wunder, fremdes Land, fremde Leute, fremdes Essen. Aber das ist krass, wie das sich entwickelt hat. Also das ist wirklich ganz, ganz toll.
0: Wiese und der Partnerschaftsverein, sie wollen dranbleiben am Projekt und einen neuen Austausch organisieren. Weimarer Kinder sollen nach Schowkwa fahren und das möglichst schon bald.
5: Was für eine schöne Geschichte. Sie können heute Nachmittag übrigens selbst live dabei sein und die Kinder anfeuern. Die Aufführung beginnt 15.30 Uhr, also 3:30 auf dem Gelände des Weimarer Zirkus Tasifan am Papiergraben. Und wenn Sie nicht so lange warten wollen, dann schauen Sie mal in unsere MDR Thüringen App. Da sehen Sie die Kinder schon jetzt bei ihrem Zirkustraining.
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1: Mit Jürgen Kolarczyk und ich wünsche Ihnen einen schönen, entspannten und auch sportlichen Nachmittag. Und wir blicken gleich nach Amerika, aber bevor es zur Fußball-Weltmeisterschaft geht, da feiern wir mit den Basketballern der New York Knicks die erste NBA-Meisterschaft seit 1973. Lang ist her. In der Nacht beendeten die Knickerbockers die Finalserie mit dem 4. Sieg im 5. Spiel gegen die San Antonio Spurs. Überragend beim 94-90 der Knicks Jalen Brunson mit 45 Punkten. MDR Thüringen Sportreporterin Giselle Uka über den historischen Sieg und die Feierstunden danach.
2: Auf diesen Moment haben Basketballfans in New York jahrzehntelang gewartet. Die Knicks sind nach 53 Jahren endlich wieder NBA-Meister. Das Team hat sich in den Finals mit 4 Siegen in 5 Spielen gegen die San Antonio Spurs durchgesetzt. Diesen historischen Tag feiern die New Yorker jetzt auf den Straßen. Sie singen, sie jubeln, sie tanzen, von oben bis unten in blau-orange gekleidet. Das sind die Vereinsfarben der Knicks. Die ganze Stadt vibriert in diesen Stunden. Das Spiel haben die Menschen überall verfolgt. Bei großen öffentlichen Public Viewings, zum Beispiel im Central Park, auch in Bars, sogar in Wohnvierteln sind spontane Watchpartys organisiert worden. Manche haben einfach Fernseher auf den Bürgersteig rausgestellt. Andere haben das Spiel mit einem Beamer an die Hauswand gegenüber projiziert. Das hat Hunderte und Tausende Menschen zusammengebracht. Die Knicks haben die Menschen in New York vereint wie selten zuvor.
1: Ja, das klingt doch richtig gut. Gratulation wollte ich noch sagen. Und damit ist übrigens ein dritter deutscher Basketballer NBA-Champion nach Dirk Nowitzki 2011. Im vergangenen Jahr war es Isaiah Hartenstein und nun ist der 2,13 Meter Mann aus Stralsund, Ariel Hukporti, Meister in der besten Liga der Welt. Wir bleiben in den USA, der Ball geht von der Hand an den Fuß und das sind die Ergebnisse dieser Nacht bei der Fußball-Weltmeisterschaft. Die Schweiz kassiert in der letzten Minute den Ausgleich beim 1:1 gegen Katar. Der erste Punkt überhaupt für Katar bei einer Fußball-Weltmeisterschaft. Brasilien spielt ebenfalls 1:1 gegen Marokko. Haiti unterliegt Schottland 0:1 und eine Überraschung gab es beim Spiel Australien gegen die Türkei. MDR Thüringen Sportreporter Jan Wochner war dabei.
3: Lange Gesichter bei den Türken, der Start in die erste WM seit 2002, voll in die Hose gegangen. Gegen Australien begann die Türkei zwar schwungvoll, lief dann aber in einen verhängnisvollen Konter in der ersten Hälfte. Australien ging durch genau diesen Konter in Führung. İrem Kunda traf nach 27 Minuten sehenswert. Die Türkei mit deutlich mehr Spielanteilen, aber ohne Glück im Abschluss, oft auch ohne die notwendige Überzeugung. Sage und schreibe 30 Torabschlüsse waren es am Ende für die Türken, die bei ihrer besten Chance den Pfosten trafen, aber eben nicht ins Tor. Australien auch nach der Pause sehr defensiv, gut organisiert und wieder per Konter erfolgreich. Connor Metcalf vom FC St. Pauli machte mit seinem Treffer zum 2:0. Alles klar für die Socceroos.
1: Ja, diese Spiele also schon wieder Geschichte. Heute Abend 19 Uhr geht's dann los für die deutsche Mannschaft gegen den WM-Neuling Curaçao.
4: So, jetzt hätte ich gern deinen Tipp. Ich nagle dich fest, Jürgen. Was sagst du? Wie geht's aus heute?
1: 3:0.
4: Hätte ich auch gesagt, das ist witzig. Ich habe auch schon einen Tipp gehört, 8:2 für Curaçao.
1: Sie da können, kannst du viel Geld verdienen.
4: Sie können auch Tipps abgeben, das geht bei uns einfach über die MDR Thüringen App oder so. Und dann gucken wir mal, wer von Ihnen mit uns, ja was, ein Curaçao trinken geht oder so. Danke dir, Jürgen. So, Tipps fürs Wetter nehmen wir nicht entgegen, da haben wir kein Spiel, da können wir nicht mitmachen. Und jetzt muss ich hier irgendwie mit meiner kaputten Hand versuchen, mein Wetter aufzukriegen. Da ist es, heute Nachmittag haben wir Sonne, Wolken und immer mal wieder Regen und vereinzelt Gewitter. Relativ mild ist es, 16 bis 21 Grad, fühlt sich aber deutlich kälter an durch den doch böigen Westwind. Heute Nacht zum Teil aufgelockert, abklingende Schauer, 11 bis 8 Grad, das sind die Tiefstwerte, doch schon ordentlich kalt. Morgen dann zum Start in die neue Woche, noch mal ein freundlicher Sonne-Wolken-Mix und nur noch wenig Schauer, 15 bis 20 Grad und der Wind bleibt uns auch morgen erhalten. Am Dienstag mehr Sonne, stellenweise Regen, wird aber wieder etwas wärmer. Juhu! 14.34 Uhr. Hier sind die aktuellen Verkehrsmeldungen. Vorsicht bitte im Saale-Orla-Kreis. Zwischen Knau und Reber sind immer noch Pferde auf der Fahrbahn. Das sind ja ganz langsame Pferde, wenn die immer noch da sind. Im Landkreis Schmalkalden-Meiningen ist die Straße zwischen Aschenhausen und Kaltensundheim wegen einer Veranstaltung bis ca. 15 Uhr gesperrt und wegen des Schleizer Dreieckrennens sind die B2 zwischen Schleiz und dem Kreisverkehr Heinrichsruh sowie der Plauschenstraße bis heute Abend voll gesperrt. Umleitungen sind für sie eingerichtet. Ein Blitzer haben sie uns gemeldet. Der steht auf der B7 in Lengröden Richtung Eisenach. Falls Sie noch was gesehen haben, dann melden Sie es uns sehr gerne. Sie wissen, das Ganze ist kostenfrei für Sie im MDR Thüringen Verkehrszentrum unter der 0800 218 16 00. Dankeschön fürs Bescheid geben. Gute Fahrt und einen schönen Sonntagnachmittag.
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0: Na, das ist schon mal der passende Hörstoff für heute Abend, oder? Joachim Wild, der Goldene Reiter. Einen schönen Sonntagnachmittag mit uns. Und ich gucke Sie gleich mal an, wo wir einmal schön zusammen sind. Wo schauen Sie denn heute Abend das WM-Spiel Deutschland gegen Curaçao? Vielleicht auf der Couch? Vielleicht auf einer Palettenbank? Ich würde sagen, wir machen es uns ein Stückchen gemütlicher.
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2: Musiala jetzt mit dem Fehlpass und der Konterchance für die Dänen. Und das kann jetzt gefährlich werden. Da geht es ab in Richtung deutsches Tor. Die Möglichkeit für Delaney, der legt nochmal quer. Neuer ist da.
3: Neuer hat ihn gehalten. Der war nicht drin.
4: Okay, wir lauschen.
2: Die Möglichkeit für Delaney, der legt nochmal quer. Neuer ist da und klärt.
4: Ja!
2: Neuer klärt gegen Heulung.
4: Ja! Das heißt also, liebe Bianca, der war nicht drin und das war ja das Spielchen. Insofern, dieser wunderbare Siegersessel geht an euch nach Buttstedt.
3: Danke, Tochter wird sich freuen.
0: Ja, nicht nur die Tochter freut sich, die Mama hat sich auch gefreut. Also Sie können sich auch freuen, ab morgen geht's wieder los, drin oder nicht drin. Und wir müssen nicht mehr so lange warten, heute Abend um 19 Uhr geht's in Houston los. Die WM-Deutschland-Premiere gegen Curaçao. Ich denke mal, Bianca und ihre Familie sind startklar mit ihrem MDR Thüringen Liegestuhl. Wir sind es auch und Sie sind es dann hoffentlich ab morgen wieder.
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2: Damit Ihnen erstmal einen schönen Sonntagnachmittag. Es ist um 3 und Ulf Dube hat jetzt das Wichtigste für Sie.
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3: Das Auftaktspiel der deutschen Fußballnationalmannschaft wird am Abend auch in Thüringen wieder an vielen Orten live übertragen. Deutschland spielt ab 19 Uhr in der WM gegen Curaçao. Landesweit haben Städte und Gemeinden Veranstaltungen genehmigt. Oft haben Sportvereine das gemeinsame Fußballschauen organisiert und angemeldet. In Weimar zum Beispiel gibt es eine Leinwand am Kasseturm, in Erfurt auf dem Petersberg und in Nordhausen ist das WM-Spiel Teil des Rolandsfestes. Viele Kneipen und Gaststätten stellen zum Anpfiff Großbildschirme und Leinwände auf. Nach mehr als 10 Monaten Sanierung ist die Bahnstrecke zwischen Hamburg und Berlin wieder frei. Dort fuhren heute früh die ersten ICE-Züge. Die Arbeiten hatten 1,5 Monate länger gedauert als geplant. Nach Bahnangaben fahren die Züge in den ersten Wochen abschnittsweise noch langsamer, weil noch neue Signale geprüft werden müssen. Nach der Sanierung soll laut DB-Konzern auch der ICE-Verkehr von Hamburg und Berlin weiter nach Erfurt und München stabiler laufen. Bei einem Wohnungsbrand in Schönstedt im Unstrut-Hainich-Kreis ist am frühen Morgen hoher Schaden entstanden. Nach Polizeiangaben brannte gegen 6 Uhr eine Wohnung im ersten Obergeschoss eines Mehrfamilienhauses. Die Ursache ist unklar. Die Bewohner, ein 33 Jahre alter Mann und eine 31-jährige Frau, konnten sich unverletzt in Sicherheit bringen. Den Gesamtschaden am Gebäude schätzt die Polizei auf 180.000 Euro. Die betroffene Wohnung ist nicht mehr nutzbar. Der Zustand der Nachbarwohnungen musste noch überprüft werden. Nach dem Unfall gestern auf der A71 bei Sömmerda ermittelt die Polizei gegen einen Autofahrer im Rückstau. Wie die Polizei mitteilte, war der Mann mit seinem Sportwagen aus dem Stau in entgegengesetzter Richtung durch die Rettungsgasse gefahren. Bei Erfurt Nord fuhr er von der A71 auf die B7 und raste auch der verfolgenden Polizei davon. Sein Kennzeichen sei aber bekannt, hieß es. Ihn erwarten nun mehrere Anzeichen. Bei dem Unfall selbst war gestern ein 52-jähriger Autofahrer zwischen Erfurt Nord und Sömmerda Süd lebensgefährlich verletzt worden. Sport. Der TSV Eisenach hat einen weiteren Neuzugang gemeldet. Wie der Thüringer Handball-Bundesligist mitteilte, wechselt Elias Scholtes vom Ligakonkurrenten Bergischer HC zur neuen Saison nach Eisenach. Der 22-Jährige war vor 3 Jahren Weltmeister mit dem Junioren-Nationalteam und soll den rechten Rückraum verstärken. Er hat einen 2-Jahres-Vertrag in Eisenach unterzeichnet. Das waren die Nachrichten. 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
2: Dankeschön, Ulf. Und hallo erstmal. Wir hatten noch gar keine Zeit, uns zu begrüßen. Schön, dass du da bist.
3: Schönen guten Tag.
2: Schöne Sendung. Die haben wir zusammen. Das ist schön. So, das Wetter ist heute nicht ganz so schön. Ich finde, es könnte ein bisschen wärmer sein und der Wind könnte mal aufhören zu blasen. Also es war nicht fahrradfreundlich, hier hochzufahren mit Gegenwind. Ein bisschen Sonne ist heute Nachmittag dabei. Mal dicke Wolken, immer mal wieder Regen und auch vereinzelt Gewitter. 16 bis 21 Grad und Ja, da stehe ich auch dazu. Ich mag keinen Wind von vorne auf dem Fahrrad und schon gar nicht, wenn es einen Berg hochgeht. So, stark böiger Westwind, der bleibt uns erhalten. Auch morgen noch Sonne, Wolkenmix, wenig Regen, 15 bis 20 Grad, stark böiger Westwind. Zum Montag, am Dienstag dann mehr Sonne, stellenweise Regen und etwas wärmer. 3 Minuten nach 3. Hier sind die aktuellen Verkehrsmeldungen. A9 Richtung München zwischen Rudolfstein und Bergbad Steben steht ein defekter PKW auf der rechten Fahrspur. Hier bitte vorsichtig fahren. Die B249 Eschwege-Sondershausen ist zwischen den Abzweigen Dörner und Heierode wegen eines Polizeieinsatzes vollgesperrt. Wenn möglich, umfahren Sie den Bereich. Und Sie wissen, wegen des Schleizer Dreieckrennens sind die B2 zwischen Schleiz und dem Kreisverkehr Heinrichsruh sowie der Plauschenstraße bis heute Abend gesperrt. Umleitung gibt's natürlich für Sie. Zwei Blitzer. Der erste auf der A38 Richtung Göttingen am Dreieck Halle Süd und es blitzt auf der B7 in Lengröden Richtung Eisenach. Falls Sie noch was gesehen haben, was man schön rollen kann, dann melden Sie es uns gerne. Staus oder Blitzer, kostenfrei ist das im MDR Thüringen Verkehrszentrum unter der 0800 218 1600. Ich nehme auch die Sachen, die man nicht rollen kann, aber da, wo es rollt, können Sie ja Bescheid sagen, da, wo es nicht rollt auch. Ich danke schon jetzt. Schönen Sonntagnachmittag und ich bin Amelie Urbanschik. Das habe ich noch gar nicht gesagt, aber das wissen Sie ja schon.
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2: Genau, und die verteilt jetzt Küsschen.

0: Was für ein großartiger Song von den Rolling Stones, Lady Jane. Und Thomas schreibt gerade über unsere MDR Thüringen App: Mensch, sonntags läuft immer super Musik zur Gartenarbeit. Dankeschön dafür. Und könntet ihr bitte mal den Opa Günther in Schallenburg nachträglich zum Geburtstag gratulieren? Das machen wir. Alles liebe Opa Günther, nachträglich von Thomas. So, und während sich jetzt Opa Günther freut, freuen wir uns auch, denn der Countdown für die deutsche Nationalelf läuft und tickt so vor sich hin. 19 Uhr startet sie ins WM-Turnier und 19 Uhr ist Anpfiff gegen Neuling Curaçao. Ja, und in Gera, da wird heute tierisch getippt, wer denn als Sieger aus der Partie herausgeht. Übernehmen werden das die beiden Goldkopf-Löwenäffchen, heißen die richtig, im Tierpark. Und MDR Thüringen-Reporterin Veronika Lewandowski hat sie vorab bei Tierpflegerin Angelina Glaser besuchen dürfen.
1: Ja, die sind in diesem Jahr hier auserkoren für Gera, unser WM-Orakel zu sein. Wer sind denn die beiden?
2: Wir haben hier den Erichito und die Nikita.
1: Wir haben also ein Männchen, ein Weibchen?
2: Genau so ist es.
1: Springen sie einen auch mal an?
2: Selten, wenn man was zu essen in der Hand hat manchmal.
3: Mir sitzt einer auf der Schulter.
1: Ich habe einen Affen auf der Schulter gehabt. Du bist ja neugierig. Wie funktioniert das denn mit dieser Orakelei hier im Tierpark Gera?
2: Also im Prinzip haben wir zwei verschiedene Futterschüsseln, die für die zwei verschiedenen Länder stehen. Und dann gucken wir mal, aus welcher lieber gefressen wird. Und so wird dann der Gewinner orakelt.
1: Können wir das mal ausprobieren?
2: Klar.
1: Haben wir heute noch nicht gegessen?
2: Die Hauptmahlzeit kommt erst noch.
4: Ich habe hier unsere zwei Schälchen vorbereitet.
1: Genau. Und im Normalfall würden da jetzt zwei unterschiedliche Flaggen drauf sein.
4: Die leben ja noch. Zum Vogel sind ja wirbellose Tiere und die dürfen lebend verfüttert werden.
1: Und da wird ordentlich geschmatzt. Eine Schale ist ja jetzt schon leer. Wir gehen jetzt mal davon aus, wir könnten durchaus ein Deutschlandschild draufkleben haben. Dann hätten wir jetzt für Deutschland gewonnen. Was macht dieses Goldkopfäffchen, was macht die so aus an sich noch?
2: Also erstmal die besondere Optik natürlich. Die Löwenmähne, die um den Kopf einmal drumherum ist. Und ansonsten sind die eben recht neugierig. Sie sind sehr, sehr aufgeschlossene und nützliche Tiere, das muss man schon sagen.
1: Und warum die beiden als WM-Äffchen auserkoren wurden?
2: Ich kann es mir gut vorstellen, das sind hier die Besucherlieblinge schlechthin. Und wir sehen ja, die sind sehr, sehr wählerisch. Entsprechend kann ich mir vorstellen, dass die auf jeden Fall die richtige Wahl treffen.
0: Oh, die richtige Wahl. Das bleibt ja wirklich spannend zu erfahren, wie sie sich heute entscheiden. Können Sie übrigens sehen, wie die Äffchen heute getippt haben? Auf dem Instagram-Kanal der Sparkasse Gera Greiz kann man das wohl verfolgen. Und übrigens vor jedem Spiel der deutschen Fußballnationalmannschaft gibt's da neues Futter in die Schüsseln. Schöne Sache.
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3: Mit Jürgen Kolarczyk. Heute gilt's endlich für die deutsche Fußballnationalmannschaft bei der WM in den USA. 19 Uhr geht's ja los gegen WM-Neuling Curaçao und dann wird auch Manuel Neuer beim WM-Auftakt im Tor stehen. Das hat der Bundestrainer Julian Nagelsmann auf der abschließenden Pressekonferenz in Houston bestätigt. Anne von Eickels mit letzten Informationen aus dem deutschen Lager.
4: Den traditionellen Glücksmilchreis vor dem Spiel gibt es für die deutschen Spieler heute nicht als Nachmittagssnack, sondern schon zum Frühstück. Der Bundestrainer findet die frühe Anstoßzeit um 12 Uhr Ortszeit in Houston gar nicht schlecht. Dann müsse man nicht den ganzen Tag im Hotel abhängen, so Julian Nagelsmann, der die wichtigen Taktikbesprechungen mit dem Team schon alle erledigt hat. Alle Spieler sind fit für das Auftaktspiel gegen Curaçao. Auch Torwart Manuel Neuer kann also spielen. Julian Nagelsmann vergleicht die Partie gegen den WM-Neuling mit einem DFB-Pokalspiel. Das ist eine Art David-Goliath-Situation, so der Bundestrainer wörtlich. Curaçao spiele ohne Druck und das mache einen Gegner immer gefährlich.
3: Ja, und wie schnell es gehen kann, das haben wir vergangene Nacht gesehen. Australien gewann nämlich völlig überraschend gegen die Türkei mit 2:0. Die Schweiz kassierte in der letzten Minute den Ausgleich beim 1:1 gegen Katar. Der erste Punkt überhaupt für Katar bei einer Fußball-Weltmeisterschaft. Haiti unterlag Schottland 0:1 und auch Brasilien tat sich schwer gegen Marokko. MDR Thüringen Sportreporter Florian Winkler hat das 1:1 gesehen.
5: Marokkos Nationaltrainer Mohamed Ouabi kann auch nach 6 Länderspielen von sich behaupten, unschlagbar zu sein. Sein Team ging gegen Brasilien nach einer starken und intensiven Anfangsphase durch Saibari sehenswert per Lupfer in Führung. Die Seleção brauchte vor gut 80.000 Fans im Stadion in New Jersey eine Zeit lang, um in ihren WM-Auftakt reinzukommen. Doch eine feine Einzelleistung von Topstar Vini Junior nach einer guten halben Stunde reichte zum 1:1 Ausgleich. Nach der Pause Brasilien kompakter und mit mehr Spielanteilen. Die klaren Torchancen blieben aber auf beiden Seiten aus. So mussten sich die Südamerikaner zum Turnierstart mit einem Punkt zufrieden geben, über den sich die Marokkaner deutlich mehr freuten.
3: Ja, und freuen können sich auch die Fans des THSV Eisenach. Und damit sind wir beim Handball und in unseren Landen. Der THSV, der hat Elias Scholtes vom Bundesliga-Konkurrenten Bergischer HC verpflichtet. Der 22-Jährige erhält einen 2-Jahres-Vertrag, das teilten die Eisenacher mit. Der 1,90 Meter große Linkshänder, Weltmeister mit dem Juniorenteam 2023, der soll den rechten Rückraum zur neuen Saison verstärken.
6: Jürgen, jetzt bleibt nur noch zu klären, was ist Glücksmilchreis? Ist das der noch nicht abgelaufen ist? Danke dir für die Infos.
3: Ich glaube, der macht glücklich.
6: Oder der noch übrig ist, würden meine Kinder sagen. Meistens ist er ja weggegessen von den Geschwistern, ja? Ist aber einfach so, ne? In einem Haushalt mit vielen Kindern. Kennst du auch. Sagst du nichts dazu. So, wir gucken mal auf das Wetter und ich nutze die Pause, um mein Wetter hier aufzumachen. Wir gucken raus aus dem Fenster. Ein bisschen Sonne gibt's heute mit Glück. Sonst dichte Wolken und immer wieder Regen, vereinzelt Gewitter, 16 bis 21 Grad und ein stark böiger Westwind. Also immer schön Richtung Osten fahren mit dem Fahrrad und dann mit dem Zug zurück in den Westen, wenn Sie das Wetter nutzen wollen. Ist schönes Fahrradwetter, aber eben nur mit Rückenwind. Morgen dann der Start in den Montag. Sonne, Wolkenmischung, wenig Regenschauer, 15 bis 20 Grad und wieder ein böiger Westwind und auch am Dienstag mehr Sonne, stellenweise Regen und es wird endlich wieder etwas wärmer. 15:34 Uhr. Hier sind die aktuellen Verkehrsmeldungen. A9 Richtung München zwischen Rudolfstein und Bergbad Steben steht ein defekter PKW auf der rechten Fahrspur. Hier bitte aufpassen. Die B249 Eschwege-Sondershausen ist zwischen den Abzweigen Dörner und Heierode wegen eines Polizeieinsatzes immer noch voll gesperrt. Wenn möglich, umfahren Sie den Bereich. Und das gilt auch schon das ganze Wochenende. Ja, rund um das Schleizer Dreieck wegen des Schleizer Dreieck-Rennens sind die B2 zwischen Schleiz und dem Kreisverkehr Heinrichsruh sowie der Plauschenstraße bis heute Abend voll gesperrt. Wir haben noch Blitzer für Sie, die stehen im Moment auf der A38 Richtung Göttingen am Dreieck Halle Süd. Es blitzt auf der B7 in Lengröden Richtung Eisenach. In Erfurt wird im Dahlbergsweg in beiden Richtungen geblitzt, sowie auf dem Juri-Gagarin-Ring stadteinwärts. Und falls Sie noch was gesehen haben, dann klingeln Sie gern durch. Das ist wie immer kostenfrei für Sie im MDR Thüringen Verkehrszentrum unter der 0800 218 1600. Ich sage Dankeschön, allen unterwegs eine gute und sichere Fahrt und Ihnen einen schönen Sonntagnachmittag mit uns. Ich bin Amelie Urbanschik und freue mich, dass Sie dabei sind.
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0: Ich kann Ihnen leider gar nicht sagen, wie viele Brücken die schöne Stadt Meiningen hat. Aber genau da gehen wir jetzt hin.
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0: Nach Meiningen und fragen uns, Tränen trocknen oder Korken knallen lassen? Das ist die große Frage. Sie haben es bei uns in den Nachrichten gehört. Auf dem Stadtfest in Meiningen lief heute der offizielle Weltrekordversuch. Ein gigantischer Tanzflashmob, für den mindestens 1500 Menschen mobilisiert werden mussten, zur gleichen Choreografie zu tanzen. Und ob der Marktplatz überhaupt gereicht hat und ob die Richterin vom Rekordinstitut grünes Licht gegeben hat, das weiß einer, der das Ganze mit auf die Beine gestellt hat, nämlich der Kulturmanager und Veranstalter des Stadtfestes, der Marian Dux, ist jetzt am Telefon. Guten Tag, hallo.
2: Hallo.
0: Und dürfen wir Korken knallen lassen oder Taschentuch überreichen?
2: Also ich kann mal so sagen, wir haben die Marktbühne in Sekt gedrängt, also wir müssen keine Tränen trocknen.
0: Also hat der Rekordversuch geklappt. Herzlichen Glückwunsch.
2: Vielen lieben Dank.
0: Ja, wie fühlt sich das jetzt an?
2: Es fühlt sich gut an und es ist auch eine schöne, man muss einfach sagen, da steckt sehr viel Arbeit drin. Wir haben in Meiningen viel Kraft investiert. Die Tanzschulen von Meiningen haben über ein halbes Jahr das vorbereitet. Wir haben Vereine akquiriert, Unternehmen in der Stadtverwaltung getanzt, im Landratsamt. Und jetzt geht alles über und wir freuen uns sehr, dass das funktioniert hat.
0: Jetzt, wir waren ja vor kurzem erst da zum MDR-Osterspaziergang. Ich weiß, wie groß der Marktplatz ist. Wenn man da steht und sieht, wie ja der gesamte Marktplatz synchron sich durch diesen Song bewegt, was geht da einem durch den Kopf?
2: Ich hatte ja die Ehre und das Glück, auf der Bühne zu stehen und von oben nach unten zu schauen. Also das war schon ein Gänsehautmoment, muss man sagen. Die Teilnehmerinnen und Teilnehmer hatten alle orangene Hüte auf. Das war das Zielmittel sozusagen. Der Marktplatz ist ja schon recht beengt bei uns und es war keine Ecke frei, die nicht orange war. Also das hat schon für Gänsehaut gesorgt.
0: Ja, macht sie auch ein Stückchen stolz, oder?
2: Das macht uns alle sehr stolz und was man einfach dieses Zusammengehörigkeitsgefühl, was auch jetzt in den letzten halben Jahren entstanden ist oder auch schon da war und jetzt gestärkt wurde, das kann man schon sich freuen und stolz drauf sein.
0: Und ist steigerungsfähig? Gibt es einen neuen Rekordversuch, den Sie nach heute anstreben?
2: Wir Meiningerinnen und Meininger sind ja alle sehr kreativ.
0: Eben.
2: Und erfinden uns immer mal wieder neu. Ob wir jetzt den gleichen Rekord verteidigen oder erhöhen wollen oder müssen, das muss man sehen. Aber es wird auf jeden Fall bestimmt was Neues von uns geben. Wir machen jetzt erstmal ein Jahr Pause und machen andere kreative Sachen. Aber
0: schön.
2: Es wird was Neues kommen.
0: So, und für alle, die fleißig mitgetanzt haben, die kriegen jetzt offizielle Weltrekordurkunden oder Sektflaschen ohne Ende?
2: Beides.
0: Okay.
2: Also es sind alles offizielle Weltrekordinhaberinnen und Inhaber. Und ab dem 22.06. bis zum 2.07. kann in den S&N-Baustoffmarkt in Meiningen sich eine offizielle Urkunde abgeholt werden. Und die darf man sich dann überall hinhängen, wo man denkt, dass sie gut gesehen wird.
0: Eine schöne Geschichte. Dankeschön erstmal fürs Gespräch, Marian Dux. Ganz liebe Grüße nach Meiningen. Ihr dürft jetzt weiter euch in Sekt tränken, denn ihr habt es geschafft. Ja, und den Weltrekord geholt in einem gigantischen Tanzflashmob. Liebe Grüße und ich bin gespannt, was wir dann als nächstes von euch hören.
2: Vielen Dank, das werde ich sagen.
0: Tschüss, tschüss. Also bis dahin.
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0: wurde auch die letzte Minute dieses Songs nur mit Lei Lei Lei ausgefüllt. Hören Sie mal. Sehr kreativ. Es ist, wenn dann die Melodie viel länger reicht, als der Text reichen würde. Simon & Garfunkel, The Boxer, gehört hier bei MDR Thüringen. Und damit Ihnen einen schönen Sonntagnachmittag. Es ist ganz genau 16 Uhr und Ulf Dube hat mehr als Lei Lei. Er hat jetzt das Wichtigste für Sie.
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2: Das Zerren um ein Friedensabkommen zwischen den USA und dem Iran geht weiter. Die iranische Seite hat die Gespräche mit den USA in Zweifel gezogen und als Grund die jüngsten israelischen Angriffe gegen den Libanon genannt. Irans Unterhändler Ghalibaf erklärte, wenn die USA nicht den Willen oder die Fähigkeit hätten, ihre Verpflichtungen einzuhalten, sei es sinnlos, diesen Weg weiterzugehen. Zuvor hatten US-Präsident Trump und der pakistanische Regierungschef Sharif als Vermittler eine Unterzeichnung des Abkommens für heute in Aussicht gestellt. Der Iran hat den Termin dagegen immer als verfrüht bezeichnet. Teheran besteht auf ein Ende der israelischen Angriffe gegen den Libanon. Die Stadt Meiningen hat einen Weltrekord geschafft. Beim Stadtfest haben mehr als 1500 Menschen gleichzeitig nach einer festen Choreografie getanzt. Meiningens Kulturmanager Marian Duck sagte MDR Thüringen, es sei gigantisch gewesen. Viele hätten ein halbes Jahr lang geübt. Vor gut einer Stunde hatten sich mehr als 1500 Menschen an der Stadtfestbühne am Meininger Marktplatz zum Tanzen mit orangefarbenen Hüten versammelt. Auf dem ganzen Marktplatz habe es keine Ecke gegeben, die nicht orange war. So Dux. Alle Teilnehmer erhalten nun Rekordurkunden. Bei einem Wohnungsbrand in Schönstedt im Unstrut-Hainich-Kreis ist am frühen Morgen hoher Schaden entstanden. Nach Polizeiangaben brannte gegen 6 Uhr eine Wohnung im ersten Obergeschoss des Mehrfamilienhauses. Die Ursache ist unklar. Die Bewohner, ein 33 Jahre alter Mann und eine 31-jährige Frau, konnten sich unverletzt in Sicherheit bringen. Den Gesamtschaden am Gebäude schätzt die Polizei auf 180.000 Euro. Die betroffene Wohnung ist nicht mehr nutzbar. Der Zustand der Nachbarwohnungen musste noch überprüft werden. Nach dem Unfall gestern auf der A71 bei Sömmerda ermittelt die Polizei gegen einen Autofahrer im Rückstau. Demnach war der Mann mit seinem Sportwagen aus dem Stau in entgegengesetzter Richtung durch die Rettungsgasse gefahren. Bei Erfurt Nord fuhr er von der A71 auf die B7 und raste auch der verfolgenden Polizei davon. Sein Kennzeichen sei aber bekannt, hieß es. Ihn erwarten nun mehrere Anzeigen. Bei dem Unfall selbst war gestern ein 52-jähriger Autofahrer zwischen Erfurt Nord und Sömmerda Süd lebensgefährlich verletzt worden. Sport. Die deutsche Fußballnationalmannschaft steht vor ihrem Start in die Fußball-Weltmeisterschaft. In Houston, Texas trifft die DFB-Elf um 19 Uhr deutscher Zeit auf die Außenseitermannschaft des karibischen Inselstaates Curaçao. In ganz Deutschland können Fußballfans das Spiel auch wieder unter freiem Himmel schauen. Die Bundesregierung hat unter anderem die Vorschriften zum Lärmschutz für die Zeit der WM gelockert. In Thüringen haben die Kommunen landesweit Public-Viewing-Veranstaltungen genehmigt. Das waren die Nachrichten. 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
0: Dankeschön, Ulf. So, wir sind beim Wetter. Heute Abend und heute Nachmittag viele Wolken, stellenweise etwas Sonne und stellenweise Schauer. 10 bis 15 Grad und dazu ein stark böiger Westwind. Morgen der Start in die neue Woche. Der wird wechselnd bewölkt mit Sonne, stellenweise Regen bei 15 bis 20 Grad. Auch morgen wieder ein stark böiger Westwind. Und am Dienstag dann endlich mehr Sonne, stellenweise noch ein bisschen Regen. Aber es wird wieder etwas wärmer und das ist schön. Gleich 4 Minuten nach 4. Hier sind die aktuellen Verkehrsmeldungen. Da gucken wir zuerst auf die A9 Richtung München. Zwischen Rudolfstein und Bergbad Steben steht ein defekter PKW auf der rechten Fahrspur. Bitte vorsichtig fahren. Die B249 Eschwege Sondershausen ist zwischen den Abzweigen Dörner und Heierode wegen eines Polizeieinsatzes immer noch voll gesperrt. Wenn möglich, umfahren Sie den Bereich. Und wegen des Schleizer Dreieckrennens sind die B2 zwischen Schleiz und dem Kreisverkehr Heinrichsruh sowie der Plauschenstraße bis heute Abend voll gesperrt. Fuß vom Gas, wir haben Blitzer für Sie. Wir stehen aktuell auf der A38 Richtung Göttingen am Dreieck Halle Süd. Es blitzt auf der B7 in Lengröden Richtung Eisenach und in Erfurt im Dahlbergsweg in beiden Richtungen sowie auf dem Juri-Gagarin-Ring stadteinwärts. Und falls Sie noch was gesehen haben, Staus oder Blitzer, einfach durchklingeln. Wir sind da für Sie unter der 0800 218 1600. Dankeschön fürs Bescheid geben. Allen unterwegs eine gute und sichere Fahrt und Ihnen einen schönen Sonntagnachmittag mit uns. Ich bin Amelie Urbanschik. Tachchen. 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

0: Donna Summer hat so recht. Sie singt She Works Hard for the Money. Ja, sie muss richtig hart arbeiten fürs Geld. Und ich glaube, das ist heute auch noch so, dass die Sies, also wir Frauen, ganz besonders hart arbeiten müssen für unsere Kohle. Aber es gibt auch so ein paar Männer, die hart gearbeitet haben. Und vielleicht erinnern Sie sich an einen Mann mit buntem Make-up, schrillen Hüten und einer Stimme, die eine ganze Generation geprägt hat. Na, vielleicht kommen Sie drauf.
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0: Ich meine natürlich Boy George. Der wird heute 65 Jahre alt. Und wenn man so ein Stückchen auf seine Karriere blickt, da war das auch, ja, er musste hart arbeiten für sein Geld. Eine richtige Achterbahnfahrt. Der ganz, ganz große Knall, der kam 1982, als er mit Culture Club und diesem Song hier quasi über Nacht zum Weltstar wurde. Da bin ich sofort in gute Laune-Stimmung. Do You Really Want to Hurt Me von Culture Club? Ja, der weltweite Hype, der war damals gigantisch. Und Boy George, der erinnert sich heute so an die Zeit.
2: Das ist interessant, dass Sie Do You Really Want to Hurt Me gespielt haben, denn das hat eine ganz andere Aussage. Jetzt mit 60 singe ich, ich bin das Beste seit geschnitten Brot. Ich bin heute viel selbstsicherer als mit 18 oder 19. Da war ich viel unsicherer.
0: Ja, seine Zweifel hat er hinter schrillen Klamotten und exzentrischem Auftreten versteckt. Als Teenager war er, und das muss man einfach so sagen, seiner Zeit absolut voraus, dass ihn die Schule mit 15 vor die Tür gesetzt hat. Aber der Mann ist ein Stehaufmännchen. Nach der Trennung der Band 87 hat er einfach solo weitergemacht, hat viele schöne Erfolge gefeiert als ja großartiger DJ und blickt heute sehr positiv auf sein Leben. Er sagt, er ist glücklich.
3: You know, I feel like I'm really lucky to do what I do. You know, I really do. And I think finally now I'm like, wow, this is so great.
4: Ich habe wirklich Glück, das tun zu können, was ich tue. Und jetzt, endlich, denke ich, wow, das ist wirklich großartig.
0: Tja, und da muss man erst Ü60 werden. 65. Und er hat noch Großes vor. Er will den britischen ESC-Fluch brechen. Nach seinem diesjährigen Halbfinal aus für San Marino hat er so ein Stückchen Blut geleckt, hat er gesagt. Und ganz groß im Radio verkündet, dass er den nächsten Song für das United Kingdom schreiben möchte. Also schlechter als die britischen ESC-Ergebnisse kann es nicht mehr werden. Alles Gute, Boy George, zum 65. Und wir hören ihn jetzt mit Culture Club. Do You Really Want to Hurt Me? Schönen Sonntagnachmittag.

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1: Mit Jürgen Kolarczyk. Ich weiß nicht, wie es Ihnen geht, aber für mich fängt die Fußball-WM heute erst so richtig an. Denn heute ab 19 Uhr, da gibt es das erste Spiel der deutschen Mannschaft. In der Gruppe E geht es gegen den WM-Neuling Curaçao. Kein Gegner, der Angst machen, aber vor dem man schon Respekt haben sollte. Das meint Bundestrainer Julian Nagelsmann.
2: Sie haben insgesamt eine gute Körperlichkeit, haben eine Mannschaft, die schon viele, viele Spiele zusammen absolviert hat. Ja, ich glaube 90% des Kaders haben mal irgendwo in den U-Nationalmannschaften in den Niederlanden gespielt und von dem her haben die alle eine gute Ausbildung und können alle was am Ball, haben eine gute Körperlichkeit und können ja frei von der Seele weg spielen und recht unbeschwert in das Turnier gehen, ohne viel Druck. Und das macht einen Gegner immer gefährlich.
1: Ja, und wie schnell es gehen kann, das haben wir ja vergangene Nacht gesehen. Australien gewann nämlich völlig überraschend gegen die Türkei mit 2:0. Die Schweiz kassierte in den letzten Minuten den Ausgleich beim 1:1 gegen Katar. Der erste Punkt überhaupt für Katar bei einer Fußball-Weltmeisterschaft. Haiti unterlag Schottland 0:1 und auch Brasilien tat sich schwer beim 1:1 gegen Marokko. Deutschland gegen Curaçao, also heute ab 19 Uhr. Um 22 Uhr steigt dann auch noch die Niederlande gegen Japan ins Turnier ein. Und dann in der Nacht noch die Elfenbeinküste gegen Ecuador und Schweden gegen Tunesien. Damit zurück nach Europa und aufs Rad. Eine große Hoffnung der französischen Radsportfans hat einen Dämpfer erhalten. MDR Thüringen Sportreporter Benedikt Kaninski.
3: Frankreichs Radsport-Jungstar Paul Sexas ist bei der Tour Auvergne-Rhône-Alpes auf der letzten Etappe ausgestiegen. Der 19-Jährige vom Team Decathlon CMA-CGM gab am Sonntag zu Beginn des zweiten Anstiegs auf der Etappe nach Bisan auf. Sexas war am Samstag schwer gestürzt und konnte anschließend wegen seiner Verletzungen in der Schlussphase des Rennens nicht mehr mit der Spitze mithalten. Die Tour Auvergne-Rhône-Alpes gilt als Generalprobe für die Tour de France, die in knapp 3 Wochen startet. Sexas hatte im Frühjahr bei den kürzeren Rundfahrten überzeugt und bei den ersten französischen Radsportfans Hoffnungen auf den ersten Triumph seit 1985 bei der Tour geweckt.
1: Und noch kurz der Blick zum Tennis. Der US-Amerikaner Ben Shelton hat seinen Landsmann Taylor Fritz beim ATP-Turnier in Stuttgart entthront und seinen zweiten Turniersieg in diesem Jahr auf deutschem Boden gefeiert. Der Sieger des Handplatzturniers von München im April, der besiegte den Rasenspezialisten Fritz im Duell zweier Top-10-Spieler in 3 Sätzen. Für den an Nummer 1 gesetzten Shelton war es der 6. Turniersieg seiner Karriere.
4: Dankeschön, Jürgen. Weißt du, was ich mich die ganze Zeit frage? Wenn man diese WM-Spiele, die ja bis tief in die Morgenstunden gehen, aktiv mitverfolgen will, was schreibt man auf den Mutti-Zettel für den Chef am nächsten Morgen?
1: Keine Ahnung, aber bei denen ist es 12 Uhr heute zum Beispiel, dann, wenn Anpfiff ist, also 12 Uhr mittags. Also keine Ahnung, vielleicht Mittagspause aktiv genutzt oder so. Ich weiß auch nicht.
4: Wir müssen mal, vielleicht haben Sie ja eine Idee. Was schreibt man für den Chef auf den Mutti-Zettel, warum man zu spät zur Arbeit kam, weil man das letzte Spiel geguckt hat, was dann heute mal... Sowas. Danke, Jürgen. So, wir gucken mal aufs Wetter für heute, für Sonntag, den 14.06. Heute Nachmittag und Abend gibt es ein bisschen Sonne, aber auch dicke Wolken und die bringen immer mal wieder Regen und vereinzelt Gewitter mit, 16 bis 21 Grad und dazu weht ein stark böiger Westwind. Morgen Sonne, Wolken und wenig Regen, 15 bis 20 Grad, aber auch wieder sehr windig. Am Dienstag dann mehr Sonne und stellenweise Regen und es wird wieder etwas wärmer, 16:34 gleich. Hier sind die aktuellen Verkehrsmeldungen. Wir schauen zuerst auf die BA72 Richtung Leipzig. Zwischen Plauen Süd und Plauen Ost liegt ein Plasteteil. Auf der rechten Fahrspur hier bitte vorsichtig fahren. Die B249 Eschwege-Sondershausen ist zwischen den Abzweigen Dörner und Haierode immer noch wegen eines Polizeieinsatzes voll gesperrt, wenn möglich hier umfahren. Wegen des Schleizer Dreieckrennens sind die B2 zwischen Schleiz und dem Kreisverkehr Heinrichsruh und der Plauschenstraße noch bis heute Abend gesperrt und in Lichte ist die B281 zwischen am Bahndamm und der Lamprechtstraße nach einem Unfall vollgesperrt. Auch hier bitte umfahren. Bitte Fuß vom Gas. Die Blitzer stehen aktuell auf der A38 Richtung Göttingen am Dreieck Halle Süd. Es blitzt auf der B281 zwischen Rockendorf und dem Abzweig Oberwellenborn und in Erfurt im Dahlbergsweg in beiden Richtungen sowie auf dem Juri-Gagarin-Ring stadteinwärts. Falls Sie noch was gesehen haben, Staus, Blitzer, klingeln Sie einfach durch, ist kostenfrei für Sie. Wir sind da unter der 0800 218 1600. Dankeschön, gute Fahrt und einen schönen Sonntagabend. Schönes Wochenende mit uns.
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0: so schöne Musik von den Beatles, With a Little Help from My Friends, und damit Ihnen einen schönen Sonntag.
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0: 16.44 Uhr und schwupps ging die Tür auf und er setzt sich hin, als gäbe es nichts Normaleres. Christian Müller vom Thüringen-Journal, schön, dass du da bist.
2: Hallo, ich freue mich auch.
0: Sag mal, heute habe ich schon ganz oft gehört, heute beginnt für viele die WM, weil tatsächlich heute mit 19 Uhr unsere Nationalelf auf Curaçao trifft.
2: Wunderbar, ich freue mich auch schon auf das Spiel, obwohl ich im Studio stehe um die Zeit.
0: Ja, aber dein Tipp, wir wollen natürlich deinen Tipp hören.
2: Also ich muss sagen, alles andere als ein 4:0 oder 5:0 würde mich enttäuschen, ganz ehrlich. Curaçao, ganz kleines Land, 190.000 Einwohner, zum ersten Mal bei einer WM dabei, bisher nur als alkoholisches Getränk bekannt. Also wirklich bei aller Liebe und bei allem Respekt, den man auch vor jedem Gegner haben sollte, aber das sollte schon eine klare Angelegenheit werden heute für Deutschland.
0: Ich habe schon mal gehört, also wenn man allein den Marktwert vergleicht, die deutsche Nationalelf liegt bei 700 Millionen Euro, Curaçao bringt so viel wie Hertha gerade, 23,
2: so. Also ja, auch das. Aber immerhin 23 Millionen, weil da spielen nämlich viele Holländer mit, bis auf einen, ein gebürtiger Curaçaoer, wenn man das so sagt, weiß es nicht.
0: Bist du Curaçaoer?
2: Bist du Curaçaoer? Ja, ich bin sauer. Curaçaoer. Und die anderen sind alles gestandene Fußballer, auch aus den Niederlanden, weil das ja mal eine niederländische Kolonie war. Und also die können auch kicken, so ist es nicht. Ne? Aber trotzdem sollte es doch reichen.
0: Sollte der Curaçao lieber im Orangensaft bleiben.
2: Genau so ist es. Die grüne Wiese dann.
0: Wir haben deinen Tipp. So, darum soll es heute gehen bei euch im Thüringen-Journal.
2: Genau, wir machen eine Schalte zu Marc Neblung. Der ist in Gera beim Public Viewing. Es gibt ja nun doch ein paar Städte, die sich bereit erklärt haben, das wieder durchzuführen, auch wenn die Anstoßzeiten ja meistens sehr spät sind. Heute meine Ausnahme, 19 Uhr schon zu spielen. Gera hat sich entschieden, macht Public Viewing auf dem Puschkinplatz. Marc ist dort und berichtet über die Stimmung. Und wir haben auch noch ein wichtiges Thema heute. Ist nämlich auch Weltblutspendetag, nur Weltmeisterschaftstag. Hm. Ich bin da so ein bisschen ein Schisser, muss ich ehrlich sagen. Ich habe das irgendwann mal gemacht, als ich noch jünger war als jetzt und landete dann selber auf einer Pritsche. Und,
0: Und der hat dann zu dir gesagt, kommen Sie bitte nie wieder, tun Sie uns den Gefallen.
2: Ja, und ich habe gesagt, ja, nee, muss auch nicht unbedingt sein, dass er mich immer auf der Treppe einsammelt. Also, aber es ist trotzdem ein wichtiges Thema. Ich habe heute gelernt bei der Recherche, dass wohl 15.000 Blutspenden pro Tag in Deutschland benötigt werden. Aber im gesamten letzten Jahr in Thüringen nur 18.000 abgegeben wurden, jedenfalls beim Deutschen Roten Kreuz. Also da sieht man mal diese auch Dimensionen. Nur 3% der Deutschen sind bereit, Blut zu spenden. Jüngere Leute rücken nicht nach. Wenn es Blutspender gibt, sind sie meistens älteren Datums. Und wir fragen heute mal, ob das überhaupt ein Problem ist oder ob ältere Leute genauso wie junge spenden können, ob das da irgendwelche Qualitätsprobleme gibt, ja oder nein. Haben da ein Gespräch mit einem Blutspendearzt aus Ilmenau geführt. Hm. Also dieses wichtige Thema Blutspende heute bei uns im Fokus.
0: Zwei schöne, wichtige Themen heute Abend ab 19 Uhr im Thüringen-Journal, natürlich mit Christian Müller. Und vielleicht sollte man das Blutspenden auf nach die WM verlegen irgendwie.
2: Richtig, und ohne Curaçao vor allen Dingen.
0: Danke dir.

0: sind die Thompson Twins. Hold Me Now. Einen schönen Sonntagabend kann man schon fast wünschen, denn es ist um 5, 17 Uhr und Ulf Dube hätte ja mal was sagen können, hat jetzt das Wichtigste für Sie.
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2: Das Zerren um ein Friedensabkommen zwischen den USA und dem Iran geht weiter. Die iranische Seite hat die Gespräche mit den USA in Zweifel gezogen und als Grund die jüngsten israelischen Angriffe gegen den Libanon genannt. Irans Unterhändler Ghalibaf erklärte, wenn die USA nicht den Willen oder die Fähigkeit hätten, ihre Verpflichtungen einzuhalten, sei es sinnlos, diesen Weg weiterzugehen. Zuvor hatten US-Präsident Trump und der pakistanische Regierungschef Sharif eine Unterzeichnung des Abkommens für heute in Aussicht gestellt. Der Iran hatte den Termin dagegen als verfrüht bezeichnet und fordert auch einen Waffenstillstand im Libanon. Die Stadt Meiningen hat einen Weltrekord geschafft. Beim Stadtfest haben mehr als 1500 Menschen gleichzeitig nach einer festen Choreografie getanzt. Sie hatten sich gegen 14 Uhr an der Stadtfestbühne am Marktplatz mit orangefarbenen Hüten versammelt. Meiningens Kulturmanager Marian Duck sagte MDR Thüringen, es sei gigantisch gewesen. Auf dem ganzen Marktplatz habe es keine Ecke gegeben, die nicht orange war, so Ducks. Alle Teilnehmer erhalten nun Weltrekordurkunden. In Thüringen wird weniger Blut gespendet. Das geht aus Daten des Blutspendedienstes beim Roten Kreuz zum Weltblutspendetag hervor. Demnach ist die Zahl der Spenden von Januar bis Mai im Jahresvergleich um rund 6% zurückgegangen. Kritisch ist laut DRK im Moment die Versorgung mit Konserven der Blutgruppen 0 und B negativ. Nach dem schweren Unfall mit 4 Toten vor 2 Wochen im Kreis Schmalkalden-Meiningen haben etwa 50 Menschen eine Mahnwache abgehalten. Sie trafen sich nach Angaben eines Teilnehmers direkt am Unfallort zwischen Kaltensundheim und Aschenhausen. Darunter waren Freunde und Bekannte der Unfallopfer und viele Feuerwehrleute. Die Straße blieb 3 Stunden lang gesperrt. Bei dem Unfall waren vor 2 Wochen 2 junge Frauen und ihre beiden Kleinkinder gestorben. Sie waren im Kleinwagen frontal mit einem LKW zusammengeprallt. Sport. Die deutsche Fußballnationalmannschaft steht vor ihrem Start in die Fußball-Weltmeisterschaft. In Houston trifft die DFB-11 um 19 Uhr deutscher Zeit auf die Mannschaft des karibischen Inselstaates Curaçao. In ganz Deutschland können Fußballfans das Spiel auch wieder unter freiem Himmel schauen. Für die Dauer der WM hat die Bundesregierung unter anderem die Vorschriften zum Lärmschutz gelockert. In Thüringen haben die Kommunen landesweit Public-Viewing-Veranstaltungen genehmigt. In der Formel 1 hat Rekordweltmeister Lewis Hamilton den großen Preis von Katalonien gewonnen. Für den britischen Ferrari-Piloten ist es der erste Sieg seit fast 2 Jahren. Hamilton setzte sich in Barcelona überraschend vor George Russell und Weltmeister Lando Norris durch. WM-Spitzenreiter Kimi Antonelli schied kurz vor Ende des Rennens aus. Das waren die Nachrichten. 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
0: Merci, Cherie. Damit sind wir beim Blick auf das Wetter am Abend. Viele Wolken, stellenweise ein bisschen Sonne und stellenweise aber auch Schauer aus den dicken Wolken. 10 bis 15 Grad maximal und dazu weht ein stark böiger Westwind. Heute Nacht zum Teil aufgelockert und weniger Regen. Die Tiefstwerte dazu 11 bis 8 Grad. Morgen der Start in die neue Woche. Der Montag wird wechselhaft, wie auch heute, mit Sonne, Wolken, stellenweise Regen bei 15 bis 20 Grad. Auch ganz schön frisch durch den teils stark böigen Westwind. Am Dienstag dann mehr Sonne, ein bisschen Regen und es wird wieder etwas wärmer. 4 Minuten nach 5. Hier sind die aktuellen Verkehrsmeldungen und jetzt sind es die aktuellsten Verkehrsmeldungen. Ich habe nochmal aktualisiert, 3 Sekunden während des Sprechens. Die B249 Eschwege-Sondershausen bleibt zwischen den Abzweigen Dorna und Haierode wegen eines Polizeieinsatzes voll gesperrt. Wenn möglich, umfahren Sie den Bereich. Wegen des Schleizer Dreieckrennens sind die B2 zwischen Schleiz und dem Kreisverkehr Heinrichsruh und der Plauschenstraße bis heute Abend noch gesperrt und in Lichte auf der B281 zwischen am Bahndamm und der Lamprechtstraße kommt es nach einem Unfall zu Behinderungen. Hier am besten umfahren. So, wir haben noch Blitzer für Sie. Die stehen auf der A38 Richtung Göttingen am Dreieck Halle Süd. Es blitzt auf der B281 zwischen Rockendorf und dem Abzweig Oberwellenborn, in Erfurt im Dahlbergsweg in beiden Richtungen sowie auf dem Juri-Gagarin-Ring stadteinwärts. So, das war's von unserer Seite.
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0: Kann man machen, muss man aber nicht. Falls Sie noch was gesehen haben, anrufen 0800 218 1600. Ich sage danke, gute Fahrt, schönen Sonntag. Ich bin Amelie Urbanschik und Sie sind Sie.

0: Musik für einen Wochenausklang, finde ich. Das sind Pink Floyd, Wish You Were Here. Wenn ich Ihnen sage, danach kommt gleich Status Quo und Sniffin' the Tears, das liest sich wie in einem Delikatessen-Restaurant, finde ich, diese Liste an Musik. Ja, die Woche ist mal wieder wie im Flug vergangen und Zeit jetzt für einen sportlichen Kassensturz. Hier ist der Wochenrückblick mit Thomas Becker.
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2: Leute, wir müssen jetzt total aufpassen, dass die in Berlin nicht wieder heimlich irgendwas beschließen, während wir im Fußball-Freudentaumel sind. Heute Abend zum Beispiel schon nach unserem Sensationssieg gegen Curaçao. Alleine dieser Satz schon wieder.
3: Wir schaffen das.
2: Und was genau?
3: Wir wollen in dieser Wahlperiode das Fundament unseres Landes so erneuern,
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2: Ja, was war das wieder? 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
5: Sie hören genau hin, wenn die Sozialministerin und SPD-Vorsitzende Bärbel Baas uns Deutsche als Einheitsbraun verächtlich macht.
2: Moment, wieso Einheit? Euer Chefhistoriker hat nachgewiesen, dass nur wir Ostdeutschen noch Deutsche sind. Die Westdeutschen sind alle Amerikaner. Und die Schweizer innen und von außen, die sind doch einfach nur neutral freundlich, oder?
5: Halten Sie die Deutschen nicht für naiv. Sie registrieren sehr wohl, wie sie mit ihnen umspringen.
2: Okay, aber der Dobrindt, der hat doch registriert, dass die politisch motivierte Gewalt einen neuen Höchststand erreicht hat. Die von links ist übrigens am stärksten gestiegen, sagt der Dobrindt. Aber er sagt

0: geben wir Antworten auf die akuten Kriegs- und Krisenlagen.
1: Heißt, er will
2: Deutschland in diesen Krieg hineinziehen.
1: Und das eben heimlich unter der deutschen Fußballflagge. Also lassen Sie sich bloß nicht anstecken von diesem Rum-Tata.
3: Dass die Leute die Deutschlandflaggen auspacken und die an ihr Auto packen.
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3: mit Jürgen Kulacik. Toyota hat zum 6. Mal die 24 Stunden von Le Mans gewonnen. Beim Highlight-Rennen der Langstrecken-Weltmeisterschaft, da siegten Mike Conway, so die beiden früheren Formel-1-Piloten Kamui Kobayashi und Nick van Vries vor BMW und einem weiteren Toyota. In der Formel 1, und damit bleiben wir beim Motorsport, da hat Lewis Hamilton den großen Preis von Katalonien gewonnen und damit seinen ersten Sieg seit fast 2 Jahren gefeiert. MDR Thüringen Sportreporter Jens Gideon.
4: Lewis Hamilton holte den 106. Erfolg seiner Karriere, den ersten seit seinem Wechsel zu Ferrari. Der 41-Jährige ist der erste Sieger des Jahres, der nicht im Mercedes sitzt. In der Hitze von Barcelona war eine Safety-Car-Phase vor dem letzten Renndrittel der entscheidende Moment. Hamilton konnte die Situation für einen zeitsparenden Boxenstopp nutzen und den Sieg danach souverän nach Hause fahren. Die Plätze 2 und 3 gingen an Mercedes-Pilot George Russell und McLarens Titelverteidiger Lando Norris. Der Mercedes von WM-Spitzenreiter Kimi Antonelli ist kurz vor Rennende ausgeschieden. Der 19-Jährige bleibt aber trotzdem deutlicher WM-Spitzenreiter vor Hamilton und Russell. Audi-Pilot Nico Hülkenberg ist mit technischen Problemen ausgeschieden.
3: Die Handballer des SC Magdeburg, die haben sich beim Final Four-Turnier in Köln einen versöhnlichen Saisonabschluss erspielt. Nach dem Verpassen des Champions League-Finals gestern gewann das Team von Trainer Bennett Wiegert das Spiel um Platz 3, 32-26 gegen Aalborg HB. Im Finale stehen sich in einer halben Stunde dann die Füchse Berlin und Barcelona gegenüber. Damit der Blick über den großen Teich und zur Fußball-Weltmeisterschaft. Der Countdown läuft für die deutsche Nationalmannschaft. Um 19 Uhr unserer Zeit spricht zur ungewöhnlichen Anstoßzeit für die Profis um 12 Uhr Ortszeit geht's zum Turnierauftakt gegen Curaçao. Kein Problem, die frühe Anstoßzeit für Bundestrainer Julian Nagelsmann.
5: Wir haben kurze Wege, sprich Jungs können trotzdem so lange schlafen, dass sie auch ausgeschlafen sind. Ich glaube, das ist klar. Ja, wir haben möglichst alle Sitzungen schon gemacht in Münzen-Salem, A, im gewohnten Umfeld und B, auch wegen der Zeit. Gibt nur noch ein paar letzte Worte vor der Abfahrt und dann wissen die Jungs, um was es geht und haben ihren Plan im Kopf und wissen, was wir zeigen wollen auf dem Feld.
3: Sagt Julian Nagelsmann, und während die Fans in Deutschland sich freuen über die arbeitnehmerfreundliche Anstoßzeit, da kennt der Bundestrainer noch einen weiteren Vorteil.
5: Ich glaube, es ist immer angenehm, wenn es ein bisschen früher ist. Du hast nicht so extrem lange Tage im Hotel. Ich bin eher froh darüber und ich glaube, die Spieler auch im Großen und Ganzen, dass es früher losgeht. Wenn du oft abends spielst und dann 10 Stunden im Hotel rumhängst, bis es endlich losgeht, ist jetzt nicht immer super förderlich für die Spannung, von dem her. Und wir haben auch ein paar Junge dabei, die vor nicht allzu langer Zeit noch um 11 Uhr gespielt haben sonntags in der U19 Bundesliga.
3: Also alles nur eine Einstellungssache. Fakt ist, 19 Uhr geht's los und hier bei MDR Thüringen, da verpassen Sie nichts.
6: Dankeschön, Jürgen, für diesen Ausblick.
3: Gerne.
6: Schön war's. Das letzte Mal schade, ich trauere gerade so ein bisschen.
3: Ich komme wieder, keine Frage.
6: Das kriege ich schriftlich von dir. So, das Wetter gibt es nicht schriftlich, aber mündlich von mir. Und da muss ich jetzt erstmal das richtige Fach aufmachen. Und das will gerade nicht so richtig. Heute Abend viele Wolken, stellenweise etwas Sonne, stellenweise ist Regen dabei. 10 bis 15 Grad, stark böiger Westwind. In der Nacht heute zum Teil aufgelockert. Der Regen klingt so ein Stückchen ab. Tiefstwerte 11 bis 8 Grad. Morgen der Montag, der wird genauso wechselhaft wie der Samstag und der Sonntag heute. Nämlich Sonne, Wolken, stellenweise Regen, starkböig bleibt's und deutlich frischer ist es, 15 bis 20 Grad. Am Dienstag dann mehr Sonne, nur noch ein bisschen Regen und es wird sogar wieder etwas wärmer. 17.34 Uhr gleich. Hier sind die aktuellen Verkehrsmeldungen und da hat sich's ein Stückchen beruhigt. Wir gucken auf die B249, die bleibt zwischen den Abzweigen Dörner und Heierode wegen eines Polizeieinsatzes voll gesperrt und in Lichter auf der B281 zwischen am Bahndamm und der Lamprechtstraße kommt es nach einem Unfall zu Behinderungen, auch hier wenn möglich umfahren. Wir haben Blitzer für Sie, die stehen aktuell auf der B281 zwischen Rockendorf und dem Abzweig Oberwellenborn. In Erfurt blitzt es im Dahlbergsweg in beiden Richtungen und auf dem Juri-Gagarin-Ring stadteinwärts. Falls Sie noch was gesehen haben, Staus, Blitzerstörung, dann klingeln Sie gern durch. Wir sind da für Sie. Kostenfrei ist das. 0800 218 1600. Dankeschön, gute Fahrt, schönen Sonntagabend.
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0: könnte ich Sie jetzt fragen, na, sind Sie auch schon Feuer und Flamme? Ist ja jetzt nicht mehr so lange hin, oder? 17.45 Uhr, dreiviertel sechs, noch ein Stündchen und ein bisschen was.
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0: Wobei ich ja sagen muss, irgendwie habe ich das Gefühl, es heißt, die Kleinen ärgern die Großen. Das scheint das bisherige Motto dieser WM zu sein. Katar gestern sensationell ein Remis gegen die Schweiz geholt und die Schotten, die haben sich zu einem 1:0 gegen Haiti abmühen müssen. Heute Abend nun ist unser Nagelsmann-Team dran und trifft auf die nächste Karibik-Mannschaft, nämlich Curaçao. Sportreporter Tim Brockmeier stellt uns den sympathischen WM-Neuling und gleichzeitig kleinsten Teilnehmer dieses Turniers kurz vor.
2: Curaçao.
3: The Blue Waves.
4: Chance now for Curaçao! Oh, it's magical!
5: Gruppe E mit der Elfenbeinküste, Ecuador und Deutschland.
6: Trainer.
5: Dick Advokat, eigentlich seit 2024, trat allerdings im Februar aus persönlichen Gründen zurück. Sein Nachfolger Fred Rütten musste nach einer Spielerrevolte aber direkt wieder gehen. So kam Advokat im Mai wieder zurück mit 78 Jahren, der älteste Trainer bei einer WM ever. Sagt, wir sind gegen Deutschland sicherlich nicht chancenlos.
6: Der Star.
5: Tahith Chong mit 2,7 Millionen Euro wertvollster Spieler im Kader. Spielt in der zweiten englischen Liga, war mal für 15 Spiele bei Werder Bremen. Gilt als Kreativzentrale im Spiel Curaçaos. Einziger Spieler im Kader, der auch in Curaçao geboren wurde.
6: Der Stürmer.
5: Jürgen Locadia, 32 Jahre, ein Weltenbummler. Spielt aktuell in den USA, in Miami. War schon in China, Spanien, im Iran und in Deutschland. Beim VfL Bochum und der TSG Hoffenheim. Sehr treffsicher. Sicher im Nationaltrikot, allerdings nicht. Bisher nur ein einziges Tor.
6: Fun Fact.
5: Keeper Eloy Rom, 37 Jahre, ist der Manuel Neuer Curaçaos und nicht nur auf der Insel eine Legende. Vor 3 Jahren nach einem 0:7 Testkick gegen Argentinien kam Lionel Messi himself zu ihm und fragte nach seinem Trikot.
6: Die Prognose.
5: Außenseiter Curaçao ist schon jetzt das Team der Herzen bei dieser WM. Tanzt bei jeder Gelegenheit zum offiziellen Teamsong Mama Wa.
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5: Sportlich ist aber leider schnell fertig getanzt. Aus nach der Gruppenphase.
0: Tja, schauen wir mal. Blau-Gelb sind die Landesfarben. Bunt gemischt ist das Team. Anstoß in Houston ist um 19 Uhr deutscher Zeit. Wir sind natürlich auch hier live für Sie dabei. Sie vielleicht zu Hause oder beim Public Viewing. Und wenn Sie das Spiel im Livestream der Sportschau verfolgen, dann hören Sie heute eine ganz besondere Stimme, denn der 13-jährige Niklas aus Hamburg hat das Kika-Casting gerockt und gewonnen und darf heute zusammen mit Stefanie Batschik das deutsche Spiel kommentieren. Viel Spaß! Daumen sind gedrückt.
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Ja, Mensch, schade. Der vorletzte Song hier in der Sendung gerade gehört. Peter Maffay und Eiszeit. Damit ist es 17.55 Uhr. Das war's von mir für diesen Sonntag. Ich bin Amelie Urbanschik. Lieben Dank fürs Zuhören. Haben Sie noch eine gute Zeit und uns heute allen ein gutes Spiel ab 19 Uhr. Hier geht's jetzt nahtlos weiter. Ab 18 Uhr übernimmt Christiane Weber mit der Kultur am Sonntag. Also viel Spaß Ihnen und passen Sie gut auf sich auf. Tschüss.

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1: Es ist 18 Uhr, ich wünsche Ihnen einen schönen Sonntagabend. Alles Wichtige jetzt bei uns mit Ulf Dobe.
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2: Die deutsche Fußballnationalmannschaft startet mit Manuel Neuer im Tor in die Weltmeisterschaft. Das hat der DFB vor dem Anpfiff in einer Stunde bekannt gegeben. Mit seiner Rückkehr in das deutsche Tor löst der 40-jährige Neuer Lothar Matthäus als ältesten deutschen Nationalspieler ab. Es ist außerdem Neuers 125. Länderspiel. Kapitän im Spiel gegen die Mannschaft des karibischen Inselstaates Curaçao ist Joshua Kimmich. Das Spiel wird um 19 Uhr in Houston im US-Bundesstaat Texas angepfiffen. Die Stadt Meiningen hat einen Weltrekord geschafft. Beim Stadtfest haben mehr als 1500 Menschen gleichzeitig nach einer festen Choreografie getanzt. Sie hatten sich gegen 14 Uhr an der Stadtfestbühne am Marktplatz mit orangefarbenen Hüten versammelt. Meiningens Kulturmanager Marian Dux sagt der MDR Thüringen, es sei gigantisch gewesen. Auf dem ganzen Marktplatz habe es keine Ecke gegeben, die nicht orange war. Alle Teilnehmer erhalten nun Weltrekordurkunden. In Thüringen wird weniger Blut gespendet. Das geht aus Daten des Blutspendedienstes beim Roten Kreuz zum Weltblutspendetag hervor. Demnach ist die Zahl der Spenden von Januar bis Mai im Jahresvergleich um 6% zurückgegangen. Kritisch ist laut DRK im Moment die Versorgung mit Konserven der Blutgruppen 0 und B negativ. Nach dem schweren Unfall mit 4 Toten vor 2 Wochen im Kreis Schmalkalden-Meiningen haben etwa 50 Menschen eine Mahnwache abgehalten. Sie trafen sich nach Angaben eines Teilnehmers direkt am Unfallort zwischen Kaltensundheim und Aschenhausen. Darunter waren Freunde und Bekannte der Unfallopfer und viele Feuerwehrleute. Die Straße blieb 3 Stunden lang gesperrt. Bei dem Unfall waren vor 2 Wochen 2 junge Frauen und ihre beiden Kleinkinder gestorben. Sie waren im Kleinwagen frontal mit einem LKW zusammengeprallt. Das Zerren um ein Friedensabkommen zwischen den USA und dem Iran geht weiter. Die iranische Seite hat die Gespräche mit den USA in Zweifel gezogen und als Grund die jüngsten israelischen Angriffe gegen den Libanon genannt. Irans Unterhändler Ghalibaf erklärte, wenn die USA nicht den Willen oder die Fähigkeit hätten, ihre Verpflichtungen einzuhalten, sei es sinnlos, diesen Weg weiterzugehen. Zuvor hatten US-Präsident Trump und der pakistanische Regierungschef Sharif eine Unterzeichnung des Abkommens für heute in Aussicht gestellt. Der Iran hatte den Termin dagegen als verfrüht bezeichnet und fordert vor allem einen Waffenstillstand im Libanon. Die Schweizer haben eine strikte Bevölkerungsobergrenze abgelehnt. Wie der SRF berichtet, scheiterte das Referendum am sogenannten Ständemeer. Demnach stimmten nicht genügend Kantone für eine Initiative der rechtspopulistischen SVP. Sie wollte die Einwohnerzahl bis zum Jahr 2050 auf maximal 10 Millionen begrenzen. Nach dem vorläufigen Teilergebnis stimmten auch nur rund 54% der Wahlberechtigten mit Nein. Das waren die Nachrichten. 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
1: Ulf, vielen Dank. Und wir schauen auf unser Wetter bei uns in Thüringen. Sekunde. Da ist es gleich. Und zwar heute Abend ist es sehr wolkig, stellenweise mit etwas Sonne. Stellenweise kann es auch noch mal regnen. Die Temperaturen eher frisch, 10 bis 15 Grad. Wind kommt auch noch mit dazu. Heute Nacht lockert es dann mal auf. Der Regen lässt nach bei 11 bis 8 Grad. Morgen, der Montag, ist dann aber wechselnd bewölkt. Stellenweise regnet es, aber die Sonne spielt auch so eine kleine Rolle. Bei 15 bis 20 Grad, also Temperaturen so wie heute, zum Teil ist es weiterhin auch windig. Am Dienstag dann sonniger, aber stellenweise trotzdem mit Regen. Es wird etwas wärmer. 18 Uhr und gleich 4 Minuten. Hier sind die aktuellen Verkehrsmeldungen. Im Unstrut-Hainich-Kreis ist die Straße zwischen den Abzweigen Mühlhausen und Heierode wegen eines Polizeieinsatzes gesperrt. Und geblitzt wird auf der B281 zwischen Rockendorf und dem Abzweig Oberwellenborn. Das war's auch schon. Haben Sie mehr gesehen? Dann rufen Sie bitte an, wie immer, kostenfrei im NDR Thüringen Verkehrszentrum. Die Nummer ist die 0800 218 16 00. Dankeschön und kommen Sie gut an. Ich bin Christiane Weber und in der Kultur am Sonntagabend gehen wir gleich zusammen in die Oper und zwar ins Theater Altenburg-Gera. Schönen Abend.
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0: of You, Toni Carrie, hier in der Kultur am Sonntagabend.
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0: Und kurz vor der Sommerpause ist am Theater Altenburg-Gera noch die Oper Arabella auf den Spielplan gekommen. Die Musik ist ja von Richard Strauss, das Libretto von Hugo Hofmannsthal. Es ist die letzte von 6 gemeinsamen Opern. Ein Stück mit epischen Ausmaßen ist das und mit üppigem Klang. Nicht leicht für ein kleines Ensemble, aber Regisseur Kai Kunze hat angekündigt, also man brauche solche Herausforderungen und suche sie ganz bewusst. NDR-Thüringen-Reporterin Katrin Welzel weiß mehr.
2: Schon beim Einspielen spürt man die Anspannung, auch bei Regisseur Kai Kunze.
3: Ist eine ungeheure Herausforderung, das Stück. Technisch, aber auch inhaltlich eine der schwersten Partituren, die Richard Strauss geschrieben hat fürs Orchester. Eine absolute Herausforderung, auch nochmal ein ganz anderes Kaliber als etwa der Rosenkavalier, mit dem das Stück ja gerne verglichen wird.
2: Die Oper Arabella ist oft als plüschig verschrien mit ihrer Handlung im Wien der 1860er Jahre. Es geht um eine verarmte Adelsfamilie. Der Vater spielt, die Mutter trinkt. Tochter Zdenka muss den Jungen mimen, weil sich die Familie 2 Töchter nicht leisten kann. Und die andere Tochter, Arabella, soll finanziell gesehen gut heiraten. Für Regisseur Kai Kunze sehr gegenwärtig.
3: Es ist ein Stück, was eigentlich sehr geschmäht wird, weil viel von überholten Frauenbildern, toxischer Männlichkeit auch da drin zu finden ist.
2: Damit sei die Oper weit entfernt von Walzerseligkeit, trotz Fiakerball und Sachertorten, aber eben mit gebrochenen Figuren in einem gesellschaftlichen Korsett. Für Regisseur Kai Kunze der perfekte Anknüpfungspunkt.
3: Das ist ein Stück über Emanzipation, aber nicht plump, sondern das Ganze verbunden mit einer großen Desillusionierung eigentlich. Also diese beiden Menschen, die versuchen es aber trotzdem auf Wehtun und Verzeihen, heißt es zum Schluss. Was für wunderbare Worte. Lass es uns versuchen, auf Wehtun und Verzeihen.
2: Und das in einem minimalistischen Bühnenbild. Die Bühne schwarz, erst mit einer Art erhöhten Catwalk, mit Koffern und Türen, später sparsamen Ballkulissen. Unterstützt von Videos und Übertiteln und mit intensiver Musik. Sehr viel Musik, wie Kai Kunze sagt.

0: Also es ist alles sehr luxuriös. Der ganze Orchesterklang hat so einen üppigen, luxuriösen Klang. Das kann auch schnell, sagen wir mal, ein bisschen zu viel werden oder überfordern. Also da braucht es auch, sagen wir mal, sehr, sehr viel Aufmerksamkeit und einfach Bereitschaft, sich darauf einzulassen. Dann, finde ich, ist das sowohl akustisch als auch inhaltlich, was die Figuren betrifft, ein reich gedeckter Gabentisch.
1: Ja, das sagt Kai Kunze. Er hat die Oper Arabella am Theater Altenburg-Gera inszeniert. Und die nächste Aufführung gibt es übrigens schon am nächsten Sonntag in Gera.

0: Deutsche Nationaltheater in Weimar feiert in dieser Spielzeit so ein kleines Jubiläum. Zum fünften Mal gibt es ein Sommertheater, Open Air auf dem E-Werk-Gelände in Weimar. In diesem Jahr dreht sich dort alles um den Menschenfeind von Molière. In der Nachdichtung von Hans Magnus Enzensberger. Das Original ist ja schon 360 Jahre alt. Und NDR-Tonreporterin Corinna Ritter hat sich die Sommerinszenierung für uns angeschaut.
1: Der Sommerabend wird feuchtfröhlich, denn zur Kulisse gehören der Kiosk auf Rädern, in dem die Firma Trinktier Bier und Wein verkauft. Auf der Weinfestbühne ist es urig und gemütlich, stehen Bierbank, Garnituren und rotbezogene Stehtische. Alles mit Weinlaub und Lichterketten dekoriert. Nur Alceste, der Menschenfeind, kann das nicht genießen. In der oberflächlichen Szenerie wirkt er verständnislos aus der Zeit gefallen. Die Wahrheit bedeutet ihm alles. Die Freundschaft, die ihm Orange nach dem ersten Treffen anbietet, ist ihm suspekt. Oranges Lied ist ihm ein Gräuel.
2: Mein Auto, mein Haus, alles hier gebaut. 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Nenn mich Weißbrot, mir gefällt's.
1: Alceste nennt den eitlen Typen nach dem deutschnationalen Auftritt Faschist und bekommt daraufhin eine Anzeige. Der intellektuelle Alceste legt sich mit jedem und jeder an. Freund Filon will ihn mit Yoga-Übungen beschwichtigen, bekommt als Reaktion: Ich atme ein und raste aus. Und das vor allem, wenn jemand seine ihm gehörende Célimène anflirtet. Doch die Weinkönigin ist flatterhaft und gar kein Kind von Traurigkeit. Regisseur Jörg Pohl verpasst den Darstellern Nasen, um ihr Wesen zu maskieren. Commedia dell'arte light quasi. Die gereimten Texte sind modern aufgepeppt, Social-Media-Posts werden mit Prost beantwortet. Das kommt beim Publikum an.
3: Diese Verbindung von neu zu alt herzustellen, das haben die sehr gut umgesetzt, hat mir gut gefallen und das ist auch sehr amüsant gemacht. Und die Schauspieler bringen es auch sehr, sehr gut rüber, finde ich.
4: Ich konnte viel lachen über die ganze Szenerie, also ich habe erstmal was anderes erwartet.
5: Es ist recht amüsant, viel mit so modernen Wörtern und so, zum Beispiel Aura.
6: Naja, es ist irgendwie eine andere Machart, eine andere Umsetzung, dass die gesprochenen Texte durch die neuen Technologien unterstützt erstellt wurden. Also so, das, sage ich mal, bringt wahrscheinlich kein Autor zustande.
1: Neben witzigen Dialogen gibt es aber auch Slapstick, etwas zu dick aufgetragen. Es ist ein beschwingter Abend, bei dem auch die arbeitenden Hauptdarsteller Robert Prinzler und Katharina Hackhausen viel Spaß haben.
7: Also ich bin sehr dankbar und sehr froh über Célimène. Das macht total Spaß, diese Figur zu spielen. Die ist sehr weit weg von mir als Person und das ist schön, mal in so eine Rolle zu schlüpfen. Das macht mir große Freude.
8: Der Regisseur hat gesagt, es ist wie so eine Partitur, die sitzt und jetzt kann man mit der halt gemeinsam musizieren und das macht richtig Laune.
0: Schönes Sommertheater, der Menschenfeind. Den gibt's morgen Abend wieder Open Air in Weimar um 19 Uhr. Und die letzte Vorstellung ist dann am 3. Juli.

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2: Ja, die Sonne ist noch so ein bisschen da, aber stellenweise kann es auch heute Abend weiterhin regnen. Bei 10 bis 15 Grad ist es frisch und windig ist es auch noch. Heute Nacht ist es dann zum Teil aufgelockert. Der Regen lässt nach bei 11 bis 8 Grad. Morgen, der Montag, bietet ein Mix aus Sonne, Wolken und etwas Regen bei 15 bis 20 Grad. Also nicht so verlockend. Wind kommt auch noch mit dazu. Aber am Dienstag, da wird es etwas wärmer mit Sonne und etwas Regen. 18 Uhr und 31 Minuten. Hier sind die aktuellen Verkehrsmeldungen. Im Unschrut-Hainich-Kreis ist die Straße zwischen den Abzweigen Mühlhausen und Heilrode wegen eines Polizeieinsatzes gesperrt. Und wir haben einen Blitzer auf der B281 zwischen Rockendorf um den Abzweig Oberwellenborn. Haben Sie mehr gesehen, dann bitte anrufen, wie immer kostenfrei im MDR Thüringen Verkehrszentrum. Die Nummer ist die 0800 218 1600. Dankeschön und kommen Sie gut an. Und wir schauen gleich mal, wann Helge Schneider zu uns nach Thüringen kommt.
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0: hier in der Kultur am Sonntagabend mit a glass of champagne. Und jetzt kommen wir zu einem wunderbaren Musiker aus Deutschland.
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0: Also wenn Sie vielleicht schon mal bei einem Konzert von Helge Schneider waren, dann wissen Sie, das ist wirklich ein unberechenbarer Künstler mit ganz vielen Facetten. Ein absoluter Anarchist. Man weiß nie so richtig, was man bekommt. Und das ist ja gerade das Schöne an ihm. Und er ist natürlich ein Mann, der perfekt blödeln kann.
2: Katzenklo, Katzenklo, ja, das macht die Katze froh.
0: Ja, es war wirklich ein absoluter Hit, Katzenklo von 1993. Alternativ hätten wir in dieser Kategorie auch noch ein Käsebrot von 2007 anzubieten. Und dann ist er einfach auch ein wahnsinnig guter Musiker, ein Multi-Instrumentalist. Der kann Klavier, Schlagzeug, Gitarre, Trompete und Saxophon spielen. Und Letzteres, das kann er so gut, dass er auch hervorragenden Jazz abliefert. Ist das nicht großartig, dass die Version von Helge Schneider von Take 5 und am 21. August, da können wir all sein Können in Thüringen live erleben. Da kommt er nämlich ins Naturtheater Steinbach-Langenbach. Die Tickets kosten gut 50 Euro. Ach so, und gute Manieren will er auch noch verbreiten. Ellenbogen vom Tisch ist nämlich das aktuelle Tourmotto. Also Ellenbogen vom Tisch. Also so, Tisch, so steht's da. Das machen wir natürlich immer. Here's America mit A Heart with No Name.

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0: Kultur am Sonntagabend um eine schöne Liebesgeschichte.
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0: Manche Bücher sind erfolgreich und manche Bücher hinterlassen Spuren. Und der Roman, um den es jetzt geht, der gehört eindeutig zur zweiten Kategorie. Millionenfach gelesen, verfilmt und trotzdem viel mehr als nur so eine klassische Liebesgeschichte. Denn Nicholas Sparks erzählt in Wie ein einziger Tag nicht einfach von zwei Menschen, die sich verlieben, sondern von der Frage, die irgendwann vermutlich jeden trifft: Was bleibt von der Liebe, wenn Erinnerungen verschwinden? MDR Thüringen Frühmoderator Johannes Michael Noack hat das Buch gelesen.
2: Manchmal liest man ein Buch und merkt plötzlich, dass es gar nicht um die Figuren geht, sondern um die eigene Angst, jemanden zu verlieren. Wie ein einziger Tag hat mich genau da erwischt. Auf den ersten Blick ist es eine klassische Liebesgeschichte. Noah und Ellie, Sommer, Jugend, große Gefühle. Sie reich, er nicht. Sie mit Plänen, er mit Herz. Sie verlieben sich. Heftig, kompromisslos, unvernünftig. Und natürlich trennt sie das Leben. Aber das ist nur die halbe Geschichte. Denn Sparks beginnt dort, wo andere Romane aufhören. Ein alter Mann sitzt Tag für Tag am Bett einer Frau, die sich kaum noch an ihn erinnert. Er liest ihr aus einem Tagebuch vor, ihre Geschichte, ihre Liebe, ihre gemeinsame Vergangenheit. Ellie hat Alzheimer. Und manchmal, nur für Minuten oder Sekunden, kehrt sie zurück, erkennt ihn, weiß, wer sie sind. Und dann verschwindet es wieder. Ein Satz aus dem Buch hat mich nicht mehr losgelassen.
3: Die beste Liebe ist die, die die Seele weckt und uns nach mehr streben lässt.
2: Und noch ein anderer Satz, schlichter, aber fast noch stärker.
3: Das Vergangene ist nicht tot. Es ist nicht einmal vergangen.
2: Das ist es. Keine Superlative, keine perfekte Romanze, sondern die Entscheidung, jeden Tag wieder Ja zu sagen. Auch dann, wenn der andere dich längst vergessen hat. Am Ende habe ich gemerkt, dieses Buch ist gar keine Liebesgeschichte. Es ist eine Mutgeschichte über den Mut, jemanden so sehr zu lieben, dass man ihn nicht festhält und gleichzeitig nie loslässt. Sparks stellt eine Frage, die wir gern umgehen. Was ist die Liebe wert, wenn sie nichts mehr zurückbekommt? Und dann zeigt er eine Antwort. Still, ohne Musik, ohne großes Drama. Ein Mann, der jeden Tag wiederkommt und vorliest. Vielleicht ist das die größte Überraschung dieses Romans, dass die spektakulärste Szene nicht der erste Kuss ist, sondern das Bleiben im Alter. Wie ein einziger Tag endet nicht laut, es endet wie ein Herzschlag. Ruhig, beharrlich und unfassbar lebendig.
0: Wie ein einziger Tag von Nicholas Sparks ist im Heine Verlag erschienen als Taschenbuch aktuell für rund 10 Euro zu haben.

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3: Es ist 19 Uhr, schönen Sonntagabend. Alles Wichtige jetzt bei uns mit Ulf Dube.
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4: In Houston, Texas in den USA startet die deutsche Fußballnationalmannschaft in diesen Minuten in das Weltmeisterschaftsturnier. Die DFB-Elf spielt gegen die Mannschaft des karibischen Inselstaates Curaçao, die als absoluter Außenseiter gilt. Im deutschen Tor steht nach mehr als 700 Tagen wieder Manuel Neuer. Für den 40-jährigen Rückkehrer ist es das 125. Länderspiel. Er löst Lothar Matthäus als ältesten deutschen Nationalspieler ab. In diesen Minuten hat das Spiel auch noch nicht begonnen. Im Moment läuft noch die Vorschau. Die Stadt Meiningen hat einen Weltrekord geschafft. Beim Meininger Stadtfest haben mehr als 1500 Menschen gleichzeitig nach einer festen Choreografie getanzt. Sie hatten sich gegen 14 Uhr an der Stadtfestbühne am Marktplatz mit orangefarbenen Hüten versammelt. Meiningens Kulturmanager Marian Dux sagte MDR Thüringen, es sei gigantisch gewesen. Auf dem ganzen Marktplatz habe es keine Ecke gegeben, die nicht orange war. So Dux. Alle Teilnehmer erhalten nun Weltrekordurkunden. Nach dem Unfall gestern auf der A71 bei Sömmerda ermittelt die Polizei gegen einen Autofahrer im Rückstau. Demnach war der Mann mit seinem Sportwagen aus dem Stau in entgegengesetzter Richtung durch die Rettungsgasse gefahren. Bei Erfurt Nord fuhr er an der A71 auf der B7 und raste auch der verfolgenden Polizei davon. Sein Kennzeichen sei aber bekannt, hieß es. Ihn erwarten nun mehrere Anzeigen. Bei dem Unfall selbst war gestern ein 52-jähriger Autofahrer zwischen Erfurt Nord und Sömmerda Süd lebensgefährlich verletzt worden. Israelische Angriffe auf den Libanon haben die Verhandlungen zwischen den USA und dem Iran an den Rand des Scheiterns gebracht. Der Iran hatte die Gespräche mit den USA nach den Angriffen in Zweifel gezogen. Der iranische Unterhändler Ghalibaf nannte Gespräche mit den USA sinnlos, wenn Washington nicht in der Lage sei, Israel zum Einlenken zu bewegen. Teheran besteht auf einem Waffenstillstand auch im Libanon. US-Präsident Trump kritisierte das israelische Vorgehen ebenfalls. Die Angriffe auf Beirut hätten nicht passieren dürfen, erklärte Trump. Ob und wann beide Seiten nun ein Rahmenabkommen unterzeichnen, ist unklar. Die Schweizer haben eine strikte Obergrenze für die Einwohnerzahl ihres Landes abgelehnt. Fast 55% der Schweizer Bürger sprachen sich in einer Volksabstimmung gegen den Vorschlag der rechtskonservativen Schweizerischen Volkspartei aus. Ziel der SVP war, die Bevölkerung bei 10 Millionen Menschen zu deckeln. Derzeit hat die Schweiz etwa 9,1 Millionen Einwohner. Die Schweiz wäre weltweit das erste Land gewesen, das eine gesetzlich festgelegte fixe Einwohnerobergrenze eingeführt hätte. Zum Abschluss der Nachricht noch ein Blick auf das Fußballspiel. In der ersten Minute steht es zwischen Deutschland und Curaçao 0:0. Das waren die Nachrichten. 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
3: Dankeschön, Ulf. Und wir schauen jetzt erstmal auf unser Wetter. Und das ist heute Abend wolkig, stellenweise sonnig. Und es kann ab und zu mal regnen. Also fürs Public Viewing könnte es auch zwischendurch mal feucht werden. Also die Wolken sehen zum Teil bedrohlich aus. Aber vielleicht sind sie ja doch im Herzen auch Fußballfans. Und es bleibt trocken. Das wäre ganz schön. Die Temperaturen sind frisch. Also auf jeden Fall ein Jäckchen mit dabei haben. Bei 10 bis 15 Grad ist es windig. Heute Nacht dann zum Teil aufgelockert. Der Regen lässt nach 11 bis 8 Grad. Und morgen, der Montag, ist wechselnd bewölkt mit Sonne, ab und zu Regen, 15 bis 20 Grad. Windig ist es auch noch morgen. Und am Dienstag, da wird es auf jeden Fall wärmer. Es ist sonniger, es regnet nur noch ein bisschen. 19 Uhr und 4 Minuten. Hier sind die aktuellen Verkehrsmeldungen. Im Unschrott-Heinig-Kreis ist die Straße zwischen den Abzweigen Mühlhausen und Heilrode wegen eines Polizeieinsatzes gesperrt. Und wir haben einen Blitzer immer noch auf der B281 zwischen Rockendorf und dem Abzweig Oberwellenborn. Melden Sie auch bitte Staus oder Blitzer kostenfrei im MDR Thüringen Verkehrszentrum. Sie kennen die Nummer. Es ist die 0800 218 1600. Dankeschön. Ich bin Christiane Weber, wünsche Ihnen gute Fahrt, einen schönen Fußballabend. Zum Ende der ersten Halbzeit schalten wir uns heute auch in der Kultur am Sonntagabend natürlich mal in die Schlussphase mit rein. Schönen Abend.
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Also wenn Sie unterwegs sein sollten mit dem Auto und Fußballfan sind, dann kann ich Ihnen jetzt schon mal was Schönes sagen. Es hat nur 5 Minuten gedauert, dann ist das erste Tor gefallen im ersten WM-Spiel der deutschen Mannschaft gegen Curaçao. 1:0 für Deutschland. NDR Thüringen Kultur am Sonntagabend jetzt mit Maywood und Late at Night.

0: Kultur am Sonntagabend in Sondershausen.
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0: Denn die Thüringer Schlossfestspiele in Sondershausen feiern in diesem Jahr ein sehr schönes Jubiläum. 20 Jahre. Und aus diesem Anlass gibt es gleich 4 Produktionen. Zum einen die Familienoper Abu Hassan, das Musical Songs for a New World und als Höhepunkt gibt es auch noch einen Doppelabend mit den Opern der Bajazzo und Cavalleria Rusticana. NDR-Tonreporterin Marie-Therese Engemann war bei der ersten Kostümprobe für uns dabei.
2: Für die Proben gespielt auf dem Klavier. Das Intermezzo aus der Oper Cavalleria Rusticana ist das bekannteste Stück aus dem Werk. Es teilt die beiden großen dramatischen Abschnitte der Handlung. Geprägt wird die Oper von großen Gefühlen wie Liebe, Leidenschaft und Eifersucht. Dieselben Motive finden sich auch in Leon Cavallos der Bajazzo. Deshalb werden beide Opern in einem gemeinsamen Bühnenbild erzählt, erklärt Regisseur Benjamin Prince.
3: Legen wir das erste Stück in den 19. Jahrhundert, das zweite Stück im 20. Jahrhundert. Somit ist die Geschichte von Eifersucht in beide Stücke zentrale, irgendwie zeitlos, ewig, wesentlich in der Menschheit.
2: Und genau diese Emotionen und Konflikte zwischen den Darstellern werden auch durch die Musik zum Ausdruck gebracht.
3: Also im Cavalleria Rusticana ist die Musik wie Filmmusik als höchste Kunst. Es ist sehr leidenschaftlich. Es ist Verismo, das heißt, es ist die Wahrheit der Gefühle in einem Tempo, was real ist.
2: Eine der Darstellerinnen ist Anja Daniela Wagner. Sie spielt die Mama Lucia, eine wichtige Nebenrolle in Cavalleria Rusticana. Das ist für sie der bedeutendste Moment auf der Bühne.
4: Der Schluss, also das ist natürlich die tragischste Szene im ganzen Stück, wo mein Sohn in meinen Armen stirbt und ich bin selber Mutter für 2 Söhne. Also ich leide da auch menschlich mit in dieser Szene. Aber das gibt mir ganz viel, weil das so unglaublich emotional ist und ich hoffe, dass ich das auch dem Publikum so rüberbringen kann.
2: Es wird also dramatisch und emotional bei den diesjährigen Schlossfestspielen.
0: Am Freitag geht's los im Lustgarten im Schloss Sondershausen und dafür gibt es noch Tickets.

0: Ja, wir sind alle nur Staub im Wind. Schöner Song von Kansas hier in der Kultur am Sonntagabend. Dust in the Wind.
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0: 50 Konzerte an einem einzigen Wochenende. Das ist das landesweite Chorfestival Thüringer Chorschätze. Das ist quasi eine Art riesiges Chortreffen, allerdings im ganzen Land verteilt, an 16 verschiedenen Orten. MDR Thüringen-Reporter Bastian Albrecht weiß genau, was uns da erwartet am kommenden Wochenende. Schönen guten Abend. Bastian, was erwartet uns denn?
2: Jede Menge Chormusik und zwar an ganz besonderen historischen Orten. Die Schatzkammer Thüringen, also der Zusammenschluss der Thüringer Schlösser und Residenzen, der präsentiert zusammen mit dem Chorverband Thüringen die Konzerte in 16 Thüringer Residenzschlössern, Kirchen und historischen Sälen. Dort gibt es laut Dorothee Schmidt von der Schatzkammer aber nicht nur klassische Chormusik zu hören.
3: Durch die Vielzahl der Chöre, wir sprechen hier von fast 2000 Sängerinnen und Sängern, haben wir natürlich auch ein ganz buntes und vielfältiges Programm. Das geht von barocke Musik, ganz klassische Musik, über Gospel bis hin zu Pop, zu Shanty-Musik, A Cappella-Musik. Also es ist ganz bunt und vielfältig, wie eben auch die Thüringer Residenzenlandschaft.
2: Und so bunt wie auch die Chorlandschaft.
0: Ja, und welche Chöre sind jetzt mit dabei?
2: Also es ist ja nach 2022 und 2024 in diesem Jahr bereits die dritte Auflage der Thüringer Chorschätze. Anfangs waren auch, wie der Name schon sagt, nur Thüringer Chöre dabei. Diesmal kommen die Chöre aber aus ganz Deutschland extra angereist, zum Beispiel aus Hamburg und Berlin, aus Hessen, Rheinland-Pfalz, Bayern und Mecklenburg-Vorpommern. Und deswegen gibt es erstmals auch so viele Konzerte an einem Wochenende. Los geht es schon nächsten Freitag mit Eröffnungskonzerten, die parallel stattfinden, beispielsweise in den Dornburger Schlössern, auf Schloss Friedenstein in Gotha oder auf Schloss

0: und kann das Konzert erleben. Man kann sich aber auch gleichzeitig das Schlossmuseum anschauen.
1: Das ganze Programm finden Sie auch nochmal im Internet auf der Webseite der Thüringer Schatzkammer. Das Festival wird auf jeden Fall bunt und abwechslungsreich.
2: Zum dritten Mal findet am nächsten Wochenende das Chorfestival Thüringer Chorschürze statt. Im ganzen Land gibt es Konzerte und zum ersten Mal mit Chören auch aus ganz Deutschland. Dankeschön, Bastian.

So, jetzt ist es passiert, was viele, glaube ich, nicht so für möglich gehalten haben. Nach 20 Minuten hat es ein Gegentor gegeben im ersten WM-Spiel der deutschen Mannschaft bei dieser Fußball-Weltmeisterschaft gegen Curaçao. Es steht jetzt 1:1 nach, weiß nicht, circa 25 Minuten.

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3: Wir schauen hier auf unser Wetter. Das ist zum Teil wolkig. Stellenweise ist noch ein bisschen Sonne mit dabei, aber es kann zwischendurch auch mal regnen. Bei 10 bis 15 Grad kommt Wind mit dazu. Heute Nacht lockert es auf. Der Regen lässt nach 11 bis 8 Grad. Das sind die Temperaturen. Morgen bekommen wir Wolken, Sonne, Regen und etwas Wind bei 15 bis 20 Grad. Der Dienstag ist dann netterweise ein bisschen wärmer. Da deutet sich langsam etwas an. Wir haben es mit Sonne zu tun, aber stellenweise regnet es auch noch. 19 Uhr und 30 Minuten. Hier sind die aktuellen Verkehrsmeldungen. Im Unschrut-Heinig-Kreis ist die Straße zwischen den Abzweigen Mühlhausen und Heierode immer noch wegen eines Polizeieinsatzes gesperrt. Bei den Blitzern tut sich nichts mehr. Wenn Sie etwas gesehen haben, dann rufen Sie bitte an, wie immer kostenfrei im MDR Thüringen Verkehrszentrum. Die Nummer ist die 0800 218 1600. Dankeschön und gute Fahrt.
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0: Quizfrage mit Faust auf Faust hier in der Kultur am Sonntagabend.
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0: Und jetzt geht's bei uns um ein Kinderbuch-Klassiker. Entstanden im viktorianischen Zeitalter, Alice im Wunderland. Sehr schönes Buch. Ein Mädchen besteht in einer skurrilen Welt Abenteuer und begegnet jeder Menge ungewöhnlicher Figuren. So etwas auf die Bühne zu bringen, ist eine große Herausforderung. Insbesondere für ein Theater, wo alle ehrenamtlich mitarbeiten. Die Theatergruppe Gerstung hat das gewagt und gewonnen, findet NDR-Reporterin Ruth Breer. Ruth war am Samstag bei der Premiere für uns dabei.
2: Als erstes bekommen die Gäste etwas Glitzer ins Gesicht. Dann treffen sie vor dem Gerstunger Schloss Alice und ihre Schwester und das weiße Kaninchen, das mit engen Leggings und Plüschohren für viel Freude sorgt. Es verschwindet.
3: Herr Kaninchen, warten Sie! Herr Kaninchen! Wow, ich falle!
2: Alice stürzt und alle im Zickzack hinterher in den Schlosshof.
4: Ihr seid im Wunderland.
3: Im Wunderland?
4: Nehmt Platz!
2: Eine Märchenwelt öffnet sich. In den Bäumen hängen riesige bunte Blüten, überall liebevoll gestaltete kleine Spielinseln. Dort begegnet Alice den merkwürdigsten Figuren wie der rauchenden Raupe und der Grinsekatze, erlebt Absurdes wie an der Teetafel des verrückten Hutmachers.
5: Kein Platz, kein Platz!
6: Kein Platz, kein Platz.
3: Aber hier ist doch massenhaft Platz.
2: So viel, dass auch 6 Zuschauer dort aus echten Sammeltassen Tee trinken dürfen. Immer wieder wird gesungen.
3: Eine Dame.

0: läuft nicht barfuß und hat mit Schmutz nichts zu tun.
1: Musikalisch begleitet der Eisenacher Pianist Alexander Blume das Stück.
2: Es ist erstaunlich, weit weg von laienhaft, ist schon so fast professionell, was so bis hin in die letzten Details sich für Gedanken gemacht werden. Das wünsche ich mir manchmal bei professionellen Performances oder Projekten auch.
1: Seit September haben sie daran gearbeitet, sagt Regisseurin Jana Freiberg. Letzten Endes waren 44 Mitwirkende auf und hinter der Bühne beteiligt.
3: Die Darsteller sind wunderbar über sich hinausgewachsen und haben alles wirklich gegeben. Also ganz grandios, sind mit Fehlern spielerhaft umgegangen. Also haben dem Zuschauer gezeigt, wie Wunderland geht. Und ich fand das einfach toll.
1: Das Publikum steht dem nicht nach.
4: Es war alles grandios. Ich fand es richtig schön.
5: Das ganze Drumherum, der Schlosshof, das ist auch wunderbar. Das hat super gepasst. Die Lichteffekte, alles super.
6: Ich habe vorher das Buch zweimal gelesen. Das hier ist schöner.
7: Alles im Wunderland, ein Sommervergnügen der Kunstgenuss-Theatergruppe Gerstungen. Sie können sich das Stück noch anschauen an den nächsten beiden Juniwochenenden, jeweils samstags um 20.30 Uhr und sonntags um 17 Uhr im Schlosshof. Ganz kurz, es ist wieder ein Tor gefallen im Spiel, im ersten WM-Spiel der deutschen Mannschaft gegen Curaçao. Es steht jetzt 2:1 für Deutschland und wir schalten gleich live in die Schlussphase der ersten Halbzeit hier bei MDR Thüringen.

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1: Über 72.000 Zuschauer sind im Stadion beim ersten WM-Spiel der deutschen Mannschaft gegen Curaçao. Millionen schauen von zu Hause oder beim Public Viewing zu. Und alle haben bis jetzt 3 Tore gesehen. Es steht 2:1 für Deutschland. Und zum Ende der ersten Halbzeit fasst MDR Thüringen-Reporter Holger Dahl das Spiel für uns zusammen.
2: Traumstart ist es gewesen für Deutschland in Houston, aber es gibt immer wieder diese Wackler. 2:1 Führung zum Auftakt dieser Fußball-Weltmeisterschaft für die deutsche Fußballnationalmannschaft. 2:1 die Führung. Felix Metscher, 6. Spielminute. Deutschland ist drückend überlegen, aber der erste Torschuss von Curaçao, der führt zum 1:1, weil Deutschland das wirklich auch nicht gut verteidigt hat. Und dann war Curaçao auch in großem Glück, weil der Schuss von Comenencia leicht abgefälscht war vom deutschen Kapitän, von Joshua Kimmich in seinem 111. Länderspiel. Aber Deutschland hat es schon auch wieder ein kleines bisschen gut gemacht mit dem Kopfballtor von Schlotterbeck in der 38. Spielminute. Und es müsste eigentlich viel höher stehen, denn dieses Torschussverhältnis von 15:4 sagt so viel aus, gerade was so eine Art Scheibenschießen. Deutschland jetzt wieder mit Nene Brown, der auf Metscher. Metscher, Ball am linken Fuß fällt. Das muss Elfmeter geben. Und es gibt Elfmeter. Metscher legt den Ball vorbei am Verteidiger Curaçaos und dann geht er zu Boden. Ich glaube, es war eine leichte Berührung, aber die Berührung, die hat dann am Ende ausgereicht. Richard Lee Basur ist es, der da den rechten Fuß ausgefahren hat und der Schiedsrichter hat gesagt, ja, das wird natürlich nochmal gecheckt. Basur war von 2016 bis 18 beim VfL Wolfsburg unter Vertrag. Wir bekommen jetzt nochmal die Zeitlupe und ja, der rechte Fuß trifft das Schienbein von Felix Metscher. Der fädelt ein und ich glaube, der wollte gar nicht unbedingt fallen. Aber er fällt dann, weil ihn der Tritt der dann eben aus der Ruhe bringt. Und es gibt den Foul-Elfmeter für Deutschland. Und Joshua Kimmich wird der Mann sein, der ihn gleich ins Tor schießt. Und an seiner Seite ist Jamal Musiala, der jetzt den Elfmeterpunkt bewacht. Denn das haben wir ja auch in der jüngeren Fußballvergangenheit immer schon mal wieder gehabt, dass dann vielleicht einer auf die Idee kommt, vom Gegner den Elfmeterpunkt kaputt zu treten. Was macht Joshua Kimmich? Der gibt den Ball weiter an Kai Havertz. Ja, natürlich, der kann doch auch Elfmeter schießen. Joshua Kimmich hätte es auch gekonnt. Aber Kai Havertz ist der Torschütze. Der will sich jetzt natürlich auch das nötige Selbstvertrauen holen in diesem Spiel. Denn er ist einer der wenigen deutschen Offensivspieler, die wirklich noch überhaupt nicht drin gewesen sind in diesem Spiel. Der unparteiische Jalal Jayet, der aus Marokko kommt und der da ganz schnell auf den Elfmeterpunkt gezeigt hat, der redet jetzt nochmal mit Eloy Rom, dem Torhüter von Curaçao. Der spielt in Miami, also hier in den USA. Und dann wird er gleich den Ball freigeben, der Schiedsrichter. Und Kai Havertz wird ihn sehr, sehr wahrscheinlich ins Tor schießen. Hinterm Tor, da sind die Fans aus Curaçao. Die springen jetzt, die hüpfen, die wollen Havertz irritieren. Und er will das 3:1 schießen. Tippelt kurz an, linker Fuß, Tor! Links unten rein, Torwart in die andere Ecke geschickt. Und Kai Havertz macht in der 4. Minute der Nachspielzeit der ersten Halbzeit das 3:1 für Deutschland. Und zum 3. Mal bei dieser Fußball-WM hören wir Major Tom, die Torhymne der deutschen Fußballnationalmannschaft. Und die Fahnen werden geschwenkt, die schwarz-rot-goldenen. Also ich sag mal so, das Fanverhältnis hier in der Arena in Houston in etwa ja, so 80% zu 20%. Viele sind in Deutschland Trikots da und Kai Havertz, der hat sich jetzt noch mal ordentlich feiern lassen und geht erleichtert zurück zur Mittellinie. Das ist alles in Ordnung so. Ich habe mir gerade kurz überlegt, was sagst du zu dieser deutschen Mannschaft? Bist du kritisch mit ihr? Aber eigentlich machen die hier ein richtig gutes Auftaktspiel als Topfavorit gegen Curaçao. Sie haben halt eben das Pech gehabt, dass der erste Torschuss aufs deutsche Tor dann direkt drin war. Und der Schiedsrichter, der macht dem Ganzen jetzt zumindest ein vorläufiges Ende. Deutschland führt in Houston zur Halbzeit hochverdient mit 3:1.
1: Und wie es weitergeht im ersten Spiel der deutschen Mannschaft bei dieser WM, das hören Sie natürlich auch im ARD-Abend nach den 20 Uhr Nachrichten hier bei MDR Thüringen. Heute Abend mit Markus Poschlott. Ich bin Christiane Weber. Wünsche Ihnen noch einen schönen Sonntagabend, egal ob mit oder ohne Fußball.

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1: Um 20 Uhr mit Ulf Dube. Guten Abend. In Houston, Texas hat auch für die deutsche Fußballnationalmannschaft das Weltmeisterschaftsturnier begonnen. Die DFB-Elf spielt seit einer Stunde gegen Curaçao und führt nach der ersten Halbzeit mit 3:1. Felix Metscher brachte Deutschland in der 6. Minute in Führung. Curaçao gelang in der 21. der Ausgleich. In der 38. Minute traf Nico Schlotterbeck zum 2:1 und kurz vor der Pause verwandelte Kai Havertz einen Foul-Elfmeter zum 3:1. Die zweite Halbzeit beginnt in wenigen Minuten. Der Einsatz von künstlicher Intelligenz für Redemanuskripte bringt nun auch Bundesdigitalminister Carsten Wildberger in die Debatte. Das Ministerium bestätigte, dass auch Wildberger KI als Arbeitswerkzeug nutzt. Das Handelsblatt hat daraufhin einen Gastbeitrag des CDU-Ministers aus einem Online-Angebot entfernt. Die Wochenzeitung Die Zeit hatte den Einsatz von KI bei mehreren Reden Wildbergers mit einer Analysesoftware festgestellt. Aus ähnlichen Gründen war zuvor Thüringens Ministerpräsident Mario Vogt in die Kritik geraten. Er hatte KI für mehrere Reden, unter anderem zum Holocaust-Gedenken, eingesetzt. Die Stadt Meiningen hat ihr Stadtfest mit einem Weltrekord gekrönt. Mehr als 1500 Menschen haben am Nachmittag gleichzeitig nach einer festen Choreografie getanzt. Sie hatten sich gegen 14 Uhr an der Stadtfestbühne am Marktplatz mit orangefarbenen Hüten versammelt. Meiningens Kulturmanager Marian Dux sprach von einem gigantischen Eindruck. Der ganze Marktplatz sei orange gewesen. Alle Teilnehmer erhalten nun Weltrekordurkunden. Nach israelischen Angriffen auf den Libanon stehen die Verhandlungen zwischen den USA und dem Iran auf der Kippe. Der Iran besteht für das Abkommen mit den USA auch auf einer Waffenruhe im Libanon. Irans Unterhändler Ghalibaf zog nach den israelischen Gegenangriffen die Gespräche mit den USA in Zweifel. US-Präsident Trump kritisierte das israelische Vorgehen ebenfalls. Die Angriffe auf Beirut hätten nicht passieren dürfen, so Trump. Am Abend erklärte der iranische Präsident Pezeshkian, man halte an den Verhandlungen mit den USA fest. Wann ein Rahmenabkommen unterzeichnet wird, ist allerdings offen. Die Schweizer haben eine strikte Obergrenze für die Einwohnerzahl ihres Landes abgelehnt. Fast 55% der Schweizer Bürger sprachen sich in einer Volksabstimmung gegen den Vorschlag der rechtskonservativen Schweizerischen Volkspartei aus. Ziel der SVP war, die Bevölkerung bei 10 Millionen Menschen zu deckeln. Derzeit hat die Schweiz etwa 9,1 Millionen Einwohner. Das Wetter in Thüringen, in der Nacht zum Teil aufgelockert und abklingende Schauer, 11 bis 8 Grad. Morgen wechselnd bewölkt mit Sonne und nur stellenweise Schauer, 15 bis 20 Grad. Und am Dienstag mehr Sonne, stellenweise Regen, etwas wärmer, 20 bis 23 Grad. Das waren die Nachrichten. Es ist 20.03 Uhr.
2: Und das ist der Verkehrsservice für den ARD-Abend mit der A1 Lübeck-Saarbrücken zwischen Kloppenburg und Vechta in beiden Richtungen wegen Bauarbeiten gesperrt. A2 Richtung Hannover zwischen Irxleben und Alsleben, Stau und stockender Verkehr, eine gute halbe Stunde kommt obendrauf. A2 Richtung Hannover zwischen Bornstedt und Alsleben, Behinderung nach einem Unfall. Die A7 Flensburg-Hamburg zwischen Hamburg-Stellingen und Hamburg-Heimfeld. Da laufen die Bauarbeiten noch bis Montag früh 5 Uhr, deswegen die Vollsperrung dort. Die A44 Essen Richtung Düsseldorf zwischen dem Kreuz Düsseldorf-Nord und Flughafen wegen Bauarbeiten bis Montag früh gesperrt. Der Flughafen ist ab dem Kreuz Meerbusch in Richtung Essen erreichbar. Die A565 Bonn-Meckenheim ist zwischen Bonn-Beuel und Bonn-Auerberg in beiden Richtungen wegen Brückenarbeiten gesperrt. Das war's, dann eine gute Fahrt.
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2: Mit Markus Poschlott. Ich freue mich auf einen schönen Fußballabend mit Ihnen.

0: Bob Marley, Could You Be Loved? Und ihr singt ja immer say something, mach ich doch gerne.
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0: So, Deutschland spielt, erstes Spiel gegen Curaçao, was soll ich sagen, vor wenigen Sekunden ist das nächste Tor gefallen. Musiala hat's geschossen. 4:1 steht es also jetzt in der Partie Deutschland-Curaçao. Zweite Halbzeit hat gerade angefangen.
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57 Minuten sind es gespielt, 4:1 steht es weiterhin in der Partie Deutschland-Curaçao. Hier ist der ARD-Abend, sobald ein Tor fällt, hören Sie es hier natürlich auch bei uns und bis dahin gibt's hier natürlich Musik, wie sich das gehört. Herbert Grönemeyer hat in den 80er Jahren einen Song rausgebracht, da haben 86 viele gedacht, will er jetzt Politik machen? Soll das jetzt eine politische Forderung sein? Grönemeyer hat das eine ganze Weile unbeantwortet gelassen, ein paar Jahre später dann aber irgendwann in einem Interview auch mal gesagt, Leute, der Song ist eine Art Gedankenspiel, eine Art Plädoyer für mehr Kreativität und einfach mal unvoreingenommen an verschiedene Sachen ranzugehen. Kinder an die Macht, natürlich keine ehrliche Forderung, aber ein bisschen drauf rumdenken kann man ja doch mal. So, hier ist Herbert aus dem Jahr 1986 im ARD-Amt.

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3: Da ist es 8:30, 20:31 Uhr. Das ist der Verkehrsservice für den ARD-Abend. Mit der A1 Lübeck-Saarbrücken zwischen Kloppenburg und Vechta in beiden Richtungen wegen Bauarbeiten gesperrt. A7 Flensburg-Hamburg zwischen Hamburg-Stellingen und Hamburg-Heimfeld Bauarbeiten bis Montag früh die Vollsperrung. Die A44 Essen Richtung Düsseldorf zwischen dem Kreuz Düsseldorf-Nord und Flughafen. Da haben wir wegen Bauarbeiten auch bis Montag früh noch die Vollsperrung. Die A565 Bonn-Meckenheim zwischen Bonn-Beuel und Bonn-Auerberg, Tor. Okay, in beiden Richtungen wegen Brückenarbeiten gesperrt. Das war's, ich wünsche eine gute Fahrt.
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3: Mit Markus Poschlott und Tor. Deutschland 5, Curaçao 1.

Das ist der ARD-Abend. Ach schön, ein schöner Abend, ein schöner Fußballabend auch dazu. Aktueller Spielstand immer noch 5:1. Es sind jetzt gleich 76 Minuten gespielt, also noch eine gute Viertelstunde. Dann kommen wir jetzt zum Jahr der Katze. Das gibt es in Vietnam zumindest, während wir hier vom Jahr der Hasen sprechen. Was sagt er da, denken Sie jetzt? Genau so ist es. Wir sind im Jahr 76 und genau damit hat der Song von Al Stewart tatsächlich zu tun. Mit dem Tierkreis. Das Jahr der Katze. Wir geben uns hier 6,5 Minuten Al Stewart.

Alan Stewart hatte gerade angefangen zu singen. Ich wollte ihn aber nicht unterbrechen. Und das nächste Tor gefallen. 6:1 steht es jetzt für Deutschland. Dennis Undaff hat es geschossen. Und mal gucken, wie es steht, wenn Rod Stewart fertig ist mit Forever Young. 83 Minuten sind gleich gespielt. Aktueller Spielstand 6:1.

0: 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Es ist ein Tor gefallen.
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0: Die 7 macht das 7. Tor. Kai Havertz war es. Eben in der 88. Minute schießt er Deutschland zum 7:1 gegen Curaçao. Und wir schalten mal rüber zu den Kollegen, die direkt im Stadion sitzen.
2: Und dann kommt der Befreiungsschlag von Bakuna. Also Deutschland hält auch bei einer 7:1 Führung den Druck weiter hoch. Und gleich haben es die Karibik-Kicker geschafft. Gleich wird hier die Nachspielzeit angezeigt. 4-5 Minuten wird sicherlich gehen. Und vielleicht ja sogar noch einen 8. deutschen Treffer.
3: Und soll ich dir was sagen? 7:1. Setche Da war doch was. 2014. In Brasilien. Am Ende stand der WM-Titel. Und auch auf diesem Weg gab es ein 7:1 gegen einen allerdings deutlich namhafteren Gegner.
2: Ich wollte gerade sagen, du willst nicht Curaçao
3: mit Brasilien vergleichen. Nein. Aber es ist doch trotzdem schön, diese Analogie mal ein Stück weit zu bemühen mit einem 7:1, das ein gutes Omen ist für eine Fußball-Weltmeisterschaft. Und dabei soll es ja nicht bleiben.
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0: Das sind Philipp Hofmeister und Michael Augustin. Herzlichen Dank dafür. So, 7:1, irre.

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1: Um 21 Uhr mit Ulf Dube. Guten Abend. Deutschland ist mit einem klaren Sieg in die Fußball-Weltmeisterschaft gestartet. In Houston, Texas gelang der deutschen Nationalmannschaft ein 7:1 gegen die Mannschaft des Karibikstaates Curaçao. Die Tore für Deutschland schossen Felix Metscher, Nico Schlotterbeck und Kai Havertz in der ersten Spielhälfte. Curaçao konnte vorübergehend zum 1:1 ausgleichen. In Halbzeit 2 trafen Jamal Musiala, Nathaniel Brown, Dennis Undav und nochmal Kai Havertz zum abschließenden 7:1. Am kommenden Samstag spielt Deutschland im zweiten Gruppenspiel gegen die Elfenbeinküste. Der Einsatz von künstlicher Intelligenz für Redemanuskripte rückt auch Bundesdigitalminister Carsten Wildberger in den Blickpunkt. Das Ministerium bestätigte, dass Wildberger KI als Arbeitswerkzeug nutzt. Das Handelsblatt hat daraufhin einen Gastbeitrag des CDU-Ministers vom Netz genommen. Die Wochenzeitung Die Zeit hatte den Einsatz von KI mit einer Analysesoftware festgestellt. Aus ähnlichen Gründen war zuvor Thüringens Ministerpräsident Mario Vogt in die Kritik geraten. Er hatte KI für mehrere Reden, unter anderem zum Holocaust-Gedenken eingesetzt. Auf der Bahnstrecke zwischen Leinefelde und Heiligenstadt ist ein Güterzug mit einem Baum kollidiert. Der Unfall ereignete sich nach Bahnangaben gegen 18.30 Uhr bei Wingerode. Dabei sind der Baum und der Stromabnehmer der Lok in Brand geraten. Beide Gleise sind betroffen. Die Bahn geht davon aus, dass der Löscheinsatz gegen Mitternacht beendet sein wird. Auf der Strecke fahren unter anderem Regionalzüge zwischen Erfurt und Göttingen und zwischen Kassel und Halle. Nach dem schweren Unfall mit 4 Toten vor 2 Wochen im Kreis Schmalkalden-Meiningen haben etwa 50 Menschen eine Mahnwache abgehalten. Sie trafen sich am Nachmittag direkt am Unfallort zwischen Kaltensundheim und Aschenhausen. Darunter waren Freunde und Bekannte der Unfallopfer und viele Feuerwehrleute. Die Straße war 3 Stunden gesperrt. Bei dem Unfall waren vor 2 Wochen 2 junge Frauen und ihre beiden Kleinkinder gestorben, als ihr Auto frontal mit einem LKW zusammenprallte. Nach israelischen Angriffen auf den Libanon stehen die Verhandlungen zwischen den USA und dem Iran auf der Kippe. Der Iran besteht auf einer Waffenruhe auch im Libanon und hat die Gespräche mit den USA nach dem israelischen Angriff in Zweifel gezogen. US-Präsident Trump kritisierte Israel ebenfalls. Die Angriffe auf Beirut hätten nicht stattfinden dürfen, so Trump. Am Abend erklärte Irans Präsident Pezeshkian, man halte an den Verhandlungen fest. Wann ein Rahmenabkommen unterzeichnet wird, ist allerdings offen. Das Wetter in Thüringen. In der Nacht zum Teil aufgelockert und abklingende Schauer, 11 bis 8 Grad. Morgen wechselnd bewölkt mit Sonne und nur stellenweise Schauer, 15 bis 20 Grad, teilweise stark böiger Westwind. Am Dienstag mehr Sonne, stellenweise Regen, etwas wärmer, 20 bis 23 Grad. Das waren die Nachrichten. Es ist 21.03 Uhr.
2: Und das ist der Verkehrsservice für den ARD-Abend mit der A1 Lübeck-Saarbrücken zwischen Kloppenburg und Vechta in beiden Richtungen wegen Bauarbeiten gesperrt. Bauarbeiten auch auf der A7 Flensburg-Hamburg zwischen Hamburg-Stellingen und Hamburg-Heimfeld. Bis Montag früh auch hier die Vollsperrung. A44 Essen Richtung Düsseldorf zwischen dem Kreuz Düsseldorf-Nord und Flughafen wegen Bauarbeiten auch bis Montag früh die Vollsperrung. Der Flughafen ist ab dem Kreuz Meerbusch in Richtung Essen erreichbar. Die A565 Bonn-Meckenheim zwischen Bonn-Beuel und Bonn-Auerberg in beiden Richtungen wegen Brückenarbeiten gesperrt. Das war's. Gute Fahrt.
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2: So, heute heißt es Houston, wir haben kein Problem. 7:1. So war der Ausgang bei unserem WM-Auftaktspiel Deutschland gegen Curaçao. Wie hat's Ihnen denn gefallen? Wo haben Sie das Spiel gesehen? Und was sagen Sie zu dieser Partie? Rufen Sie doch gerne mal bei

0: Das ist Albert Hammond. It never rains in Southern California und in Houston auch nicht heute Abend. Das haben wir gerade schon gesehen. Ja, Mensch. Das war eben ein Wahnsinnstormoment in der Partie Deutschland-Curaçao. Aber hör mal am besten selber noch mal rein. Ich kann es dir einfach nicht so gut wiedergeben, wie es gerade eben der Kollege Philipp Hofmeister gemacht hat.
1: Havertz im Strafraum. Havertz, yeah! 7:1. Die Nummer 7 macht die siebte Bude für Team Schwarz-Rot-Gold. Deutschland 7, Curaçao 1. Jetzt sind wir aber ultimativ angekommen in dieser Fußball-Weltmeisterschaft.
0: Wie haben Sie dieses Spiel gesehen heute Abend? Wo haben Sie es gesehen? Mit wem? Und was sagen Sie zu dieser Partie? Geben Sie gerne mal ein kurzes Statement ab. Lassen Sie uns gerne drüber sprechen. Telefon hier direkt zu uns ins Studio 0800 80 80 110. Die kostenfreie Nummer direkt zu uns hier ins ARD-Studio 0800 80 80 110. Und während Sie durchklingen, kommt hier Filmmusik von Tina Turner. Hier ist GoldenEye und damit guten Abend am 7:1 Abend.

0: und war eigentlich ja, gut begeistert. Seit 7:15 keine Leute mehr auf der Straße, keine Autos mehr, ganz alleine unterwegs, schön Radio, dezente Lautstärke, durfte das Spiel komplett mitverfolgen. Ja, und ich bin zufrieden, denke ich. Zweites Spiel am Sonnabend zeigt natürlich die Wirklichkeit. Und wenn wir da ähnlich gut spielen, na, dann gucke ich mir auch das ein oder andere Spiel im Fernsehen an. Schönen Abend für euch. Ciao.
1: Dankeschön. Ich merke schon, ja, nicht bloß die Spielfreude war heute zu sehen, auch die Zuhörfreude ist da oder die Zuschauerfreude. 7:1. Deutschland, Curaçao. Danke für Ihre Meinung.

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9: Es ist 21 Uhr 31, das ist der Verkehrsservice für den ARD-Abend. Mit der A1 Lübeck-Saarbrücken zwischen Kloppenburg und Vechta in beiden Richtungen wegen Bauarbeiten gesperrt. A7 Flensburg-Hamburg zwischen Hamburg-Stelling und Hamburg-Heimfeld wegen Bauarbeiten bis Montag gesperrt. A44 Richtung Düsseldorf zwischen dem Kreuz Düsseldorf-Nord und Flughafen wegen Bauarbeiten bis Montag früh gesperrt. Der Flughafen ist ab dem Kreuz Meerbusch in Richtung Essen erreichbar. So, dann die A565 Bonn-Meckenheim zwischen Bonn-Beuel und Bonn-Auerberg in beiden Richtungen noch wegen Brückenarbeiten gesperrt. Das war's. Ich wünsche eine gute Fahrt.
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9: Mit Markus Poschlott. Ich grüße Sie aus Magdeburg mit Musik von Freddie Mercury.

0: Das singt die Sireless im ARD-Abend. Was für ein Abend, was für ein Fußballabend. 7:1. Was sagt denn eigentlich der Coach jetzt nach dem Spiel?
1: Julian Nagelsmann, herzlichen Glückwunsch. 7:1, sehr überzeugend vom Ergebnis. Ich finde, es war auch sehr viel Spielfreude da. Wie zufrieden ist der Trainer?
2: Ja, sehr. Ich finde, muss man ein bisschen gucken, wie die letzten Turniere waren. Und dann kriegen wir aus einem Diagonalball leider das 1:1. Und dann ist schon wichtig, wie die Mannschaft dann zurückkommt, wie stabil sie ist. Wir haben 5 Minuten gebraucht, aber dann waren wir wieder da. Ich glaube, die ersten 15 Minuten waren wieder sehr, sehr gut. Wenn wir da den einen oder anderen Schuss, der immer noch geblockt wurde, ein bisschen klarer setzen, dann wird es, glaube ich, ein Tick leichter. Aber gerade in der zweiten Halbzeit, finde ich, haben wir eigentlich nichts mehr zugelassen und haben schon sehr überzeugend gespielt.
1: Wir haben vor der Partie über Nene Braun gesprochen. Er hat ein überragendes Spiel gemacht, gekrönt mit seinem Treffer. Da hat der Trainer alles richtig gemacht.
2: Nee, der Spieler, er muss die Dinge umsetzen. Hat gut gespielt, schönes Tor gemacht, auch gute Position im Offensiv gefunden. Spielt sich immer besser ein mit Flo, das wird gut.
0: Schade, dass er nicht einfach sagt, oh, das war ein richtig geiles Spiel. Das hätte man doch gerne heute mal gehört. Aber das können Sie ja sagen, ne? Hier ist der ARD-Abend und Sie können sich gerne mit in die Sendung einklinken. Auch gerne, wenn Sie über das Spiel nochmal sprechen wollen und sagen wollen, wie gut Ihnen das gefallen hat. 0800 80 80 110 ist die Nummer direkt zu uns ins Studio.

Dortmund singt das Higher Love. Das ist der ARD-Abend. 10 vor 10 ist es. Und jetzt gibt's hier eine Liebeserklärung mit richtig viel Groove. Ein Song, der auch dafür gesorgt hat, dass ja, die Disco-Musik in den 70er Jahren hervorkam. George McRae spielen wir jetzt hier im ARD-Abend mit Rock Your Baby.

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1: Um 22 Uhr mit Ulf Dube. Guten Abend. Deutschland ist mit einem klaren Sieg in die Fußball-Weltmeisterschaft gestartet. In Houston, Texas gelang der deutschen Nationalmannschaft ein 7:1 gegen die Mannschaft des Karibikstaates Curaçao. Die Tore für Deutschland schossen Felix Metscher, Nico Schlotterbeck und Kai Havertz in der ersten Halbzeit. Curaçao konnte vorübergehend zum 1:1 ausgleichen. In Halbzeit 2 trafen Jamal Musiala, Nathaniel Brown, Dennis Undav und nochmal Kai Havertz. Zum 7:1. Am kommenden Samstag spielt Deutschland im zweiten Gruppenspiel gegen die Elfenbeinküste. Der Einsatz von künstlicher Intelligenz für Redemanuskripte rückt auch Bundesdigitalminister Carsten Wildberger in den Blickpunkt. Das Ministerium bestätigte, dass Wildberger KI als Arbeitswerkzeug einsetzt. Das Handelsblatt hat daraufhin einen Gastbeitrag des CDU-Ministers vom Netz genommen. Die Wochenzeitung Die Zeit hatte den Einsatz von KI mit einer Analysesoftware festgestellt. Aus ähnlichen Gründen war zuvor Thüringens Ministerpräsident Mario Vogt in die Kritik geraten. Er hatte KI für mehrere Reden, unter anderem zum Holocaust-Gedenken, eingesetzt. Auf der Bahnstrecke zwischen Leinefelde und Heiligenstadt ist ein Güterzug mit einem Baum kollidiert. Der Unfall ereignete sich nach Bahnangaben gegen 18.30 Uhr bei Wingerode. Dabei sind der Baum und der Stromabnehmer der Lok in Brand geraten. Beide Gleise sind betroffen. Die Bahn geht davon aus, dass der Löscheinsatz gegen Mitternacht beendet sein wird. Auf der Strecke fahren unter anderem Regionalzüge zwischen Erfurt und Göttingen und zwischen Kassel und Halle. Die Stadt Meiningen hat ihr Stadtfest mit einem Weltrekord gekrönt. Mehr als 1500 Menschen haben am Nachmittag gleichzeitig nach einer festen Choreografie getanzt. Sie hatten sich gegen 14 Uhr an der Stadtfestbühne am Marktplatz mit orangefarbenen Hüten versammelt. Meiningens Kulturmanager Marian Dux sprach von einem gigantischen Eindruck. Der ganze Marktplatz sei orange gewesen. Alle Teilnehmer erhalten nun Weltrekordurkunden. Nach israelischen Angriffen auf den Libanon stehen die Verhandlungen zwischen den USA und dem Iran auf der Kippe. Der Iran besteht auf einer Waffenruhe auch im Libanon und hat die Gespräche mit den USA nach dem israelischen Angriff in Zweifel gezogen. US-Präsident Trump kritisierte Israel ebenfalls. Die Angriffe auf Beirut hätten nicht passieren dürfen, so Trump. Am Abend erklärte Irans Präsident Pezeshkian, man halte an den Verhandlungen fest. Wann ein Rahmenabkommen unterzeichnet wird, ist allerdings offen. Das Wetter in Thüringen: in der Nacht zum Teil aufgelockert und abklingende Schauer, 11 bis 8 Grad. Morgen wechselnd bewölkt mit Sonne und nur stellenweise Schauer, 15 bis 20 Grad, teilweise starkböiger Westwind. Und am Dienstag mehr Sonne, stellenweise Regen, etwas wärmer bei 20 bis 23 Grad. Das waren die Nachrichten. Es ist 22.03 Uhr.
2: Und das ist der Verkehrsservice für den ARD-Abend. Mit der A1 Lübeck-Saarbrücken zwischen Kloppenburg und Vechta in beiden Richtungen wegen Bauarbeiten gesperrt. Die A7 Flensburg-Hamburg zwischen Hamburg-Stelling und Hamburg-Heimfeld wegen Bauarbeiten bis 5 Uhr morgens gesperrt. Die A13 Richtung Dresden zwischen Baruth-Mark und Starkow, Behinderungen nach einem Unfall. Die A565 Bonn-Meckenheim zwischen Bonn-Beuel und Bonn-Auerberg in beiden Richtungen wegen Brückenarbeiten gesperrt. Und das war's. Na dann, gute Fahrt.
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2: Mit Markus Poschlott. Ich grüße Sie aus Magdeburg. Hey, Nabend.

0: Das sind Vaya con Dios. What's a woman? Das ist der ARD-Abend. 10 Minuten nach 10 ist es. Was für ein Fußballabend. Die deutsche Nationalmannschaft gewinnt das WM-Auftaktspiel gegen Curaçao mit 7:1. Und im Tor Manuel Neuer, hier im Gespräch mit Alex Schlüter nach dem Spiel.
1: Es wurde ja viel diskutiert, weil das natürlich eine besondere Personalie ist. Manuel Neuer zurück im deutschen Tor. Jetzt stand er da also. Wie hat sich's denn nun angefühlt?
2: Ja, sehr gut. Also eigentlich wie immer, muss ich sagen. Ich habe zwar ein bisschen drauf gewartet, aber ich glaube, das ist das, was ich seit 20 Jahren mache. Und ich glaube, ja, dass einfach in mir auch diese Vorfreude eine Rolle gespielt hat. Ich habe jeden Tag auf diesen Tag wirklich gewartet und wollte unbedingt auch zwischen den Pfosten spielen. Und ja, es hat sich gut angefühlt, mit der Mannschaft auf dem Platz zu stehen.
0: Also viele sind sehr, sehr happy nach diesem 7:1. Aber ich kann Ihnen sagen, nicht alle. Gibt auch ein paar Leute, die sind mit diesem Ergebnis so überhaupt nicht zufrieden. Und die hören Sie gleich in Ihrem ARD-Abend. Vorher gibt's Train und Smokey. Sally called when she got the word.

0: Also auf den ersten Blick, ne? Auf den ersten Blick könnte man ja sagen, so ein 7:1 ist erstmal ein guter Ausgang für einen WM-Auftakt der deutschen Mannschaft gegen Curaçao. Aber auch nur auf den ersten Blick. Sie sehen das ja teilweise auch ganz anders.
1: Also es ist lächerlich, wie sie sich alle freuen, dass Deutschland gewonnen hat. Sie sollten erstmal sich beweisen. Und auch alle Leute, die da rumschwören und heute gefeiert haben, also ich bin nicht glücklich über diese Euphorie der Deutschen. Die werden schon noch ihren Dämpfer kriegen.

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9: Es ist 22.31 Uhr und das ist der Verkehrsservice für den ARD-Abend mit der A1 Lübeck-Saarbrücken zwischen Kloppenburg und Vechta in beiden Richtungen wegen Bauarbeiten gesperrt. A7 Flensburg-Hamburg zwischen Hamburg-Stelling und Hamburg-Heimfeldweg in Bauarbeiten bis 5 Uhr gesperrt. A13 Richtung Dresden zwischen Barothmark und Starkow Behinderung nach einem Unfall. Und die A565 Bonn-Meckenheim zwischen Bonn-Beuel und Bonn-Auerberg in beiden Richtungen wegen Brückenarbeiten gesperrt. Ich wünsche eine gute Fahrt durch den Abend.
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9: Mit Markus Poschlott aus Magdeburg und Sabrina ist jetzt mit dabei. Boys. Mit Boys.

singen Aha hier bei uns im ARD-Abend. Gleich dicht gefolgt von ABBA. Die spiele ich uns jetzt mit Chiquitita 1979. Und Chiquitita steht für der Kosename für ein kleines Mädchen. Gerade wenn man mal schlecht drauf ist. Och, Chiquitita, komm schon. Es wird wieder besser. Darum geht's in dieser Nummer von ABBA. Chiquitita.

Das ist Joe Cocker hier in ihrem 7:1 ARD-Abend. Und gleich geht's weiter mit der 7:1 ARD-Hitnacht. Dann übernimmt gleich Ronny Krabmann aus Dresden. Ich bin Markus Poschlott und wenn Sie morgen Abend das Radio wieder einschalten, hören wir uns schon wieder. Ich freue mich drauf. Bis dahin, haben Sie einen schönen Abend.

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1: Um 23 Uhr mit Milat Kupay. Die deutsche Fußballnationalmannschaft hat ihr erstes Spiel bei der Weltmeisterschaft deutlich gewonnen. In der US-Metropole Houston feierte das Team von Bundestrainer Nagelsmann gegen Curaçao einen 7:1-Sieg. Desiree Krause aus dem ARD-WM-Team mit Eindrücken.
2: Nachdem Metscher in der 6. Minute erstmals für Deutschland in diesem Turnier getroffen hatte, gab es nach 21 Minuten den kleinen Schreckmoment, als Curaçao mit seinem ersten WM-Treffer überhaupt ausglich. Vor der Pause machte aber Schlotterbeck noch sein erstes Länderspieltor und Havertz traf per Elfmeter. Im zweiten Durchgang war es dann eine klare Sache. Musiala, Brown, Undav und nochmal Havertz, der Spieler des Spiels wurde, mit den deutschen Toren. Einziger Makel, Deutschland spielt wieder nicht zu null. Seit dem WM-Finale 2014 ist das dem DFB-Team nämlich nicht mehr gelungen.
1: UN-Generalsekretär Guterres hat neue israelische Angriffe auf den Libanon scharf kritisiert. Mit Blick auf ein mögliches Abkommen zwischen dem Iran und den USA rief er alle Seiten zur Zurückhaltung auf. Aus der Nachrichtenredaktion Simone Kienzle.
3: Der Iran verlangt für eine Friedensvereinbarung, dass Israel sich an die Waffenruhe hält und nicht weiter die Hisbollah-Miliz im Libanon attackiert. Auch US-Präsident Trump verurteilte die Angriffe Israels. Er hatte die Unterzeichnung des erwarteten Rahmenabkommens schon für die nächsten Stunden angekündigt. Das könne der Beginn eines schönen und langen Friedens sein, schrieb er. Lasst ihn uns nicht verspielen. Irans Präsident Pezeshkian sagte, der Weg des Dialogs solle weitergehen. Inzwischen drohte der iranische Sicherheitsrat aber seinerseits mit Gegenschlägen. Und auch die Hisbollah setzt ihre Angriffe auf den Norden Israels fort.
1: Einen Tag vor Beginn des G7-Gipfels in Frankreich haben im schweizerischen Genf viele Menschen gegen Kapitalismus und Ausbeutung demonstriert. Die Behörden sprachen von etwa 20.000 Teilnehmern. Es kam auch zu Zusammenstößen mit der Polizei. Demnach wurden Beamte unter anderem mit Pflastersteinen beworfen. Die Polizei setzte wiederum Tränengas ein. Der G7-Gipfel startet morgen im nahegelegenen Evian. In Brasilien ist eine junge Frau beim Rope-Jumping von einer Brücke in den Tod gestürzt, weil das Sicherungsseil nicht befestigt war. Die Mitarbeiter des Extremsportanbieters hatten es schlicht vergessen, das Seil an der 21-Jährigen anzubringen. Die Polizei nahm 6 Menschen fest. Anders als beim Bungee-Jumping werden beim Rope-Jumping kaum elastische Seile genutzt. Das waren die Nachrichten. Das Wetter in Deutschland, im Norden und Osten bewölkt und Schauer, sonst teils wolkig, teils klar und meist trocken, 13 bis 6 Grad. Morgen vom Norden bis zur Mitte viele Wolken, vereinzelt Schauer, nach Süden mehr Sonne und oft trocken, 16 Grad auf Sylt bis 26 Grad am Oberrhein. Am Dienstag heiter bis wolkig, 17 bis 29 Grad. Es ist 23.03 Uhr.
4: Vielen Dank an die Kollegen von den Nachrichten. Und wir schauen gleich auf die Straßen in Deutschland. Sieht wie folgt aus. Hier ist der Verkehrsservice in der ARD-Hitnacht. A1 Bremen-Osnabrück, da ist die Fahrbahn zwischen Kloppenburg und Vechta wegen Bauarbeiten in beiden Richtungen bis 5 Uhr morgen früh gesperrt. A7 Flensburg Richtung Hamburg zwischen Sie können mir gar nicht schreiben. Und Bad Bramstedt wegen einer Ölspurfahrbahn gesperrt. A7 Flensburg-Hannover zwischen Hamburg-Stellingen und Heimfeld in beiden Richtungen wegen Bauarbeiten bis 5 Uhr die Fahrbahn gesperrt. A8 Karlsruhe Richtung Stuttgart zwischen Pforzheim-West und Pforzheim-Nord wegen Bauarbeiten bis 5 Uhr die Fahrbahn gesperrt. A40 Duisburg Richtung Essen zwischen Winkehausen und Heißen bis zum 22. Juni die Fahrbahn gesperrt. A44 Essen Richtung Düsseldorf, zwischen Düsseldorf Nord und Düsseldorf Flughafen, wegen Bauarbeiten Fahrbahn gesperrt. A81 Stuttgart-Singen, zwischen Sindelfingen Ost und Böblingen Hulb, wegen einer Baustelle in beiden Richtungen noch bis 5 Uhr die Fahrbahn gesperrt. A480 Reiskirchen-Gießen, zwischen dem Reiskirchner Dreieck und Wattenberg, eine Baustelle bis 5 Uhr morgen früh in beiden Richtungen die Fahrbahn gesperrt. Und noch eine Meldung von der A553 Bliesheim Richtung Brühl zwischen Brühl Ost und Brühl Nord wegen Bauarbeiten die Fahrbahn gesperrt. Soweit unser Blick auf die Straßen in Deutschland. Blitzer gibt es keine zu vermelden, auch keine Fahrsprache. Das ist gut. Kommen Sie sicher und gut durch die Nacht.
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4: Das Ganze live in mir im Studio. Ronny Krapmann.

0: aus ihrem Hitalbum Futures Above My Head, die Nick Drake Band. 1979 ein Riesenhit in Europa, überhaupt weltweit. A Walk in the Park. Und damit sage ich nochmal ganz, ganz herzlich willkommen hier bei uns in der ARD-Hitnacht. Tja, ich bin heute auch schon durch den Park gelaufen. Durch den Alaun-Park in Dresden. Auf dem Weg hier hoch ins Funkhaus zum Mitteldeutschen Rundfunk. Ja, diese ARD-Hitnacht kommt in dieser Woche aus Dresden, aus dem Landesfunkhaus vom MDR. Und während ich so gelaufen bin, habe ich so überlegt, Mensch, was für ein Tag. Die deutsche Mannschaft, 7:1, wer hätte es gedacht? Am Anfang sah es das ganz gut aus, dann zittern und dann das ganze Ding gedreht. Aber das ist ja erst der Anfang. Und ich habe mir so gedacht, unser Thema könnte heute sein, glaub an dich und den Prozess. Ist ja nicht nur so im Sport, sondern auch im Leben, in der Liebe, in der Freundschaft oder auch in der Musik. Und viele, viele Bands, die haben irgendwie ganz, ganz klein angefangen in irgendwelchen Clubs, an sich geglaubt, an den Prozess geglaubt und dann gab's den entscheidenden Moment, wo es vorwärts ging. So auch für den nächsten Künstler, den wir gleich hören. Aber warum erzähle ich Ihnen das Ganze? Tja, wie sind denn Ihre Gedanken zu diesem Satz? Glaub an dich und den Prozess. Fällt Ihnen da was ein? Dann lassen Sie uns dazu ins Gespräch kommen. Hier in der ARD-Hitnacht. Adresse ardhitnacht@mdr.de. Dann erreichen Sie mich hier im Studio. Ich lese mir gern durch, was Ihre Gedanken sind und freue mich schon sehr auf Ihre Zuschriften. Glaub an dich und den Prozess. Ich finde, es ist wirklich ein spannendes Thema.
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0: Und er hat auch an sich geglaubt hier. Der Graf. Unheilig. Geboren, um zu leben. Mit diesem Hit ging's so richtig los.
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seit ich Radio mache, spiele ich dieses Lied sehr, sehr gern. In Excess mit Beautiful Girl in der ARD Hitnacht. 23.23 Uhr. Schön, dass Sie dabei sind. Gerade Post bekommen vom Butz, der sitzt in Schwerin und hört über NDR 1 im V. Freue ich mich sehr. Und der Horst in Hamburg hat geschrieben, seine Tochter, die ist in Dresden, die feiert heute Geburtstag, er konnte sie nicht erreichen, hat er gedacht, man macht das übers Radio.

mit Bronzegebiet und und auch den Commune Arts. Und 1986 gab es einen richtig großen Hit. Den hören wir jetzt. Don't Leave Me This Way in der ARD-Hitnacht. Und wenn Sie einen Gedanken haben zu Glaub an dich und den Prozess, auf was immer bezogen, schreiben Sie mir gern unter ard-hitnacht@mdr.de. Ich freue mich auf Ihre Zeit.

0: Musik von Atomic Kitten in der ARD Hitnacht. Dankeschön an Ihre Zuschriften für die vielen, vielen Hinweise. Nicht nur was die Musik angeht, sondern auch die Aussprache beim Verkehrsfunk. Und an der Stelle will ich auch gleich mal sagen, ja, wir senden live. Weil manche sagen, ist denn das hier wirklich live? Nee. Und Janet hat gerade geschrieben, was hat denn da der Moderator gesagt mit Erasure? Nee, das ist mir durch die Lappen gegangen. Stimmt. Jimmy Summer, wir waren nie bei Erasure, der war nur bei Bronze Gebiet und dann, ja, eben halt bei der anderen Formation. Also, lieber Nette, Dankeschön. Sie sehen, wir senden live und nehmen alles ernst, was Sie uns schreiben. So, und jetzt hier zu den Straßen und da wird's ganz, ganz wild, denn wir haben jede Menge Meldungen von der Verkehrszentrale in der ARD Hitnacht. A1 Bremen, Osnabrück zwischen Kloppenburg und Vechta. Bauarbeiten in beiden Richtungen. Bis 5 Uhr morgens Fahrbahn gesperrt. A7 Flensburg Richtung Hamburg. Zwischen Großen Aspe und Bad Bramstedt wegen einer Ölspur Fahrbahn gesperrt. Auch hier nochmal Dankeschön für den Hinweis der Aussprache an viele, viele Hörer, die das wahrgenommen haben und geschrieben haben. Freuen wir uns drüber. A7 Flensburg Richtung Hannover zwischen Hamburg-Stellingen und Heimfeld in beiden Richtungen wegen Bauarbeiten bis 5 Uhr die Fahrbahn gesperrt. A8 Karlsruhe Richtung Stuttgart, da ist die Fahrbahn zwischen Pforzheim-West und Pforzheim-Nord wegen Bauarbeiten bis 5 Uhr gesperrt. A40 Duisburg Richtung Essen zwischen Winkhausen und Heißen bis zum 22. Juni die Fahrbahn gesperrt. A44 Essen Richtung Düsseldorf zwischen Düsseldorf-Nord und Düsseldorf-Flughafen, Bauarbeiten, Fahrbahn gesperrt. A81 Stuttgart-Singen zwischen Sindelfingen-Ost und Böblingen-Hulb wegen einer Baustelle in beiden Richtungen bis 5 Uhr die Fahrbahn gesperrt. A480 Reiskirchen-Gießen zwischen dem Dreiskirchener Dreieck und Wettenberg wegen einer Baustelle bis 5 Uhr morgens die Fahrbahn gesperrt in beiden Richtungen. Und noch eine Meldung von der A553 Bliesheim Richtung Brühl. Dort ist ebenfalls die Fahrbahn gesperrt zwischen Brühl-Ost und Brühl-Nord. Der Grund hierfür: Bauarbeiten. Soweit unser Blick auf die Straßen in Deutschland.
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0: Huey Lewis and the News, die Band Huey Lewis, bekannter amerikanischer Sänger und Schauspieler. Viele, viele Hits hat er ja fabriziert, geschrieben, gesungen und damit auch eine ganz, ganz große Karriere erlebt. Tja, glaub an dich und den Prozess. Das sind so ein bisschen die Gedanken in dieser ARD-Hitnacht. Und ich freue mich, dass Sie eingeschaltet haben, dass Sie dabei sind. Und die Manuela hat gerade geschrieben, liebe Ronny, habe gerade das gehört mit dem Thema. Und meine Gedanken sind dazu, nach meiner Trennung von meinem Mann und Vater meiner Kinder, dachte ich, ich hätte ihn verloren. Ich dachte, dass er mich nicht mehr liebt. Wir entfernten uns voneinander, obwohl nach, ja, fast jeden Tag sahen. Es tat mir wirklich weh, nichts tun zu können, außer zu akzeptieren und meinem Sohn weiterhin meine Liebe zu zeigen, egal wie schwer teilweise diese Momente auch waren. Mein Verabschiedungsritual war immer das Gleiche. In den Arm nehmen, tschüss, hab einen schönen Tag und denke immer daran, dass ich dich ganz doll lieb habe. Und immer kam ein Tschüss zurück, mehr allerdings nicht. Aber, das schreibt sie, nach über einem Jahr habe ich schon keine Antwort mehr erhofft und mich damit abgefunden. Da kam mein Sohn und nahm mich in den Arm und sagte, tschüss, ich hab dich auch lieb. Und seitdem vergeht kein Tag mehr ohne diesen Satz. Und das ist doch schön. Der Glaube und der Prozess. Die Liebe. Tja, glaub an den Prozess und glaub an dich. Und manchmal brauchen manche Dinge ganz viel Zeit und ganz viel Liebe und ganz viel Glaube, damit es auch dann wirklich passiert und im Prozess bleibt. Dankeschön für die Nachricht. Liebe Manuela, habe ich sehr, sehr gern vorgelesen. Sie können mir auch Ihre Gedanken schreiben unter ard-hitnacht@mdr.de.
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0: Jetzt mit Musik von Sister Sledge. Bitteschön.

Alvaro Soler in der ARD-Hitnacht. Inzwischen 23.49 Uhr, 11 Minuten noch. Dann, ja, dann starten wir die neue Woche. Dann ist schon wieder Montag. Spannend. Zeit, die vergeht ohne Ende, oder? Simone hat gerade geschrieben, die wohnt zwischen Hamburg und Bremen. Und passend zu dem Gedanken, glaub an dich und den Prozess, hat sie Folgendes geschrieben. Je älter ich werde, desto mehr läuft mein Leben dankbarer, achtsamer, überlegter und vor allem ausgewählter statt. Und es geht mir damit sehr, sehr gut. Und ich glaube auch, der Regina und der Kerstin, der geht's auch gut. Oder den beiden, denen, die hören uns gerade in Schweden und haben geschrieben, wir sind in Schweden unterwegs und haben die ARD-Hitnacht mit dabei, weil das macht uns ganz, ganz viel Freude. Und auch in Zürich hört man uns in der Schweiz. Die Evelyn und der Ronny, die genießen eine Sommernacht und auch die Musik. Na dann, viel Spaß jetzt mit Vanessa Williams.

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1: Um 0 Uhr Mitternacht mit Olaf Knapp. Die USA und der Iran haben sich auf ein Rahmenabkommen für ein Ende des Krieges geeinigt. Das teilte US-Präsident Trump auf seiner Online-Plattform mit. Die Sperrung der Straße von Hormuz und für die Schifffahrt werde aufgehoben, so Trump. Ebenso die Blockade iranischer Häfen durch die US-Marine. Pakistans Ministerpräsident Sharif schrieb auf der Plattform X, die offizielle Unterzeichnungszeremonie für das Abkommen solle am Freitag in der Schweiz stattfinden. Pakistan ist Vermittler in dem Konflikt. Die deutsche Fußballnationalmannschaft hat ihr erstes WM-Gruppenspiel klar gewonnen. In der US-Metropole Houston besiegte das Team von Bundestrainer Nagelsmann den WM-Neuling Curaçao mit 7:1. Aus dem ARD-WM-Team Jakob Rüger.
2: Ein Auftaktsieg ist immer wichtig. Wir sind froh, dass wir das geschafft haben, so Bundestrainer Julian Nagelsmann nach dem erfolgreichen Turnierstart gegen Curaçao. Trotz des zwischenzeitlichen Ausgleichs, der Curaçaos erstes WM-Tor war, gelang Deutschland mit dem 7:1 der zweithöchste WM-Erfolg der DFB-Geschichte. Torhüter Manuel Neuer hat bei seinem Nationalmannschafts-Comeback eine neue Bestmarke aufgestellt. Mit 40 Jahren ist er nun der älteste deutsche WM-Spieler. Für die DFB-Auswahl geht es vom Stadion in Houston direkt zum Flughafen und dann zurück ins DFB-Quartier nach Winston-Salem.
1: Einen Tag vor Beginn des G7-Gipfels in Frankreich haben im schweizerischen Genf viele Leute gegen Kapitalismus und Ausbeutung demonstriert. Die Behörden sprachen von etwa 20.000 Teilnehmern. Es kam auch zu Zusammenstößen mit der Polizei. Demnach wurden Beamte unter anderem mit Pflastersteinen beworfen. Die Polizei setzte wiederum Tränengas ein. Der G7-Gipfel startet morgen im nahegelegenen Evian. In den USA sind beim Absturz eines Flugzeugs mit Fallschirmspringern vermutlich alle 12 Insassen ums Leben gekommen. Das hat die lokale Polizei bekannt gegeben. Das Unglück hatte sich demnach südlich von Kansas City ereignet. Neben dem Piloten sollen 11 Fallschirmspringer an Bord der Maschine gewesen sein. Warum sie abstürzte, ist bislang unklar. Das waren die Nachrichten. Das Wetter in Deutschland. Im Norden, nachts im Norden und im Osten bewölkt und Schauer, sonst teils wolkig, teils klar und meist ist es trocken, bei 13 bis minimal 6 Grad. Am Tage vom Norden bis zur Mitte viele Wolken und vereinzelt Schauer, nach Süden mehr Sonne und oft trocken, 16 Grad auf Sylt bis 26 Grad am Oberrhein. Dienstag dann heiter bis wolkig mit einzelnen Schauern, 17 bis 29 Grad. Es ist 0:03 Uhr.
3: Und wir schauen gleich auf die Straßen in Deutschland. Wie sieht's ganz aktuell aus? A1 Bremen, Osnabrück zwischen Kloppenburg und Vechta wegen Bauarbeiten in beiden Richtungen bis 5 Uhr die Fahrbahn gesperrt. Sperrung auf der A7 Flensburg-Hannover zwischen Hamburg-Stellingen und Heimfeld. Diese Sperrung ist wieder aufgehoben worden. Gute Fahrt. A8 Karlsruhe Richtung Stuttgart zwischen Pforzheim West und Pforzheim Nord. Bauarbeiten, die Fahrbahn bis 5 Uhr gesperrt. A40 Duisburg Richtung Essen zwischen Winkhausen und Heißen. Noch bis zum 22. Juni die Fahrbahn gesperrt. A44 Essen Richtung Düsseldorf zwischen Düsseldorf Nord und Flughafen wegen Bauarbeiten Fahrbahn gesperrt. A81 Stuttgart-Singen zwischen Sindelfingen-Ost und Böblingen-Hulb wegen einer Baustelle in beiden Richtungen bis 5 Uhr morgen früh noch die Fahrbahn gesperrt. A480 Reiskirchen-Gießen zwischen dem Reiskirchner Dreieck und Wettenberg eine Baustelle noch bis 5 Uhr in beiden Richtungen die Fahrbahn gesperrt. Und noch eine Meldung von der A553 Bliesheim Richtung Brühl zwischen Brühl Ost und Brühl Nord wegen Bauarbeiten auch hier die Fahrbahn komplett gesperrt. Wo auch immer Sie uns hören, haben Sie eine gute und sichere Fahrt.
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0: Unverkennbar die Stimme und der Sound von Mr. Phil Collins hier bei uns in der ARD Hitnacht. 0:11, neue Woche hat begonnen, Montag, früher zeitiger Morgen würde man schon sagen. Ja, ich sag herzlich willkommen, schön, dass ihr mit dabei sind. Ich glaube, jetzt sind alle Radiostationen, die eingeklinkt sind in die ARD Hitnacht, mit dabei bei dem dritten Programm und da freue ich mich sehr. Also in ganz Deutschland herzlich willkommen. Hallo Deutschland, hier ist die ARD Hitnacht live vom Mitteldeutschen Rundfunk aus dem Landesfunkhaus in Sachsen. Wetter ist durchschaubar, aber wir haben Geduld. Der Sommer ist da, noch ein bisschen kühl, noch ein bisschen verregnet. Das braucht auch die Natur. Aber wir glauben ganz fest an uns und an den Prozess, um beim Thema des heutigen Tages zu bleiben. Und spätestens ab Donnerstag wird es richtig schön warm werden und da ist der Sommer wieder richtig da. Tja, glaube es, kann Berge versetzen. Haben wir heute gesehen, ne? Oder gestern bei der deutschen Nationalmannschaft. Ja, gut, die einen sagen, das war so Kreisliga-Niveau, ne? Irgendwie Profis spielen dagegen irgendwelche Neulinge. Nun denn, aber ich würde es mal so sagen, es gehört auch ein bisschen Glück dazu und natürlich auch das Können und die starken Nerven, ein guter Coach und der Glaube an das, dass man was bewegen möchte. Und ich meine, der Auftakt ist wichtig für so eine WM. Die Deutschen haben jetzt, sag ich mal, ein gutes Ziel vorgesetzt. Sie haben an sich geglaubt, an den Prozess und jetzt gilt es dabei zu bleiben und mal sehen, wie die kommenden Wochen sich gestalten werden. Ist eine schöne Sache und ich merke auch, Sie schreiben hier langsam Ihre Gedanken zum Thema Glaub an dich und dem Prozess. Und so manch einer sagt, ein ganz schön komplexes Thema. Wie kriegt man das mit der Musik verbunden? Na, ganz einfach, weil wir haben viele, viele Künstler hier, die auch an sich geglaubt haben, an den Prozess lange durchgehalten haben, bevor es dann so richtig losging. Gesagt sei da zum Beispiel Peter Maffay, der ist dann auch gleich noch am Start hier mit einem schönen Song. Der hat auch lange an sich geglaubt und ist durch viele Facetten gegangen und dann letztendlich, ja, hat's geklappt. Und die Sabrina hat mir zum Beispiel geschrieben zum Thema sehr komplex, aber ich versuch's mal. Und zwar ist ihr eingefallen, erst wenn du den Prozess akzeptierst, die beste Version von dir selbst zu werden, wirst du die Kraft und den Sinn des Lebens verstehen und auch leben können. Sehr schöne Gedanken. Dankeschön, liebe Sabrina.
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tolles Duett. Jennifer Rush mit Mr. Elton John. Flames of Paradise in der ARD-Hitnacht. Schön, dass Sie noch wach sind. Schön, dass Sie uns schreiben unter ard-hitnacht@mdr.de. Zum Beispiel zum heutigen Thema Glaub an dich und Glaub an den Prozess. Maria hat geschrieben, sie tut das. Sie ist zurzeit im Krankenhaus, bedankt sich bei allen Ärzten, Pflegern, die dafür sorgen, dass es vorwärts geht und aufwärts geht und ihr bei der Genesung helfen. Das finde ich schön. Und

0: Inzwischen 0.31 Uhr, eine Minute nach halb eins. Hier ist der Blick auf die Straßen in Deutschland in der ARD-Hitnacht. A1 Bremen-Osnabrück zwischen Kloppenburg und Vechta wegen Bauarbeiten in beiden Richtungen bis 5 Uhr die Fahrbahn gesperrt. A8 Karlsruhe Richtung Stuttgart zwischen Pforzheim-West und Pforzheim-Nord. Bauarbeiten bis 5 Uhr, Fahrbahn gesperrt. A40 Duisburg Richtung Essen zwischen Winkhausen und Heißen bis zum 22. Juni die Fahrbahn gesperrt. A44 Essen Richtung Düsseldorf zwischen Düsseldorf-Nord und Flughafen wegen Bauarbeiten aktuell die Fahrbahn gesperrt. A81 Stuttgart-Singen zwischen Sindelfingen-Ost und Böblingen-Hulb wegen einer Baustelle in beiden Richtungen bis 5 Uhr die Fahrbahn gesperrt. A480 Reiskirchen-Gießen zwischen dem Reiskirchner Dreieck und Wattenberg wegen einer Baustelle bis 5 Uhr früh in beiden Richtungen die Fahrbahn gesperrt. Und noch eine Meldung von der A553 Bliesheim Richtung Brühl, da ist die Fahrbahn zwischen Brühl-Ost und Brühl-Nord wegen Bauarbeiten aktuell gesperrt. Weitere Staus haben wir nicht zu melden, auch keine Blitze und keine Falschfahrer. Freuen wir uns drüber, wünschen eine gute und sichere Fahrt.
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0: Schön, dass Sie im Radio sind und mit uns hineinstarten in die neue Woche. Was auch immer Sie tun, haben Sie eine gute Nacht und viel Freude jetzt mit der Musik von Carly Simon und Milo. Mein Name ist Ronny Krabmann. Freue mich, dass Sie am Radio sind. Baby.

Das muss man bis zum Schluss stehen lassen. So ein schöner Song von Milo. Wir machen jetzt einen Blick zurück in die 80er. Ich liebe ja die 80er, das muss ich wirklich sagen. Und ich spiele gern Musik von den 80ern. Und an dieser Stelle möchte ich mal gern Dankeschön sagen an den Christian Ildkin und an den Thomas Leonardi, die die Musik gebaut haben für die heutige ARD-Hitnacht. Und die ganzen Lobeshymnen, die mich hier erreichen unter ard-hitnacht.mdr.de und auch mit so Vorschlägen für weitere Titel, die leite ich alle weiter, ist versprochen. Die Nummer, die jetzt kommt, die hat mich glauben lassen. An mich, an den Prozess und dass alles gut wird, wenn, als das Ding rauskam, war ich schwer verliebt und habe gedacht, ich komme nie an diesen Menschen ran und

0: Ja, lang ist her. 1987. Sally Oldfield mit Silver Dagger. Ja, und manche haben jetzt schon gefragt, was, der Krabbenmann war verliebt? Ja, ich war auch mal verliebt. Und mehrfach. Aber das war meine erste große Liebe. Und sie hieß Anke. Wir haben Abitur gemacht zusammen. Tja, es war schon eine schöne Zeit damals. Erinnere ich mich sehr gern dran zurück.
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0: Jetzt Musik von Toto.

A Little Time, The Beautiful South, in der ARD Hitnacht. 0:51, gleich 0:52, 8 Minuten haben wir noch, dann gibt's wieder den Blick auf die Straßen, aufs Wetter und natürlich auf das, was in der Welt so passiert. Unter ard-hitnacht@mdr.de können Sie mir gerne noch Ihre Gedanken schreiben zum heutigen überbordenden Gedanken. Glaub an dich und den Prozess. Wie bin ich drauf gekommen? Ganz einfach durch das Fußballspiel der deutschen Nationalmannschaft, die an sich geglaubt haben und schon mal gut gestartet sind in diese Fußball-WM mit dem tollen Sieg 7:1. Spannend. Man darf gespannt sein, wie es weitergeht bei den kommenden Spielen. Und dieser Gedanke irgendwie, der geht ja so für alles. Für Sport, für Musik, fürs Leben, für die Liebe und überhaupt. Und auch um etwas weiterzugeben an die nächste Generation zum Beispiel. Und diesen Gedanken hat der Albrecht aus Salzgitter aufgegriffen. Der hört uns ganz gespannt zu aus seinem Eisenbahnkeller und der schreibt, ja, man sollte sich auf niemanden verlassen, sondern selbst seine Probleme in die Hand nehmen und auch aus eigener Kraft heraus versuchen zu lösen. An sich glauben und an den Prozess, das hat ihm sein Großvater vermittelt und er hat das auch an seinem Sohn und seinen Enkel schon vermittelt. Vielleicht auch ein ganz, ganz toller Gedanke. Ja, und so ist es auch in der Musik. Viele, viele Musikschaffende, ob im Pop, im Schlager, im Rock, die haben lange an sich geglaubt, bevor es mal so richtig losging. Manch einer hat über Jahre gebraucht, damit das wirklich an den Start ging. Und das Fazit, irgendwann landet man dann bei mir hier auf dem Plattenteller. Auch wenn ich keine Platten mehr spiele, weil die Musik kommt aus dem Rechner, aber zum Beispiel der Song, der jetzt gleich am Start ist, das war wirklich auf dem Plattenteller, also Gassenhauer. Hier ist Jean-Paul Young mit Love is in the Air.

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1: Um 1 Uhr mit Olaf Knapp. Nach langem Ringen haben sich die USA und der Iran auf ein Abkommen zum Kriegsende geeinigt. Das haben der Vermittler Pakistan und US-Präsident Trump online mitgeteilt. Aus der Nachrichtenredaktion Astrid Rolle.
2: Die USA und der Iran hätten die sofortige und dauerhafte Einstellung der militärischen Operationen an allen Fronten erklärt, teilte Pakistans Ministerpräsident Sharif mit. Dies schließe auch den Libanon ein. US-Präsident Trump erklärte, er habe bereits die sofortige Aufhebung der US-Seeblockade gegen iranische Häfen angeordnet. Auch der Iran kündigte ein Ende des Krieges und der Militäreinsätze in dieser Nacht an. Die offizielle Unterzeichnung der Vereinbarung ist nach pakistanischen Angaben für nächsten Freitag in der Schweiz geplant.
1: Die deutsche Fußballnationalmannschaft hat ihr erstes WM-Gruppenspiel klar gewonnen. In der US-Metropole Houston besiegte das Team von Bundestrainer Nagelsmann den WM-Neuling Curaçao mit 7:1. Aus dem ARD-WM-Team Jakob Rüger.
3: Ein Auftaktsieg ist immer wichtig. Wir sind froh, dass wir das geschafft haben, so Bundestrainer Julian Nagelsmann nach dem erfolgreichen Turnierstart gegen Curaçao. Trotz des zwischenzeitlichen Ausgleichs, der Curaçaos erstes WM-Tor war, gelang Deutschland mit dem 7:1 der zweithöchste WM-Erfolg der DFB-Geschichte. Torhüter Manuel Neuer hat bei seinem Nationalmannschafts-Comeback eine neue Bestmarke aufgestellt. Mit 40 Jahren ist er nun der älteste deutsche WM-Spieler. Für die DFB-Auswahl geht es vom Stadion in Houston direkt zum Flughafen und dann zurück ins DFB-Quartier nach Winston-Salem.
1: Und die Niederlande und Japan haben sich in ihrem ersten Gruppenspiel 2:2 getrennt. Vor Beginn des G7-Gipfels in Frankreich haben im schweizerischen Genf viele Menschen gegen Kapitalismus und Ausbeutung demonstriert. Die Behörden sprachen von etwa 20.000 Teilnehmern. Es kam auch zu Zusammenstößen mit der Polizei. Demnach wurden Beamte unter anderem mit Pflastersteinen beworfen. Der G7-Gipfel beginnt heute im nahegelegenen Evian. In den USA sind beim Absturz eines Flugzeugs mit Fallschirmspringern alle 12 Insassen ums Leben gekommen. Das hat die lokale Polizei bekannt gegeben. Das Unglück hatte sich demnach südlich von Kansas City ereignet. Neben dem Piloten sollen 11 Fallschirmspringer an Bord der Maschine gewesen sein. Warum sie abstürzte, ist bislang unklar. Das Wetter in Deutschland, in der Nacht im Norden und Osten bewölkt und Schauer, sonst teils wolkig, teils klar und meist trocken bei 13 bis 6 Grad. Am Tage dann vom Norden bis zur Mitte viele Wolken und vereinzelt Schauer. Nach Süden hin mehr Sonne und oft trocken. 16 Grad auf Sylt bis maximal 26 Grad am Oberrhein. Es ist 1:03 Uhr.
4: Dankeschön an die Kollegen von den Nachrichten. Weiter geht's mit dem Blick auf die Straßen in Deutschland. Hier ist der Verkehrsservice in der ARD-Hitnacht. A1 Bremen-Osnabrück zwischen Kloppenburg und Vechta. Wegen Bauarbeiten in beiden Richtungen bis 5 Uhr. Heute Morgen noch die Fahrbahn gesperrt. A4 Kirchheimer Dreieck Richtung Erfurt zwischen Waltershausen und Gotha Boxberg. Unfall, Fahrbahn komplett gesperrt, bitte Vorsicht. A8 Karlsruhe Richtung Stuttgart zwischen Pforzheim West und Pforzheim Nord. Bauarbeiten noch bis 5 Uhr, Fahrbahn gesperrt. A40 Duisburg Richtung Essen zwischen Winkhausen und Heißen ist die Fahrbahn bis zum 22. Juni gesperrt. A44 Essen Richtung Düsseldorf zwischen Düsseldorf Nord und Flughafen wegen Bauarbeiten Fahrbahn gesperrt. Und eine Meldung von der A81 Stuttgart Singen zwischen Sindelfingen Ost und Böblingen Hulb. Eine Baustelle in beiden Richtungen, daher bis 5 Uhr noch die Fahrbahn gesperrt. A94 München Richtung Passau zwischen München Riem und Feldkirchen Ost. Bauarbeiten noch bis 5 Uhr, auch hier die Fahrbahn gesperrt. A480 Reiskirchen Gießen zwischen dem Reiskirchener Dreieck und Wettenberg. Wegen einer Baustelle noch bis 5 Uhr, in beiden Richtungen die Fahrbahn gesperrt. Und eine Meldung von der A553 Bliesheim Richtung Brühl zwischen Brühl Ost und Brühl Nord. Wegen Bauarbeiten auch hier die Fahrbahn gesperrt. Blitze haben wir keine zu vermelden, auch keine Falschfahrer. Sehr schön. Wo immer Sie uns hören, haben Sie eine gute und sichere Fahrt.
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4: Herzlich willkommen, sagt Ronny Krappmann.

inzwischen 1.12 Uhr. Tja, wir machen hier richtig gute Laune und halten Sie auf Trab in dieser ARD-Hitnacht. Und egal, wo Sie uns hören, auf Arbeit, privat, im Urlaub oder auf Reisen, wir wünschen Ihnen einfach viel Spaß mit unserer Musik und bedanken uns, dass Sie dabei sind. Das Thema heute in der Sendung ist so ein bisschen der Gedanke, glaub an dich und den Prozess. Wie bin ich drauf gekommen? Ganz einfach, viele Künstler machen jahrelang in irgendwelchen kleinen Clubs und kleinen Kellern spielen, die machen dort so ihre Mucke, wie man sagt, und irgendwann mit dem passenden Lied oder mit dem passenden Kontakt geht's raus. Sie haben an sich geglaubt und den Prozess und fahren den Erfolg ein. Aber das ist nicht nur in der Musik so, sondern auch im Sport kann das so sein. Oder in der Kunst, in der Liebe, bei der Arbeit, in der Freundschaft, wer weiß. Jedenfalls, Sie sind gerne dazu aufgerufen, mir zu schreiben unter ard-hitnacht@mdr.de, was denn Ihre Gedanken dazu sind. Und die Geli, die hat gerade geschrieben, sei dein größter Fan. Schön, vertraue auf den Prozess. Noch besser, auch wenn du noch nicht sehen kannst, wohin er dich führt, so empfinde ich es jedenfalls, ist es gut, bei sich zu bleiben und der größte Fan von sich selbst zu sein. Denn am Ende begleitet man sich selber ein Leben lang. Also sei gut in Beziehung zu dir selber, glaub an dich und den Prozess und dann bist du vielleicht auch gut in Beziehung zu anderen und in diesen Beziehungen kann man wachsen und Erfolge einheimsen, in der Musik, im Sport oder wo auch immer. Schöner Gedanke, Geli, und Dankeschön auch im Namen des Teams, dass Sie geschrieben haben. Und Sie können natürlich weiterhin schreiben. Und wir machen natürlich weiter mit schöner Musik. Zum Beispiel von diesem Mann hier, der hat auch an sich geglaubt und große Erfolge eingefahren. Über Jahrzehnte. Hier ist Musik von Mr. Cliff Richard.

Schön, dass Sie am Radio sind. 1.21 Uhr, 9 Minuten noch, dann schauen wir auf die Straßen in Deutschland. Jetzt machen wir einen kleinen Rückblick. Viele, viele, viele Jahre zurück. Vielleicht erinnern Sie sich noch dran, es gab ja so ein bisschen die Italo-Pop-Welle in den 80er Jahren. Und einer, der da wirklich abgeräumt hat, mit einem ganz eigenen Sound, der hieß Gazebo. Und der hat es ein bisschen mit Chopin gehabt. Und ich freue mich immer, wenn ich diesen Titel spielen darf, hier in der ARD Hitnacht, weil damit verbinde ich so viele schöne Erinnerungen. Ist einfach wunderbar. Also, I like Chopin jetzt am Start. Von und mit Gazebo.

0: Die Pointer Sisters, die haben immer an sich geglaubt und an den Prozess des Wachstums. I'm so excited. Tja, und sie haben eine Weltkarriere hingelegt. Faktisch kann man sagen. Gleich 1.30 Uhr, halb zwei. Montagmorgen, wir schauen auf die Straßen in Deutschland. Hallo, liebe Autofahrer, hier ist der Verkehrsservice in der ARD-Hitnacht. A1 Bremen-Osnabrück zwischen Kloppenburg und Vechta, Bauarbeiten in beiden Richtungen bis 5 Uhr, die Fahrbahn noch gesperrt. A4 Kirchheimer Dreieck Richtung Erfurt zwischen Waltershausen und Gotha Boxberg, nach einem Unfall aktuell Fahrbahn gesperrt. A8 Karlsruhe Richtung Stuttgart zwischen Pforzheim West und Pforzheim Nord, Bauarbeiten bis 5 Uhr, Fahrbahn gesperrt. A40 Duisburg Richtung Essen zwischen Winkehausen und Heißen bis zum 22. Juni die Fahrbahn gesperrt. A44 Essen Richtung Düsseldorf zwischen Düsseldorf Nord und Flughafen wegen Bauarbeiten Fahrbahn aktuell gesperrt. A81 Stuttgart Singen zwischen Sindelfingen Ost und Böblingen Holb wegen einer Baustelle in beiden Richtungen bis 5 Uhr die Fahrbahn gesperrt. A94 München Richtung Passau zwischen München Riem und Feldkirchen Ost. Bauarbeiten bis ca. 5 Uhr Fahrbahn gesperrt. A480 Reiskirchen Gießen zwischen dem Reiskirchener Dreieck und Wettenberg wegen einer Baustelle bis 5 Uhr früh in beiden Richtungen Fahrbahn gesperrt. Und eine Meldung von der A553 Bliesheim Richtung Brühl zwischen Brühl Ost und Brühl Nord wegen einer Baustelle aktuell die Fahrbahn gesperrt.
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Inzwischen 1.40 Uhr, 10 Minuten nach 2. Schön, dass Sie im Radio sind, egal wo Sie uns hören. Seien Sie nochmal ganz, ganz herzlich willkommen. Hier ist die ARD-Hitnacht. Sie haben also das richtige Programm eingeschaltet, mit dem Sie dann vielleicht auch morgen früh aufwachen und haben ganz viel Freude dabei. Tja, unser Thema heute in dieser Nacht: Glaub an dich und den Prozess. Und es macht wirklich Spaß, Ihre Gedanken dazu zu lesen, weil doch ein sehr komplexes Thema. Und tja, so wie das Thema auch das Leben in jeder Hinsicht. Nicht nur für Otto-Normalbürger, sondern auch für Künstler. Und wer weiß wohl nicht besser als Britney Spears, was das heißt. Die hat ja wirklich alles durch, ne? Von langen Haaren, blond, braun, rot, vielleicht auch noch bunt, keine Ahnung. Irgendwann hat sie sich mal in voller Verzweiflung eine Glatze geschnitten. Und sie ist wirklich ein geläutertes Mädchen, muss man sagen. Diese Britney Spears, inzwischen ja eine reife, erwachsene Frau, die auf ein Leben zurückblicken kann mit vielen, vielen Höhen und Tiefen, als Kinderstar, dann als Jugendstar und als Pop-Ikone gefeiert und tief gefallen. Und irgendwie, dennoch hat sie immer wieder an sich geglaubt, ist raus und kann wirklich auf ein sehr, sehr spezielles Leben zurückblicken, was man nicht mal teilen muss. Aber ich finde, auch vor solchen Existenzen, vor solchen Stars, da kann man einen Hut ziehen und Respekt haben, die viele lernen aus ihren Fehlern. Man hat lange nichts mehr von ihr gehört und es wird auch seinen Grund haben. Aber was wir von ihr hören, ist zum Beispiel Musik. Sometimes, hier ist Britney Spears. Sie hat in sich geglaubt, an den Prozess. Ob sie immer was draus gemacht hat, nun, wer mag das wohl?

Take Away. Musik von Kelly Clarkson hier in der ARD-Hitnacht. Der Niklas hat geschrieben unter ard-hitnacht.mdr.de. Der hat so seine Erfahrungen auch gemacht mit verschiedenen Ausbildungen. Und die Arbeitgeber damals bei der Ausbildung waren nicht so freundlich. Das hat ihn ein bisschen zurückgeworfen in seinem Glauben an sich und in der Motivation und an dem Prozess des Wachstums. Dann hat er eine neue Ausbildung gemacht, mehrere Arbeitgeber gehabt. Jetzt ist er schon lange dabei und erinnert sich gerne an seinen Opa, der immer wieder gesagt hat, egal welche Prüfung auch, wie kommt und ausgeht, dein, meiner bleibt immer gleich. Und er sagt, tja, so ist das Leben. Man glaubt an sich selbst, man wächst an den Aufgaben und am Glauben an den Prozess. Schöner Gedanke. Tja, und wir machen noch ein bisschen Musik bis 2 Uhr. Dann schauen wir auf die Straßen, aufs Wetter und das, was in der Welt passiert. Und wir glauben auch an das Gute, das Wahre, das Schöne, an den Prozess und an uns selbst. Und ich finde, das ist eine tolle Message für diese ARD.

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1: Um 2 Uhr mit Olaf Knapp. Nach langem Ringen haben sich die USA und der Iran auf ein Abkommen zum Kriegsende geeinigt. Das haben der Vermittler Pakistan und US-Präsident Trump online mitgeteilt. Aus der Nachrichtenredaktion Astrid Rolle.
2: Die USA und der Iran hätten die sofortige und dauerhafte Einstellung der militärischen Operationen an allen Fronten erklärt, teilte Pakistans Ministerpräsident Sharif mit. Dies schließe auch den Libanon ein. US-Präsident Trump erklärte, er habe bereits die sofortige Aufhebung der US-Seeblockade gegen iranische Häfen angeordnet. Auch der Iran kündigte ein Ende des Krieges und der Militäreinsätze in dieser Nacht an. Die offizielle Unterzeichnung der Vereinbarung ist nach pakistanischen Angaben für nächsten Freitag in der Schweiz geplant.
1: Die hohe Teilzeitquote von Frauen kostet Deutschland nach Einschätzung des Ökonomen